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2: 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Präsentiert werden historische und aktuelle Fotografien aus Marne und Umgebung, die die Entwicklung der Region in den vergangenen 100 Jahren dokumentieren. Die Ausstellung basiert auf dem umfangreichen Fotoarchiv Mann Günstern und Hüt, das laufend erweitert wird. Besucher können vor Ort auch digital im Archiv stöbern. Der Eintritt ist frei, eine Anmeldung ist nicht erforderlich. Die Ausstellung ist bis zum 16. August zu sehen.

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1: Moin Moin und herzlich willkommen zu Förde-Echo. In dieser neuen Sendung möchten wir den kleinen und großen Geschichten in unserer Region nachgehen. Wir treffen uns mit Menschen, die uns ihre Geschichte erzählen und sprechen darüber, was für sie und uns die Region Flensburger Förde ausmacht. Als Nachfolgeformat zu Flensburg aktuell machen wir dort weiter, wo wir in den bisherigen Beiträgen aufgehört haben. 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
3: Am Sonntag, den 26. Juli, lädt das Kultur- und Bürgerhaus Manne zu einer besonderen Lesung ein. Unter dem Titel Gewebte Worte liest die gebürtige Mannerin Inge Millich aus ihren Tagebüchern, Gedichten und autobiografischen Texten. Die Autorin erzählt von ihrer Kindheit in der Nachkriegszeit, von Familienleben mit 6 Geschwistern und davon, wie das Schreiben über viele Jahre zu ihrem persönlichen Ausdrucksmittel wurde. Die Lesung findet im Rahmen der Ausstellung im Mann Günstern und Hüt statt. Beginn ist um 16 Uhr. Der Eintritt kostet 7 Euro. Karten gibt es im Kultur- und Bürgerhaus Manne unter kba-manne.de sowie in der Tourisinfo Manne.
4: Hallo, mein Name ist Rüdiger Kelm vom Steinzerpark Dithmarschen in Albersdorf und wir zeigen ab dem 8.5. bis Ende August eine neue Sonderausstellung zum Thema Alles bleibt anders, Transformationsprozesse in Raum und Zeit. Eine Ausstellung, die wir zusammen mit dem Institut für Ur- und Frühgeschichte der Universität Kiel zusammengestellt haben und wo es tatsächlich um Wandlungsprozesse in früheren Gesellschaften geht, Wandel sozusagen als Konstante in der Geschichte und das Ganze von unterschiedlichen archäologischen Perspektiven aus beleuchtet wird. Eine interessante Ausstellung zu einem aktuellen Thema, wenn man so sagen möchte. Herzlich willkommen bei uns im Steinzeitpark.
3: Am Donnerstag, den 30. Juli, gastiert das Gypsy-Tango-Trio Zigan im Kultur- und Bürgerhaus Marne. Das Ensemble aus Argentinien verbindet Tango, Jazz und osteuropäische Roma-Musik zu einem ebenso leidenschaftlichen wie emotionalen Konzerterlebnis. Mit Gesang, Instrumentalmusik erzählen die Musiker Geschichten von Sehnsucht, Freiheit und Lebensfreude. Zwischen Lagerfeuerromantik und argentinischer Melancholie. Das Konzert beginnt um 19.30 Uhr, der Eintritt kostet 25 Euro. Karten gibt es im Vorverkauf unter kbh-marne.de sowie in der Tourist-Info Marne.

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3: Hallo, hier ist Torge Bollert von der Gruppe Bitlabu aus Hamburg. Liebe Leute, wenn ihr Lust habt, uns nochmal zu hören, am 4. August spielen wir um 19.30 Uhr im Wattenhus im Rahmen unserer Abschiedstour. Wer Lust hat, kommt. Wir freuen uns auf jeden Fall.

Im Juli dreht sich im Museum Haus Peters in Tetenbüll alles ums kreative Zeichnen. Vom 21. bis 27. Juli werden verschiedene Kurse und Workshops angeboten, von den Grundlagen des Zeichnens über Perspektive und Handlettering bis hin zum Tagesworkshop Illustriertes Reisetagebuch. Die Angebote richten sich an Einsteiger und Fortgeschrittene und können einzeln oder als komplette Kursreihe gebucht werden. Die Teilnahme ist kostenpflichtig. Informationen zu den Kursgebühren und die Anmeldung gibt es unter kielerkupa.de. Von Mai bis Oktober werden in Husum regelmäßig plattdeutsche Stadtführungen angeboten. Einmal im Monat, jeweils am Freitag, startet der Rundgang um 16.30 Uhr vor der Tourisinformation im historischen Rathaus Großstraße 27. Die Teilnahme kostet 8 Euro pro Person, eine Anmeldung ist nicht erforderlich. Die Führungen geben Einblicke in Geschichte, Kultur und Alltag der Nordseestadt. Zusätzlich können für Gruppen individuelle Termine vereinbart werden. Das Angebot reicht von Natur- und Themenführungen bis hin zur literarischen Rundgänge auf den Spuren von Theodor Storm.

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3: Hallo, hier ist Bettina Bohne von der Dagebild Tourismus GmbH. Der Sommer am Deich geht weiter. Am Dienstag, den 28. Juli, heißt es in Dagebild wieder Dienstag am Deich. Ab 19 Uhr bringt Ashley Sings Adele die größten Hits der britischen Weltstarsängerin live auf die Bühne. Freut euch auf gefühlvolle Balladen, kraftvolle Stimmen und jede Menge Gänsehautmomente. Der Eintritt ist frei, für das leibliche Wohl ist wie immer gesorgt. Wir freuen uns auf euch.
4: Es grüßt Rainer Martens aus Garding. An jedem Dienstag ab 10.15 Uhr gibt es einen lebendigen Stadtrundgang durch Garding. Rainer Martens erzählt anschaulich Wissenswertes über seine Stadt von gestern, heute und morgen. Dienstags 10.15 Uhr vor der Touristinfo Markt 26 in Garding.

Von Montag, den 1. Juni bis Sonntag, den 6. September, lädt die Heide Stadtmarketing GmbH wieder zum Heider Marktstand auf dem Marktplatz ein. Mit rund 300 Tonnen Sand verwandelt sich die Südseite des Heider Marktplatzes erneut in einen großen Innenstadtstrand mit Beachbar, Sitzgelegenheiten und angeschlossenem Kinderspielplatz. Besucherinnen und Besucher erwartet sommerliches Strandgefühl mitten in der Innenstadt. Im Mittelpunkt steht erneut die Sportarena mit dem Stadtwerke Heider Beach Volleyball Cup. Außerdem können das Volleyballfeld sowie weitere Freizeitangebote wie Spikeball, Wikingerschach, Tischtennis oder Tischkicker kostenfrei genutzt werden. Spielgeräte können vor Ort gegen Pfand ausgeliehen werden. Ergänzt wird das Angebot durch Live-Musik, Themenabende sowie Snacks und Getränke an der Beachbar. Der Besuch des Heider Marktstandes ist erneut kostenfrei.

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2: Die technische Entwicklung schreitet voran. Das ist Fakt. Wir können nur versuchen, Schritt zu halten, uns zu informieren und uns Hilfe zu holen, wenn wir mit Smartphones, Internet und KI mal nicht mehr weiter wissen. Eine solche Hilfe kann der sogenannte Digital Learning Campus sein. Und das in ganz Schleswig-Holstein. Michelle Hese ist die Ansprechpartnerin des Digital Learning Campus, oder kurz DLC, an der Fachhochschule Westküste. Sie sagt, die Hauptaufgabe des DLC ist es, die vom Stifterverband herausgearbeiteten Zukunftskompetenzen zu vermitteln.
3: Das sind Kompetenzen, die Sie sagen, die wir alle zukünftig und jetzt schon haben sollten. Das ist natürlich KI, Digitalisierung, Medienkompetenzen, aber auch Nachhaltigkeit, Selbstbestätigung, Kollaboration, Kooperation. Und wir sind quasi eine Bildungsplattform. Das ist der dlc.sh. Da findet man auch alle unsere Angebote, die es in ganz Schleswig-Holstein gibt. Wir bilden für Jung und Alt kostenfrei Angebote an, über alle Zukunftskompetenzen, sowohl online als auch in Präsenz.
2: Ein Beispiel für ein solches Angebot ist der Open Makerspace im OKSH Media Hub Westküste, der immer am zweiten Freitag eines Monats ab 15 Uhr stattfindet. Hier kann man ganz niedrigschwellig zum Beispiel 3D-Drucker oder andere Kreativwerkzeuge kennenlernen. Oder der Kurs Bewusst Leben im digitalen Zeitalter an der Haider Volkshochschule. Hier geht es um die Frage, wie erreichbar wir mit einem Smartphone in der Hosentasche tatsächlich sein müssen und welche Einflüsse Erdstrahlen und Elektrosmog auf unsere Gesundheit haben. Der findet im Oktober wieder statt. Und mitmachen kann da wirklich...
3: Jeder kann das tun. Angebote sind von Schülern über Studierende, über Senioren, über Fachkräfte, verschiedenes Level. Es können wirklich absolute Beginner Kurse finden. Es können aber auch Leute, die wirklich Fachwissen haben und sich zertifikatsmäßig weiterbilden wollen und ein Zertifikat für Sachen bekommen.
2: Ganz abgesehen davon ist der DLC, der übrigens von der Europäischen Union gefördert ist, auf der Suche nach neuen Projektpartnern, die Lust haben, Angebote zu den Zukunftsthemen zu schaffen. Alle Infos gibt's online auf dlc.sh.

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2: Donnerstag ist ein...

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3: Am Donnerstag, den 10. Dezember, gastiert die Tribute-Band Dire Straits mit ihrem Programm A Tribute to Dire Straits im Stadttheater Heide. Konzertbeginn ist um 20 Uhr, Einlass ab 19 Uhr. Die Band gilt als eine der erfolgreichsten Dire Straits-Tribute-Formation Europas und bringt die größten Hits der britischen Rocklegenden auf die Bühne. Klassiker wie Sultans of Swing, Walk of Life and Brothers in Arms dürfen dabei natürlich nicht fehlen. Im Mittelpunkt steht der unverwechselbare Gitarrensound von Marc Knöpfler, der Frontmann Wolfgang Uhlig. Tickets sind im Vorverkauf erhältlich, die Preise beginnen bei rund 38 Euro. Karten gibt es an den bekannten Vorverkaufsstellen sowie online über mitunskannmanreden.de. Am Dienstag, den 19. August, gibt es um 18 Uhr den nächsten Filmabend im historischen Kinosaal des Dithmarscher Landesmuseums. Gezeigt wird der preisgekrönte Spielfilm Königin von Niendorf. Darin verbringt die 10-jährige Lea ihre Sommerferien in einem kleinen Dorf in Brandenburg und erlebt auf dem Fahrrad jede Menge Abenteuer. Als sie auf eine Jungsbande mit selbstgebautem Floß trifft, will sie unbedingt dazugehören. Ein sommerlicher Film über Freiheit, Freundschaft und Abenteuer draußen. Tickets kosten regulär 3 Euro. Kinder und Jugendliche bis 18 Jahren kommen kostenlos rein. Karten gibt's an der Museumskasse und online über eventbrite.de. Dazu werden Snacks und Getränke angeboten. Am Samstag, den 14. April, ist Singer-Songwriter Gregor Meile mit seinem Programm Unplugged das Wohnzimmerkonzert zu Gast im Nordsee-Kongresszentrum in Husum. Los geht's um 20 Uhr. Gemeinsam mit seiner Band präsentiert Gregor Meile seine Songs in akustischer Form. Die Konzerte leben von Emotionen, persönlichen Geschichten und viel Interaktion, wodurch jeder Abend seinen ganz eigenen Charakter erhält. Tickets sind im Vorverkauf erhältlich, die Preise beginnen je nach Kategorie bei rund 50 Euro. Karten gibt es online über Eventim, Veranstaltungsort ist das Nordsee-Kongresszentrum am Messeplatz in Husum.

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2: Selbstversorgung leicht gemacht. Der Steinzeitpark Dithmarschen in Albersdorf wagt den Versuch. Dort wurde ein Waldgarten neu angelegt. Wer vor dem Steinzeitpark rechts den kleinen Weg einschlägt, erreicht nach ungefähr 5 bis 7 Minuten einen kleinen Garten. Hier werden Pflanzen und Bäume mit essbaren Früchten in einer besonderen Formation angelegt. Werner Pfeiffer, Museumspädagoge des Steinzeitparks, erklärt.
3: So ein Waldgarten ist grundsätzlich eine Nachahmung von einem Waldrandgebiet. Und ein Waldrand ist natürlicherweise in unserem Klima, in unserer Klimazone ein Biotop mit der größten Vielfalt. Ne? Wenn man sich vorstellt, im Hintergrund die großen Bäume, dann die mittleren Bäume davor, dann die kleinen Bäume davor, dann kommen die Sträucher, dann die Kräuter, dann die Gräser und so weiter, bis ins Wurzelgemüsekram. Und durch diesen Aufbau bekommen alle Pflanzen gleichwertig Licht. Und wenn dann noch der Boden stimmt, dann kann da eine unglaubliche Vielfalt entstehen.
2: Dieses Konzept des Waldrandes, wie er in der Natur entsteht, kann in einem Garten mit essbaren Pflanzen nachgeahmt werden. Nach dem einmaligen Anbau kann sich der Garten selbst regulieren und ist somit sehr pflegeleicht. Außerdem ermöglicht er eine vielfältige Ernte. Im Waldgarten des Steinzeitparks wurden hierfür unter anderem Kirsch- und Walnussbäume, Pflaumen- und Apfelbäume, Beerensträucher, Kräuter und vieles mehr angepflanzt. Momentan ist der Waldgarten noch von einem Zaun umschlossen. Dieser soll aber nur Tiere draußen halten, bis die Pflanzen groß genug sind, um nicht von ihnen gefressen zu werden. Menschen sind dagegen herzlich willkommen und eingeladen, den Garten zu bewundern, verkündet Rüdiger Kelm vom Steinzeitpark.
4: Unsere Besucherinnen und Besucher, die können gerne in den Waldgarten hineingehen. Wir haben da so ein kleines Drahttor, wenn man möchte. Das kann man leicht zur Seite nehmen. Soll es dann anschließend aber auch, wenn man den Waldgarten verlässt, wieder verschließen. Und da kann man sich also umschauen und man soll auch gerne selber aktiv werden.
2: Aktiv werden bedeutet, dass auch Besucherinnen und Besucher den Garten bepflanzen dürfen. Pfeiffer erklärt, worauf es ankommt.
3: Möglichst heimische Sachen und Sachen, die halt nicht irgendwie, die sich dann ungeahnt ausbreiten, ne? So wie japanischer Knöderich oder so, das wollen wir jetzt nicht, so ein Zeug. Aber so heimische Sachen, da sollen die Leute gerne was reinpacken, ja.
2: Und für alle, die sich gefragt haben, ob man im Waldgarten auch naschen darf, hat Kelm die erfreuliche Antwort.
4: Ja, das darf man. Es sind dort ja Nüsse, Beeren, dann eben zu den bestimmten Jahreszeiten. Die darf man sich dort auch mitnehmen oder darf sie auch dort vor Ort verköstigen.
2: Also schaut gerne vorbei. Egal ob zum Gärtnern, zum Entspannen oder zum Naschen.

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3: Eine besondere Lesung bietet die Stadtbibliothek Friedrichstadt am 1. August an. Markus Jung, ein Autor der Stadt, wird am Samstagmorgen aus seinem Buch Blau mit Sprenkeln vorlesen. Seine Wortkunstwerke in Buchform zum Mitnehmen und Genießen in stillen und lauten Stunden verleiten unweigerlich zum Schmunzeln. Los geht es am Samstag, den 1. August um 11 Uhr im Lesegarten der Stadtbibliothek. Der Eintritt ist frei.
4: Am Sonntag, den 26. Juli von 11 bis 17 Uhr lädt der Steinzeitpark Dithmarschen in Albersdorf erneut zu einem lebendigen Aktionstag für die ganze Familie ein. BesucherInnen erwarten Mitmachaktionen zur Archäologie, spannende Umwelt-, Bildungsangebote, Infostände sowie kulinarische Köstlichkeiten aus regionaler und ökologischer Produktion. Ein Tag voller Entdeckung, Spaß und Kulturgeschichte, der Jung und Alt gleichermaßen fasziniert. Ideal für Familien, Schulgruppen oder einfach alle Neugierigen. Mehr Infos und Programm unter steinzeitpark-dithmarschen.de. Blues, Geschichten und jede Menge Humor gibt es am Samstag, den 8. August im Kulturenbürgerhaus Marne. Musiker Ignaz Netzer präsentiert seine Konzertlesung, wie die Katzen auf den Blues kamen, und erzählt aus seinem Leben als Bluesmusiker sowie von seinen Reisen in den Süden der USA. Neben unterhaltsamen Anekdoten und Auszügen aus seinem Roman bringt Netzer natürlich auch seine Gitarre mit und spielt live den Blues. Beginn ist um 19.30 Uhr, der Eintritt kostet 20 Euro, Karten sind unter kph-marne.de und in der Tourist-Info Marne erhältlich.

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1: Wie ich noch aktiv geangelt habe, war das der Platz 11. Und wenn man den Platz hatte, hatte man das Wettangeln im Prinzip schon gewonnen.
2: Hermann Börnsen ist Angler aus Leidenschaft. Sein liebstes Revier ist die Eider an der Hohner Fähre. Als einer von 10 Darstellern hat er jetzt der Flusslandschaft Eider-Trinnesorge sein Gesicht und seine Stimme geliehen. Dabei musste der kernige Angler sich in keine Rolle einarbeiten. Er blieb ganz er selbst. In dem Filmprojekt Mein Lieblingsplatz in der Flusslandschaft stellen norddeutsche Originale sich und ihren Geheimtipp im Grünen vor.
1: Alleine das Sitzen und die Natur beobachten ist Entspannung. Mehr braucht man nicht. Also Fisch muss.
2: In den etwa eine Minute langen Filmporträts stellt jeweils ein Einwohner der Dreistromregion sich und seinen Lieblingsplatz vor. Damit will Schleswig-Holsteins Binnenland bei Touristen und Tagesgästen für die reizvolle Naturlandschaft werben.
1: Hecht war das größte, 15 Pfund. Also 15 Pfund ist schon so dick.
2: Grundlage ist ein Projekt, in dessen Rahmen 16 Tourismusvereine der Flusslandschaft gemeinsam mit dem Amt Schafflund und der Gemeinde Handewitt zusammengearbeitet und Projekte umgesetzt haben. Dazu gehören unter anderem verschiedene Flyer und Broschüren, mehrere Veranstaltungen und eben die Mein-Lieblingsplatz-Filme. Wer die Porträts der norddeutschen Originale ansehen möchte, findet sie entweder auf dem Internetauftritt der Eider-Trinnesorge GmbH www.eider-träne-sorge.de oder auf YouTube im Kanal Grünes Binnenland.

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1: Die Tourismuszentrale St. Peter-Ording lädt zu einem unterhaltsamen Spieleabend ein. Das Ganze soll ein Abend voller Spaß und Herausforderungen mit einer großen Anzahl an Gesellschaftsspielen werden. Darunter Klassiker wie Mensch ärgere dich nicht, Kniffel und Schiffe versenken. Komm vorbei am Freitag, den 31. Juli von 19 bis 21 Uhr ins Erlebnishus in St. Peter-Ording. Der Eintritt ist mit Gästekarte frei.
2: Das Kultur- und Bürgerhaus Mahne hat auch diesen Sommer wieder seine Pforten geöffnet und ein reichhaltiges Programm für seine Besucher bereitgestellt. So steht aktuell für den Juli noch eine Lesung mit der Autorin Inge Millig oder auch ein Konzert mit dem renommierten Musikertrio Zigan auf dem Programm. Holen Sie sich weitere Informationen online unter www.kbh-mahne.de oder nutzen Sie bei weiterem Interesse oder auch für den Erwerb von Veranstaltungstickets den Kartenvorverkauf unter der Telefonnummer 04851 959 697 10. Sie können natürlich auch gern mal persönlich vorbeischauen während der Öffnungszeiten von Donnerstag bis Sonntag zwischen 15 und 18 Uhr.
1: Die Haugards Fiddle School lädt herzlich zum Dozentenkonzert ein. Zu erleben ist dabei internationale Folkvirtuosität mit Harald Haugaard und Stars wie Hanneke Kessel aus den USA oder Helene Blum aus Dänemark. Das Ganze wird ein öffentlicher Abend voller Musik, Spielfreude und überraschender musikalischer Momente am Mittwoch, den 29. Juli um 20 Uhr in der St. Nikolai-Kirche in Bredstedt.

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3: Circa 100 Menschen haben sich am 1. Juli um 15 Uhr vor der Ausländerbehörde des Kreises Steinburg versammelt. Die Karlstraße wurde für die Demonstration abgesperrt. An beiden Einmündungen stehen Polizisten. An der Haupteingangstür steht das Sicherheitspersonal der Behörde in voller Montur. Ein junger Mann in weißer Robe mit braunem Gurt steigt von seinem Fahrrad ab. Er hält ein Pappschild im Arm. Darauf eine kleine Zeichnung und der Satz: Wir lassen Miko nicht gehen. Auf anderen Transparenten steht: Miko muss bleiben oder Hände weg von Miko. Es geht um Michael Galstian, ein 26-jähriger ehrenamtlicher Judo-Trainer aus Itzehoe mit einer bewegten Lebensgeschichte. Der examinierte Physiotherapeut sieht sich nach geraumer Zeit immer wieder mit seiner Abschiebung konfrontiert. Er hat einen Job, eine Verlobte und sein soziales Umfeld hier im Kreis Steinburg. Der Sportclub Itzehoe sieht darin eine große Ungerechtigkeit. Bereits im Januar 2026 wurde eine Petition gegen Mikos drohende Abschiebung ins Leben gerufen, die mittlerweile über 5000 Unterschriften vorweisen kann. Wir berichteten. Die heutige Demo wird von Rainer Guschel, ehemaliger Gymnasiallehrer und Judo-Trainer des Sportclubs, initiiert. Im Interview schildert er warum.
4: Ich bin Sportkamerad und Freund eigentlich von Michael Galstian.
3: Wo sind wir hier gerade?
4: Wir sind jetzt vor der Ausländerbehörde im Itzehoe in der Karlstraße und warten darauf, dass Miko kommt. Der hat um 3:30, also 15.30 Uhr, einen Termin bei der Ausländerbehörde, wo ihm ja was mitgeteilt wird. Das wissen wir leider nicht genau. Aber es sieht nicht gut aus, weil er bisher keinen Bescheid bekommen hat und seine Aufenthaltsgenehmigung ist gestern am Ende Juni ausgelaufen.
3: Nun gibt es ja dazu eine Vorgeschichte.
4: Er hat Ende letzten Jahres den Bescheid bekommen, dass er Deutschland zu verlassen hat, dass sein Aufenthalt hier beendet ist, seine Duldung. Er war, solange er in der Ausbildung war, war er geduldet und durfte die zu Ende führen. Und dann hat die Behörde mitbekommen, dass die Ausbildung abgeschlossen ist. Er ist jetzt examinierter Physiotherapeut. Und da haben die gesagt, ja, dann musst du entweder einen Pass haben, den kann er aber nicht besorgen, weil wenn er den holt in Armenien, dann müsste er dort 1,5 oder 2 Jahre Wehrdienst ableisten. Und er hat überhaupt keinen Bezug zu Armenien, er ist als Kleinkind mal kurz da gewesen, aber ansonsten in der Ukraine aufgewachsen und seit über 10 Jahren in Itzehoe.
3: Nun haben sich hier ja um diese Uhrzeit sehr, sehr viele Leute versammelt und es ist ja nun eine Uhrzeit, die für eine Demo eher nicht besonders einfach ist mit einem Mittwoch um 15 Uhr. Warum glauben Sie, stehen jetzt hier so viele Menschen in der Karlstraße in Itzehoe?
4: Weil die alle dieses Vorgehen der Behörde nicht verstehen. Ich möchte sagen, das ist kein willkürliches Behördenvorgehen, weil die Gesetzeslage tatsächlich sehr strikt ist. Aber wir wollen und hoffen auf einen Ermessensspielraum. Diese Behörde soll ihren Ermessensspielraum wahrnehmen, den sie durchaus hat, bei einem sozialisierten und auch wichtigen und ehrenamtlich auch tätigen jungen Mann.
3: Könnte es einen Vorteil haben, dass jetzt so viele Leute ihr Interesse an Mikros Fall hier vor der Ausländerbehörde in Itzehoe bekunden?
4: Wir wollen natürlich durch die Aufmerksamkeit die Behörde dazu bewegen, nochmal über ihr Vorgehen nachzudenken. Vielleicht haben sie in der Zwischenzeit das schon gemacht. Wir haben ja auch an Ministerin Touré von verschiedenen Seiten geschrieben und wir haben an Herrn Helfrich, CDU-Bundestagsabgeordneten, geschrieben. Leider zuletzt keine Reaktion mehr. Erst im Januar hatten wir eine Reaktion und da hieß es, man wolle sich damit mit dem Fall beschäftigen. Es gibt zwei Möglichkeiten jetzt. Die Behörde kann auf stur schalten, sagen, wir lassen uns nicht unter Druck setzen und wir entscheiden selbst. Oder die Behörde überlegt noch einmal und sagt, ja, wenn dieser junge Mann so integriert ist, dass sich so viele Leute engagieren, dann muss da doch was dran sein. Ich bin ein bisschen gerührt im Moment, weil das beschäftigt mich natürlich auch sehr.
3: Was macht Miko denn aus? Warum muss der denn unbedingt bleiben aus der Sicht der ganzen Leute, die hier stehen?
4: Ja, er ist sozial engagiert, er hat den Ukrainern geholfen, er war ehrenamtlich als Übersetzer tätig, er ist seit 10 Jahren in der Judo-Abteilung und ist seit 4 Jahren Trainer. Er hat seine Trainingszeiten mit den Kindern dort und da sind auch ein Teil Ukrainer, Flüchtlingskinder, und er ist für die Vorbild und Ansprechpartner, das ist unheimlich wichtig, und auch für uns Erwachsene. Er ist ein richtig guter Judoka, er fegt uns alle, wenn er will, von der Matte und hätte auch zur deutschen Meisterschaft kommen können, wenn er die Erlaubnis gehabt hätte. Und ein wertvolles Glied und auch rein menschlich ein ganz toller.
3: Wer sich weiter über Mikos Fall informieren möchte, kann das. Am Dienstag um 18 Uhr senden wir das Feature »Miko muss bleiben. 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
2: Helga Stemmer. 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
3: Hallo, mein Name ist Rüdiger Kelm vom Steinzeitpark Dithmarschen und bei uns gibt es in der Woche vom 28. bis 31. Juli die Aktionstage Steinzeit zum Nachfragen. Hier kommen tatsächlich über 30 Teilnehmerinnen und Teilnehmer eines Praxiskurses des Archäologischen Instituts der Universität Hamburg in den Steinzeitpark nach Albersdorf und werden dort im Steinzeitdorf Experimente zur Archäologie, Vorführ- und Mitmachaktionen im Steinzeitpark durchführen. Die Gäste können dabei an den jeweiligen Stationen den Akteuren über die

0: Schultern und erhalten entsprechende Erläuterungen zu den steinzeitlichen Handwerkstechniken. Herzlich willkommen und viel Spaß in der Steinzeit.
1: Das Museum Kunst der Westküste feiert seinen 17. Geburtstag und lädt herzlich zum Mitfeiern ein. Zelebriert wird mit einem abwechslungsreichen Programm für die ganze Familie. Kostenlose Führungen durch die Ausstellungen, eine Sonderführung zur Architektur und Geschichte des Museums sowie eine offene Kunstwerkstatt. Stattfinden wird die Feier am Freitag, den 31. Juli von 10 bis 17 Uhr im Museum Kunst der Westküste in Alkersum auf Föhr.
2: Am Sonntag, den 18. April, macht die Show Schlager Total die deutsche Hitparade Station im Nordsee-Kongresszentrum in Husum. Beginn ist um 17 Uhr. Die Besucher erwartet ein rund zweieinhalbstündiges Schlagerprogramm mit bekannten Hits, neuen Songs und einer aufwendigen Bühnenproduktion mit Licht- und LED-Technik. Durch den Abend führt der Sänger und Moderator Robin Leon. Tickets sind im Vorverkauf über Eventim erhältlich. Die Eintrittspreise variieren je nach Sitzkategorie. Weitere Informationen gibt es online.

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2: Das Verbrechen findet ja bekanntlich immer seinen Weg. Ganz besonders oft führt der in letzter Zeit offenbar in die sonst so beschauliche friesische Kleinstadt Kartenbüll. Zumindest in der Krimireihe von Sven Stricker, der sich rund um den von Angststörungen geplagten Kriminalhauptkommissar Sörensen dreht. Einige dürften ihn auch schon aus den ARD-Verfilmungen mit Bjarne Mädel kennen. Jetzt ist Sörensen jedenfalls mit einem ganz neuen, seinem 6. Fall zurück. Und der ist nicht nur wieder sehr skurril, diesmal hat er es richtig in sich. Denn Sörensen geht aufs Haus, wird seine bisher persönlichste Mörderjagd. Mehr dazu von Helke Michael.
3: Sörensen hat gerade eigentlich genug zu verdauen. Nachdem er seinen kranken Vater bei sich aufgenommen hat, will seine Kollegin Jennifer in den Sack hauen, was der Kommissar mit Angststörung genauso braucht wie saure Milch.
4: Warum? Ja, weil, weißt du doch, sagte sie, ich bin wie eine Zimmerpflanze, die der Besitzer beim Auszug einfach stehen gelassen hat. Ja, dann gießt die halt der neue Besitzer. Ich will überhaupt keinen Besitzer mehr, Sörensen. Ich gehe hier ein, so als Pflanze. Also raus aus der Komfortzone, rein ins Leben, sag ich mal. Aber ich bin ja wohl alles andere als eine Komfortzone.
3: Nun wird er auch noch zu einem Nachbarschaftsstreit gerufen. Ein Mann behauptet, er habe nur einen Maulwurfshügel im Nachbarsgarten fluten wollen und den versehentlich durch den Wasserdruck gesprengt.
4: Kennen Sie Island? Die Geysire? Genau so. Und da ist aus diesem zweiten Maulwurfshügel mit dem Wasser etwas rausgekommen, was kein Maulwurf war, aber trotzdem fliegen konnte. Er ging um den Tisch herum und hob den Deckel der Kühlbox. Darin lag eine Hand. Eine menschliche, blutlose Hand, leicht gekrümmt. Unter den Fingernägeln befand sich Erde. Das Gewebe war fast vollständig verwest. Die Knochen lagen frei.
3: Und es gibt noch mehr Knochen. Die führen Sörensen ausgerechnet zu einem alten Schulfreund. Denn das Haus mit dem Maulwurfshügel und somit auch den Leichenteilen ist seit kurzem sein Zuhause. Zur gleichen Zeit öffnet ein Mann aus der Nähe von Kiel einen anonymen Brief.
4: Mia, hatte jemand darauf gedruckt. Ganz schlicht. Die Schriftart war Helvetica. Tore fing augenblicklich an zu zittern, öffnete den Brief, schnitt sich dabei, beachtete es nicht und zog ein weißes DIN A4-Blatt heraus. Er entfaltete es. Es waren nur wenige Zeilen. »Ich weiß, wo deine Tochter ist«, war die oberste. Großbuchstaben.
3: Seit Mia vor 2 Jahren von einer Party nicht nach Hause kam, ist das der erste Hinweis auf sie. Die Nachricht geht aber noch weiter.
4: Kallmannstraße 14b. Kartenbüll. Garten.
2: Trockener Humor trifft friesische Kleinstadt mit Hang zu skurrilen Todesfällen. Den 6. und damit 9. Teil der erfolgreichen Sörensen-Hörbuchreihe von Sven Stricker, Sörensen geht aufs Haus, gibt's ab sofort vom Autor höchstpersönlich eingelesen von Audio to go.

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Eltern, ein herzliches Moin allen, die uns zuhören. Die evangelische Luthergemeinde und die katholische Pfarrei Franz von Assisi in Kiel grüßen euch. Wir feiern heute wieder Radio Kinderkirche und wir fiebern mit David mit, bevor er König wurde. Heute geht unsere Reihe nämlich weiter und es wird spannend, ob sich David wohl würdig zeigt, tatsächlich irgendwann König zu sein. Will er das überhaupt? Kann er es? Es gibt wie immer auch Lieder und wir beten zusammen, denn das ordnet unsere Gefühle und Gedanken. Na, und zum Schluss gibt es eine Spielidee. Mal sehen, ob sie euch Spaß macht. Aber jetzt lasst uns singen. Macht ihr mit? Los geht's!

0: Was ist?
1: Wieso? Was soll sein?
0: Na, du stehst hier so vor dem Mädchenklo und gehst nicht hinein. Musst du mal?
1: Ja.
0: Traust du dich nicht? Soll ich mitkommen?
1: Ja, ich meine, nein, vielleicht ist jemand drin.
0: Na und? Also brauchst du mich nun oder nicht?
1: Nee, geht schon. Licht ist aus, nicht besetzt.
0: Okay.
1: Ich bin gleich wieder da. Danke, Emily. Ich wollte nur lieber alleine sein.
0: Schon klar. Wir sehen uns bei Rallye. Bei König David.

0: Lasst uns beten.
1: Ach Gott, immer soll ich was. Immer muss ich. Ich will einfach mal nur tun, was ich will. Aber ich weiß nicht, was ich will. Und manchmal, da traue ich mich nicht. Guter Gott, hast du eine Idee für mich? Amen.

0: Unsere Geschichte von David geht weiter. Aus dem mutigen Hirtenjungen ist ein Mann geworden. Damals, als unser Prophet Samuel ihn gesalbt hatte, wusste David noch nicht, was es bedeutet, König zu werden.
1: David, ich salbe dich zum König. Du wirst für dein Volk sein wie ein Hirte. Du wirst es anführen und dich um das Wohl der Menschen kümmern. Ja, genauso wie du dich um deine Schafe kümmerst.
2: Mäh, jetzt gießt er eben das heilige Öl über den Kopf. Mäh.
1: David, erweise dich deiner Aufgabe würdig und vergiss Gott, unseren Herrn, dabei nicht. Und jetzt geh zurück zu deiner Herde. Tu deine Arbeit, so gut du es kannst. Und vergiss nicht, was ich dir gesagt habe, denn es wird bald wahr werden.
0: Aber inzwischen hatten sich der musikalische Hirte und der König Saul kennengelernt. Nur zu gut.
3: Gott wird uns retten. Dafür braucht er kein Schwert.
4: Na warte, dich kriege ich.
3: Jetzt kommt's darauf an. Schnell, meine Schleuder. Ein Stein. Gott, hilf mir.
0: Saul hatte mit eigenen Augen gesehen, wie der Kleine den Riesen Goliath besiegt hatte. Und Saul hatte ihn etwas später natürlich wiedererkannt, als David ihm, dem mauligen König, mit der Harfe bessere Laune machen sollte. Heute sind wir wieder mit dabei, in Israel. Oder genauer gesagt, bei En-Gedi, einer ganz wunderbaren, versteckten Oase im sonst so trockenen, felsigen Bergland im Süden. Hier lagert Saul mit seinen Soldaten. Was sucht er denn hier? Und da kommt... Oh, hoppla! Herr Esel!
5: Kann ich hier mal bitte durch? Danke. Ich muss da hinten hin. Ich soll offenbar dieses Zelt hinbringen. Ja. So ein schweres Zelt. Ist das größte hier. Das Zelt des Königs. Muss das denn so schwer sein? Ja. Gerne tragen, aber in dieser Hitze.
6: Beklagt sich da jemand über meinen Herrn und König? Ich muss doch sehr bitten.
5: Ja, ich meine, nein, ja, was schleichst du dich so an, Kogau? Ich frag mich nur, was der König hier macht, mitten in der Wüste. Ja.
6: Na, diesen Emporkömmling jagen, diesen David. Der hält sich wohl für den neuen König. Hat Männer um sich gesammelt und spielt hier Räuber und Gendarm mit uns. Und ratet mal, wer der Räuber ist.
5: Schon klar. Die noble Frau Gaul hat ihr Urteil schon gefällt. Woher willst du wissen, dass dieser David ein Räuber ist? Willst du mich veräppeln? Ia! Ia!
6: Reg dich ab, Nathan. David will Sauls Thron rauben. Ist doch klar. Er will König werden anstelle des Königs.
5: Ia! Mit Gewalt? Das glaube ich nicht. Ia! Nee.
6: Hast du nicht mitbekommen, wie er schon als Hirtenjunge den Riesen Goliath erledigt hat? Er ist listig und hat viele Freunde, sogar am Hof.
5: Ia! Aber Saul hat ihm doch selbst seine Tochter Michal zur Frau gegeben. Sie liebt ihn. Und der Prinz Jonathan darf doch zum Freund haben, wen er will.
6: Ja, ja. Aber beim Regieren kommt es darauf an, was hinten rauskommt. Kann David das? Auch wenn er soll?
5: Gott will es, wenn David nur will. Er ist der Gesegnete Gottes. Du wirst schon sehen. David vertraut auf Gott und wird sich als treu und gut erweisen. Er würde Saul und seine Familie niemals etwas zuleide tun. Das muss er nicht. Ia! Nee.
6: Woher weißt du das alles? Oh, ihr Esel. Was hast du mit David und seinen Leuten zu schaffen? Ich diene nur dem wahren König.
5: Dann komm lieber runter vom hohen Ross. Ja. Wo steckt der König Saul überhaupt? Er soll doch sagen, wo genau dieses große Zelt aufgeschlagen wird. Hat er sich verdrückt? Weg ist er! Da kommen die Soldaten, die das Lager aufbauen dürfen.
4: Diese Dusche war herrlich. Habt ihr unsere Spuren verwischt?
7: Na logisch, David. Haha, ja. Bitter nötig war die Wäsche. Wir sind ja schon seit Wochen auf der Flucht vor dem König. Er muss dich wirklich fürchten, David.
4: Ja, wenn ich ihm doch nur beweisen könnte, dass ich ihn achte. Meine Zeit ist noch nicht gekommen. Ich sollte lieber warten, bis Gott will, dass ich Saul nachfolge.
8: Jetzt ist es doch soweit. Saul weiß nicht, dass wir hier sind. Aber ich weiß, wo sein Zelt gerade aufgebaut wird. Heute Nacht schlagen wir zu. David, du musst dich heute noch zum König machen.
4: Muss ich? Psst, still. Da ist jemand. Direkt vor der Kluft.
9: Wenn das kein Wink des Schicksals ist. Nun steht Saul direkt vor der Felsenkluft, in der sich David aufhält. Und König Saul scheint, nun ja, einmal zu müssen.
10: Shalom, mein Herr und König.
11: Shalom Urim, mein treuer Leibwächter.
10: Was ist?
11: Wieso? Was soll sein?
10: Na, du stehst hier so vor der Felsenkluft und gehst nicht hinein. Muss der König?
11: Ja.
10: Traust du dich nicht? Soll ich mitkommen?
11: Ja, ich meine, nein. Vielleicht ist jemand drin.
10: Na und? Also, brauchst du mich?
11: Nee, geht schon. Hab keine Spur gesehen. Ist nicht besetzt.
10: Okay.
11: Ich bin gleich wieder da. Danke, mein treuer Soldat. Ich wollte nur alleine sein.
10: Schon klar. Wir sehen uns, mein König.
9: Jetzt hat König Saul sein stilles Örtchen gefunden. Und es ist ihm gar nicht aufgefallen, dass David direkt neben ihm ist. David könnte Saul nun ohne weiteres töten. Doch wird er es wirklich tun?
11: Ah, hier in der Kluft ist es kühl und gut. Genau das Örtchen, das ich suche. So. Ah.
12: Ich glaub's nicht. Da hockt Saul und macht unsere Höhle voll.
4: Also nee.
8: David, zieh dein Dolch. Das ist deine Chance. Gott hat ihn in deine Hand gegeben. Ja, David, noch 2 Schritte. Zack, und dann bist du König. Stich zu. Was tust du denn?
13: David, was hast du da in der Hand? Ist Saul tot?
4: Nee, viel besser.
11: Ach, so. Und jetzt raus aus dieser Kluft. Eine Dusche und dann ein Nickerchen.
9: Ist das spannend? Nein, David hat König Saul nicht umgebracht. Vielmehr hat er ihm heimlich einen Zipfel seines Gewandes abgeschnitten. Und was er damit vorhat, erfahrt ihr jetzt.
11: Männer, wo steht mein Zelt? Und bringt mir meine gute Seife.
14: Mein Herr und König.
11: Was?
15: Was?
16: Wie?
10: Das ist doch David. Er war mit König Saul in der Höhle. Beide leben? Wie kann das sein?
14: Ihr alle, hört mich an. Seht hier in meiner Hand ein Zipfel vom Mantel des Königs.
11: Nein!
14: Doch!
16: Oh!
10: David hat dem König in der Felsenkluft einen Zipfel vom Mantel geschnitten. Er hätte König Saul töten können, aber hat ihm kein Haar gekrümmt.
14: Saul, ich will dich nicht töten. Jage mir nicht mehr nach. Sei ein König und regiere weise. Siehe, Gott wird uns zeigen, was er will.
10: Du bist David. Schwöre, dass du Saul und seiner Familie kein Leid antun wirst.
14: Ich schwöre beim lebendigen Gott.
11: Oh. Kann ich dir vertrauen?
14: Das musst du selber wissen. Befrage dein Herz.
11: Du hast recht. Ich war töricht. In meinem Herzen war es finster. Aber du hast heute bewiesen, dass du mein treuer Diener bist. Du hast beherzt gehandelt. Und ich will dich als Freund, nicht als Feind. Segen liegt auf diesem Tag. Männer, wir kehren um. Und David und seine Mann sind frei. Sie dürfen frei nach Hause gehen.
16: Es lebe der König!
10: Es lebe der König! Es lebe der König!

0: Mann, was für eine Geschichte.
1: Ja, David war echt mutig, aber komischer Schluss.
0: Mensch, die Geschichte geht noch weiter. David muss doch noch König werden, oder nicht?
1: Stimmt, aber jetzt muss ich schnell nach Hause. Ich will heute wieder reiten, das liebe ich.
2: Hey, was machst du denn hier?
3: Ja.

0: Liebe Kinder, nun seid ihr dran. Diesmal geht es um Mut. Wer von euch ist so beherzt und geht ohne Licht und ohne Mama oder Papa mal durch den dunklen Kellergang? Oder lieber Versteckspielen im Dunkeln? Vielleicht fällt euch auch selber ein, was Mut erfordert. Einen dunklen Ort erkunden? Zuerst ohne die Taschenlampe, die ihr dabei habt? Wer traut sich, eine Nachtwanderung zu machen? Und schafft ihr es, dabei ganz mäuschenstill zu sein? Keine Angst, nehmt einfach einen Freund oder eine Freundin mit. Dann macht das gruselig viel Spaß. Liebe Eltern, der David aus der Bibel musste schnell erwachsen werden. Aber groß zu werden ist nicht leicht. Kinder gehen dabei auch gern mal eigene Wege und müssen sich beweisen. Wie können wir Eltern unseren Kindern beistehen, dass sie einen guten Weg gehen, dass sie stolz auf sich sein können und ganz eigene Ideen umsetzen können? Sind wir zu streng, zu eng? Oder lassen wir, im Gegenteil, alles durchgehen? Was trauen wir ihnen zu? Was können unsere Kinder aber schon gut selber machen und entscheiden? Wahrscheinlich gibt es darauf keine immer gültige Antwort. Außer einer großen Portion Zutrauen und viel Reden miteinander. Geben wir also Gottes Segen so weiter, dass wir unsere Kinder halten, wenn es sein muss, und loslassen, wenn es sein muss. Und gebe Gott uns die Weisheit, beides zu unterscheiden.
1: Lasst uns nun zusammen beten.
2: Lieber Gott, wenn ich mich nicht traue, dann warte ich ein bisschen und ich frage dich, ob du mir hilfst. Dann will ich nicht nur, dann kann ich auch, sogar wenn ich muss. Und außerdem möchte ich heute um was bitten.
3: Sei bei allen Kindern, die heute auf der Flucht sind. Lass die Oasen finden, wo sie Ruhe haben.
4: Sei bei allen Kindern, die für Geld arbeiten müssen.
5: Lass sie die Freiheit haben, in einer Schule zu lernen.
6: Sei bei allen Kindern, die allein sind. Lass sie neue Freunde finden, die echt zusammenhalten.
7: Amen.
0: Lasst uns zusammen das Vaterunser beten. Vielleicht ja mit den Bewegungen, die ihr dazu kennt.
8: Vater unser im Himmel, geheiligt werde dein Name, dein Reich komme, dein Wille geschehe, wie im Himmel, so auf Erden. Unser tägliches Brot gib uns heute und vergib uns unsere Schuld, wie auch wir vergeben unserem Schuldigern. Und führe uns nicht in Versuchung, sondern erlöse uns von den Bösen. Denn dein ist das Reich und die Kraft und die Herrlichkeit in Ewigkeit. Amen.
9: Und wir singen zum Abschluss das Lied Vom Anfang bis zum Ende.

Tschüss, liebe Kinder und allen, die mitgehört haben. Bleibt behütet, gebt aufeinander Acht, geht mit Gottes Segen. Es segne dich Gott, der dich liebt. Es segne dich Gott, der die Freiheit schenkt. Es segne dich Gott, der dir Mut macht.

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2: Manegefrei für den Zirkus Granada auf Nordstrand. Noch bis Sonntag könnt ihr euch auf ein unvergessliches Erlebnis voller Magie, Spannung und Herz freuen. Erlebt atemberaubende, herzerfrischende Clownerie, die Groß und Klein zum Lachen bringt. Märchenhafte Tauben, die anmutig durch die Manege schweben. Und das ist längst nicht alles. Lasst euch überraschen. Den Zirkus Granada findet ihr auf dem Parkplatz Norderhafen. Weitere Infos unter 0152 21 31 68 80. 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
3: Die Haugas Fiddle School beschließt ihre Musikwoche mit einem großen Finalkonzert. 140 Teilnehmende aus aller Welt präsentieren gemeinsam mit den Dozierenden, was sie in den Workshops erarbeitet haben. Ein mitreißendes Klangfeuerwerk. Das öffentliche Konzert findet statt am Freitag, den 31. Juli um 19 Uhr in der Christuskirche in Niebüll.

Hallo, hier ist Bernd Pertun vom Meldorfer Kulturbunsche. 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Das musikalische Herzstück von Zur Mesch ist und bleibt Bluegrass aus den Bergen Kentuckys und Tennessees. 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
1: 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Mir fiel auf, dass diese Buchstaben im Wort Hausmeister drinstecken. Und außerdem in Basmati Reis und in Glasmalerei. Nur zur Info.
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1: Sendeverantwortliche für die Radioreise ist Ulrike Auffarth-Krabroth. Sie hören die Radioreise mit Alexander Tauscher. Ich grüße Sie. Diesmal geht es nach Bayerisch-Schwaben. Wir starten in Augsburg, dem Herz dieser Region. Einheimische zeigen uns ihre Stadt und sprechen zum Beispiel über die große Bedeutung des Themas Wasser. Wir verraten, wo man heute noch für 88 Cent pro Quadratmeter Kaltmiete leben kann. Es geht um den Einschlag eines Asteroiden und hoch hinaus auf den Turm. Wir trinken süffiges schwäbisches Bier und erfahren, was die Störche mit der Fruchtbarkeit der Frauen zu tun haben. Und außerdem geht es um eine legendäre Turmkatze. Ja, und dieses Kätzchen hier ist nur einer unserer Gäste.
2: Ich bin die Ute Rotter von der Region Bayerisch-Schwaben. Sie hören die Radioreise mit Alexander Tauscher.
1: Der lässt sich einfach treiben bei der, wie man hier so schön sagt, Stadthupferltour. Gleich geht's los. Viel Spaß.

0: dass es die Radioreise, die neue Horizonte öffnet und damit Reiselust wecken soll. Im Studio Alexander Tauscher, herzlich willkommen hier bei uns in dieser Show. Wir sind heute dort, wo es im weiß-blauen Freistaat schon ziemlich nach Ländle klingt. Es geht nach Bayerisch-Schwaben im Westen Bayerns. Diese Region wird von Franken im Norden, der Schwäbischen Alb im Westen, dem Allgäu im Süden und Oberbayern im Osten eingerahmt. Hier erkunden wir eine große Stadt und etliche mittlere und kleinere Städtchen. Wir werden in die Geschichte eintauchen und erfahren auch, welche Tradition des Handwerkes hier noch lebt. Sogenannte Lauschtouren ermöglichen es übrigens, Bayerisch-Schwaben auch ohne eigenen Guide über eine App einfach näher kennenzulernen. Naja, ist für uns nicht ganz so einfach möglich. Wir brauchen ja Stimmen am Radioreisemikrofon. Bevor wir die Hauptstadt dieses Regierungsbezirkes Schwaben, Augsburg, kennenlernen werden, gibt uns Ute Rotter vom Tourismusverband Allgäu-Bayerisch-Schwaben mal einen Überblick über diese schöne Region.
1: Es ist ein bisschen unser Problem, dass niemand so genau weiß, was ist eigentlich Bayerisch-Schwaben. Aber wir sind eben der schwäbische Teil Bayerns. Wir sind der Landstrich, wo Bayern Schwäbisch schwätzt. Wir haben natürlich auch innerhalb Bayerisch-Schwabens unterschiedlichste Dialekte. In der einen Ecke ist es mehr fränkisch geprägt, in der anderen mehr bayerisch geprägt, in der anderen wird es fast schon so württembergisch-schwäbisch, aber wir haben schon ein bayerisch-schwäbisch bei uns. Und ich denke, wir sind auch so eine gute Mischung aus dem Bayerischen und dem Schwäbischen. Das vereinigt sich bei uns zu einer schönen Mischung.
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1: Also wir haben ein schönes kulinarisches Erbe. Manchmal ist es ein bisschen schwer abzugrenzen. Da trifft sich wieder das Bayerisch-Schwäbische natürlich. Wir haben Knödel genauso wie die Bayern. Wir haben Maultaschen und Spätzle genauso wie die Schwaben in Baden-Württemberg. Bei uns vereinigt sich das. Also zu unserem kulinarischen Erbe gehören auf alle Fälle natürlich auch Kässpätzle und Spätzle gehören auch Maultaschen. Wir haben den Augsburger Zwetschgendatschi. Wir haben die Nördlinger Stabenwurst, eine ganz berühmte Bratwurst. Und natürlich gibt es bei uns wie überall inzwischen sehr anspruchsvolle Gastronomen, die einfach alte Traditionen neu kulinarisch beleben, Crossover-Sachen mit reinbringen, die mit den regionalen Produkten arbeiten, die alte Gemüse, alte Getreide neu beleben. Solche Gastronomen haben wir inzwischen natürlich auch ganz, ganz viele.
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1: Unsere Hauptstadt ist die Fuggerstadt Augsburg und dann gehören zu unserer Region noch 6 Landkreise. Das sind rund um Augsburg die beiden Landkreise Augsburg mit dem Naturpark Augsburg-Westliche Wälder und das Wittelsbacher Land, die Wiege der Wittelsbacher, berühmten bayerischen Wittelsbacher Geschlechts. Und dann haben wir noch 4 Landkreise entlang der Donau, vom Landkreis Donau-Ries mit dem berühmten Meteoritenkrater Ries und der schönen Stadt Nördlingen mit der einzigen rundum begehbaren Stadtmauer Deutschlands, über die Landkreise Dillingen, Günzburg bis hin zu Neu-Ulm.
3: Jetzt erzähle ich euch, wo wir heute drüber hin.
1: Wir sind per se eine Städteregion, weil wir neben der Fuggerstadt Augsburg unheimlich viele kleine, charmante Städte mit großer Historie haben. Also es gibt unheimlich viele tolle Städte bei uns zu sehen, auf engem Raum eigentlich. Deswegen auch Stadthupferl, weil man wirklich über so wie Inselhopping, Stadthopping, kann man ganz, ganz viele tolle Städte bei uns besichtigen. Dadurch, dass wir so große Namen haben wie das Legoland Deutschland, aber auch die Augsburger Puppenkiste oder Käthe Kruse in Donauwörth, sind wir auch eine Familienregion. Bei uns gibt es also für Familien auch sehr, sehr viel zu erleben. Wir haben eine sehr, sehr schöne Natur mit den vielen Flusstälern. Dadurch sind wir auch eine Radregion. Also wir haben ganz viele schöne Flussradwege, die sich individuell über die Achse der Donau kombinieren lassen. Und das Wandern oder auch Spazierwandern wird auch immer aktueller und populärer bei uns. Unsere Region ist eine klassische Kurzurlaubs- und Ausflugsregion. Die Leute buchen jetzt nicht unbedingt eine Woche oder 2 Wochen Urlaub in Bayerisch-Schwaben, sondern man macht zum Beispiel einen Städteausflug nach Augsburg und fährt dann noch vielleicht 2 Tage Radeln im Donautal oder sowas. Oder man geht mit der Familie ins Legoland und hängt irgendwas anderes dran. Und wir sind keine klassische Urlaubsregion für einen längeren Urlaub, sondern eine klassische Kurzurlaubs- und Ausflugsregion. Als Highlights bei uns kann man nennen die Fuggerstadt Augsburg, inzwischen UNESCO-Welterbe. Wir haben ein 2. UNESCO-Welterbe mit dem UNESCO Global Geopark Ries, wo auch die Astronauten früher schon der NASA trainiert haben, heute der NASA und der ESA durch diese einzigartigen Gesteinssachen. Man kann diesen Geopark auch ganz toll erleben, weil es da einfach Erlebnispfade, Geotope für Kinder auch gibt. Also Geologie live kann man da erleben. Was gehört noch zu unseren Highlights? Das Legoland natürlich, Legoland Deutschland. Da kommen die Leute von überall her, weil es das einzige im deutschsprachigen Raum ist. Und unsere kleinen historischen Städte sind unser Highlight.
0: Ein paar dieser Städte erkunden wir in der Radioreise. Es ist dieses besondere Flair entlang der romantischen Straße sowie auch der zahlreichen Burgen, Schlösser und Klöster. Wer durch Bayerisch-Schwaben läuft, der ist auf den Spuren von Römern, Fuggern und Wittelsbachern. Politisch gehört diese Region zum Freistaat Bayern. Früher hatte sie mit dem heutigen Schwaben innerhalb von Baden-Württemberg einen größeren gemeinsamen Kultur- und Sprachraum gebildet. Später haben sich die Grenzen verschoben und durch die Neuordnung des Königreiches Bayern ist Bayerisch-Schwaben schließlich bayerisch geworden. Wir starten nun unsere Stadthupfertour in Augsburg. Mit 300.000 Einwohnern ist sie damit die drittgrößte Stadt in Bayern. Es ist eine Welterbestadt mit Relikten aus der Römerzeit und auch aus der berühmten Fuggerei. Auch das werden wir erklären. Hier stehen Renaissancebauten und man findet auch das UNESCO-Welterbe historisches Wassermanagementsystem. Auch das ein Thema hier in der Sendung. Ja, Augsburg ist einerseits historisch, andererseits jung, denn es ist eine Universitätsstadt. Wir folgen nun mit dem Radioreisemikrofon Katja Friedelmeier von der Region Augsburg Tourismus GmbH.
4: Also Augsburg nennt sich Römerstadt, als eine der ältesten Städte Deutschlands, nennt sich Mozartstadt, die Ursprünge der Mozarts liegen hier in der Region, nennt sich Friedensstadt, wir haben das Friedensfest, einen weiteren Feiertag, den sonst niemand in Deutschland hat. Wir sind natürlich Fuggerstadt, wofür wir vor allem bekannt sind mit der Familie Fugger, wo auch die weltberühmte Fuggerei hier ist. Wir sind auch Wasserstadt, wir haben das UNESCO-Welterbe, das Augsburger Wassermanagementsystem seit 2019 hier. Wir sind Brechtstadt. Augsburg nennt sich mittlerweile viele Titel. Natürlich ist Augsburg für die Fugger bekannt. Die Familie Fugger ist seit dem 14. Jahrhundert in Augsburg und hat es geschafft, sich innerhalb von zwei Generationen vom einfachen Handwerker zu einer Bankiers- und Kaufmannsfamilie zu entwickeln. Am bekanntesten ist Jakob Fugger, der Reiche. Er war in Venedig in der Schule, hat dort viel über die Wirtschaft gelernt und dieses Wissen mit nach Augsburg gebracht und somit Augsburg zusammen mit anderen reichen Patriziatsfamilien wirklich zu einer Stadt entwickelt, die eine Handels- und Finanzmetropole im Mittelalter und in der frühen Neuzeit wurde, hatte Verbindungen weltweit. Man kann sagen, er hat es geschafft oder auch die Generation danach wirklich eine erste Art der Globalisierung zu entwickeln. Es gab den Handel bis nach Indien, bis nach Lateinamerika und so weiter. Und natürlich sind die Fugger auch bekannt eben für die Fuggerei, die älteste Sozialsiedlung der Welt tatsächlich, wo bedürftige Menschen für eine Jahresmiete von 88 Cent auch heute noch leben können und dürfen.
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4: Die Augsburger Puppenkiste, vermutlich bei vielen in Deutschland noch bekannt. Früher wurden da ja auch Vorstellungen im Fernsehen übertragen.
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4: Die Augsburger Puppenkiste wurde nach dem Zweiten Weltkrieg gegründet und gibt es bis heute in einem sehr schönen Theater, in einem ehemaligen Hospitalsgebäude. Sie haben Vorführungen mit den Marionetten, entwickeln jedes Jahr auch neue Geschichten. Es gibt Kindervorführungen, es gibt auch Erwachsenenvorstellungen und auch ein Museum dazu mit einer sehr süßen Ausstellung, wo man die älteren Figuren wie Urmel von Urmel aus dem Eis oder auch Jim Knopf auch sehen kann.
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4: Augsburg hat eine lange Textiltradition. Man weiß, dass es schon im 13. Jahrhundert hier vor allem im Handwerkerviertel viele Wasserräder gab. Es gibt die Wasserkanäle, mithilfe derer sich eben viele Handwerksbetriebe hier angesiedelt haben. Und Augsburg wurde auch dank vor allem des Weberhandwerks reich und sehr einflussreich im damaligen Heiligen Römischen Reich, Deutsche Nation. Und auch später auch im Industriezeitalter, in der Industrialisierungszeit spielte Augsburg immer eine sehr wichtige Rolle, war oft Vorreiter. Es gab die allererste Fabrik hier 1770 auf europäischem Festland nach England. Hat sich natürlich verändert. Wir wissen, es gibt nicht mehr so viele Handwerksbetriebe. Es ist viel maschinell geworden, viel abgewandert in den asiatischen Raum. Aber wir haben durchaus immer noch auch kleinere Handwerksbetriebe. Auch zum Beispiel gibt es immer noch eine aktive Gerberei, die immer noch mit den Lederstücken wirklich, wo sie auch aus dem hauseigene gemachten Leder zum Beispiel immer noch Lederhosen produzieren. Ich finde vor allem einfach schön, durchs Lechviertel, durchs Handwerkerviertel zu spazieren und dann hochzukommen in die Maximilianstraße. Es öffnet sich der Blick oben in der sogenannten Oberstadt, wo die reicheren Familien gelebt haben. Die Maximilianstraße wird heute auch auf die Prachtmeile Augsburgs genannt, mit auch wunderschönen Stadtpalästen, unter anderem auch dem Wohnhaus von Jakob Fugger, sehr beeindruckend, mit dem Schätzlerpalais daneben. Also mein Highlight von Augsburg sind diese ganzen Gebäude und diese Vielfalt an verschiedenen Architektur und dieses Zusammenspiel aus diesen prachtvollen Stadtpalästen und dann hier diesen bisschen kleineren, süßeren, sag ich mal, Handwerkerhäuschen.
0: Katja Friedelmeier mit einem Rundgang durch ihre Heimatstadt. Augsburg zählt mit ungefähr einem Drittel Grün- und Waldfläche heute übrigens zu den grünsten Großstädten in Deutschland. Der Augsburger Stadtwald ist der größte bayerische Auwald und ein beliebtes Naherholungs- und Freizeitgebiet. Gerade in Zeiten des Klimawandels sicher ein großes Plus in puncto Lebensqualität.
4: Augsburg ist natürlich auch wichtig hinsichtlich der Religionsgeschichte. Augsburg war früher zunächst Bischofsstadt. Der Bischof hatte eine sehr wichtige Rolle hier, nicht nur religiös, sondern auch politisch. Und später ist Augsburg auch bekannt dafür, dass Martin Luther hier zum Beispiel war, 1518, um seine Thesen, die er ein Jahr zuvor geschrieben hat, zu widerrufen. Er sollte sie widerrufen vor einem Gesandten des katholischen Papstes. Das hat er nicht getan, wurde daraufhin auch als vogelfrei erklärt. Und das brachte einiges ins Rollen hier in Augsburg bis hin zu der Confessio Augustana, dem Augsburger Bekenntnis 1530, das hier verlesen wurde, das bis heute die Grundschrift des Protestantismus ist. Und einige Jahre später, 1555, wurde hier auch der Augsburger Religionsfrieden ausgerufen. Augsburg war somit mit die erste Stadt im Reich, wo die katholische und die protestantische Glaubensrichtung erlaubt wurden, akzeptiert wurden, wo die Bürger frei wählen konnten, an welche Konfession sie glauben wollen.
0: Jedes Jahr am 8. August feiert Augsburg das sogenannte Hohe Friedensfest, eine Tradition seit dem Jahr 1650. Anlass war die Wiedererlangung der freien protestantischen Religionsausübung nach dem Dreißigjährigen Krieg. Zunächst stand das Fest über Jahrhunderte im Zeichen der Konfession, aber seit dem 20. Jahrhundert ist es für alle Glaubensrichtungen ausgerichtet. Der älteste Teil der Stadt und auch diese südlichen Viertel, sie liegen auf einem Ausläufer einer Hochterrasse. Augsburg liegt, das mag man gar nicht glauben, an gleich drei Flüssen. Lech kennt man aber weniger bekannt sicher, Wertach und Singold. An Wasser hat der Stadt also nie gemangelt.
4: Das Besondere am Augsburger Wassermanagementsystem, das seit 2019 UNESCO-Welterbe ist, ist diese Kombination aus Technik, aus Kunsthandwerk. Hier in Augsburg wurde sehr früh das entwickelt, dass man Trink- und Brauchwasser trennt, also Thema gesunde Trinkwasserversorgung der Bewohner. Aber genauso war das Wasser sehr wichtig auch für die Handwerksbetriebe, damit Augsburg sich zu so einer florierenden Handelsmetropole im Mittelalter entwickeln konnte. Da war das Wasser ganz bedeutsam für den Antrieb der Wasserräder, für die Benutzung für dieses Handwerk. Man hat sich ja gefragt, wie bekommt man das saubere Trinkwasser, das ebenerdig natürlich läuft, das aus dem Stadtwald Richtung Stadt fließt, wie bekommt man dieses Wasser hinauf in die höher gelegene Oberstadt, wo viele der reichen Familien gelebt haben, wo die Stadtpaläste sind, unter anderem auch der Fugger und anderer Patriziatsfamilien. Und man hat hier sehr früh, Anfang des 15. Jahrhunderts, diese Technik entwickelt, dieses Wasser mithilfe dem System der Kommunikation ionisierenden Röhren hoch zu pumpen. Hier unten im Fliesenkanal befand sich ein Wasserrad. Das hat ein Pumpsystem angetrieben, mit Hilfe dessen das saubere Trinkwasser hochgehoben wurde, in einer Röhre hochgepumpt wurde, und durch eine zweite Röhre wurde es dann in die Oberstadt weitergeleitet. Also ab dem Moment, wo das Wasser sozusagen hochgepumpt wurde, benötigte man keine weitere Technik, keine weitere Maschine, kein Strom, nichts, um das Wasser zum Fließen zu bringen in der Oberstadt. Hier hat man ab 1412 schon das Wasser gepumpt. Der große Wasserturm ist der vermutlich älteste Wasserturm Mitteleuropas. Der ist von 1416 und der kleinere Wasserturm von 1470. Und dann gibt es hier in dem Ensemble auch noch einen dritten Wasserturm, den sogenannten Kastenturm von 1599. Das war eben dann ganze 100 Jahre später, weil man in dieser Zeit in der Oberstadt die drei Prachtbrunnen, die auch Teil vom UNESCO-Welterbe sind, erbauen hat lassen, um der Welt zu zeigen, wie reich wir sind, wie reich wir an Wasser sind. Und da haben die zwei Wassertürme, die es bisher gab, nicht gereicht für die Versorgung. Deswegen wurde dieser Kastenturm noch extra für die drei Prachtbrunnen gebaut. Das Augsburger Trinkwasser gehört zu den besten in Deutschland. Es wird natürlich regelmäßig die Qualität geprüft. Es finden sich keinerlei Schadstoffe darin. Es wird nichts künstlich noch aufbereitet, sondern wir können das Wasser wirklich so trinken, wie es aus unserem Augsburger Stadtwald kommt. Durch die Erdschichten, durch die Steinschichten geschieht dort eine natürliche Reinigung und Filterung. Und auch ja, das ganze Augsburger Gebiet kann immer noch mit den Ressourcen aus dem Wasser aus dem Stadtwald versorgt werden.
0: Das Augsburger Wassermanagementsystem, so dieser etwas sperrige Name, war damals richtungsweisend gewesen. Inzwischen ist es UNESCO-Weltkulturerbe. Augsburg ist Fuggerstadt. Ja, diesen Begriff hört man immer wieder. Die Fugger waren eine einflussreiche Kaufmanns- und Bankiersfamilie, die im 15. und 16. Jahrhundert zu einer der reichsten Dynastien Europas aufstieg. Im Jahr 1521 hatte Jakob Fugger, genannt auch der Reiche, die Fuggerei gegründet. Es ist die älteste noch bestehende Sozialsiedlung der Welt. Bedürftige Menschen wohnen dort bis heute für eine ganz niedrige jährliche Kaltmiete. Sophie Dost arbeitet in der Fuggerei.
8: Die Fuggerei ist nur eine von 9 Stiftungen, die wir hier insgesamt verwalten. Wir kümmern uns quasi um den Erhalt der Fuggerei, um den laufenden Betrieb, um die Bewohner natürlich. Hier sitzen zum Beispiel auch Sozialpädagoginnen. Die Menschen, die hier leben, bewerben sich ja auch, kommen hierher aus einem bestimmten Grund. Und diesen Bewerbungsprozess führen beispielsweise hier bei uns die 2 Sozialpädagoginnen durch. Man kann hier wohnen für 88 Cent Jahreskaltmiete. Das ist ja so das Besondere und Einzigartige. Man muss dafür aber auch bestimmte Kriterien erfüllen. Und die werden von den Sozialpädagoginnen quasi erstmal hier geprüft. Zum einen ist man bedürftig, das heißt, man darf nur ein bestimmtes Einkommen haben. Ist man katholisch, in der katholischen Kirche gemeldet? Das hat die Gründe, dass zu der Miete, zu den 88 Cent, gehören auch 3 Gebete. Das hat der Stifter Jakob Fugger so in seiner Stiftungsurkunde 1521 festgeschrieben, dass man für ihn und seine Nachfahren 3 Gebete sprechen soll. Das dritte Aufnahmekriterium ist, also man muss in Augsburg wohnhaft sein. Man kann sich nicht hier bewerben, wenn man quasi außerhalb von Augsburg lebt. Das sind erstmal die Grundkriterien, die hier geprüft werden. Und wenn das passt, dann suchen die Sozialpädagoginnen eine passende Wohnung für den Menschen auch aus. Also es ist nicht so, dass Wohnung ist frei, Person X steht auf der Liste jetzt ganz oben, sie kommt in die Wohnung so, sondern die Liste wird erstmal gefüllt nach Dringlichkeit. Also da stehen so circa 100 Personen auf dieser Liste und es kommt quasi der als nächstes dran, der die Wohnung jetzt am dringendsten benötigt.
0: Das ist also die allgemeine Erklärung. Mit einer Bewohnerin der Fuggerei, da konnten wir auf dieser Reise persönlich sprechen. Aus verständlichen Gründen wollen wir den Namen der Frau nicht nennen. Sie hatte, bevor sie in der Fuggerei einziehen konnte, an einer Krebserkrankung gelitten und musste jahrelang um ihre ohnehin kleine Rente kämpfen.
9: Hier, das ist himmlisch. Ich meine, ich war als Kind schon mit meinen 10 Jahren, damals 3. Klasse, das erste Mal in der Fuggerei. Und ich wollte einmal hier klingeln, aber nicht, weil ich die Klingel ausprobieren wollte, sondern ich habe mir einfach gedacht, was sind das für tolle Menschen, die in so einer tollen Umgebung einfach wohnen. Das ist so kuschelig. Also mein, heute würde man sagen Schlumpfhausen oder keine Ahnung, irgendwas. Es ist einfach was Außergewöhnliches, als wie man es halt kennt. Und als Kind habe ich mir gedacht, es muss wahnsinnig tolle Leute sein, die einfach so eine gemütliche Umgebung um sich haben. Ja, und dass ich dann irgendwann mal selber reinkomme, das habe ich zu der Zeit so niemals gedacht. Als ich hier das Jahr gekriegt habe, fühlte ich mich erst mal 3 Kilo leichter, weil ganz viele Sorgen einfach weggefallen waren. Und ich habe mich wirklich auf die Waage gestellt, weil das war wirklich also leichter. Und ja, ich weiß, diese Miete würde ich mir Leben lang leisten können, die Nebenkosten ebenfalls. Wobei, ich meine, diese 88 Cent, ich meine, die Leute mal hören, hier ist nichts isoliert, das ist ja alles irgendwie museummäßig. Also die Fenster sind zwar doppelt verglast, aber ich meine, es ist ganz schön kalt im Winter, wenn man sich da nicht Heizung aufdreht. Und die ist natürlich ja, bei den Nebenkosten dann im Winter ziemlich hoch, aber im Sommer habe ich dafür keine. Am Anfang konnte ich das noch gar nicht glauben, dass es meins ist. Ich habe das hier alles irgendwie dann gemacht, als ob ich das für irgendjemanden Haushalt irgendwie mache, vor allem der Garten. Also war jetzt erstmal das Unkraut wahnsinnig gestanden. Aber mittlerweile habe ich ihn dann hergerichtet. Ich bin glücklich, dass es sowas gibt. Ich bedanke mich dafür, dass ich da rein durfte. Und das mache ich nicht bloß die 3 Gebete, sondern die kommen bestimmt öfters. Weil wie will man sich für sowas Tolles bedanken? Dieser Mensch hatte mehr Geld, als ich mir jemals träumen kann, dass ich jemals zwischen meine Finger irgendwann haben würde. Und wenn er sagt, ihm reichen die 3 Gebete zu unserer Miete, dann macht man das doch gern. Also in der Straßenbahn, beim Doktor, im Wartezimmer, selbst beim Zahnarzt, während er hier meint, was will man machen? Ich meine, das geht nebenbei. Beim Rasenmähen, also ich weiß gar nicht, wie oft am Tag, aber so 10-mal reicht er gar nicht manchmal.
0: Ja, es war deutlich herauszuhören, wie glücklich sie ist in ihrer 60 Quadratmeter Wohnung samt kleinem Garten. Derzeit leben in der Vogerei rund 140 Menschen. Der Großteil von ihnen übrigens sind ältere Damen, denn die zunehmende Altersarmut trifft ja Frauen besonders. Für ein paar Euro kann man diese Vogerei auch besuchen und da ein sehr schönes Museum besichtigen, das das Leben dieser Menschen dokumentiert, noch sehr viel ausführlicher, als es wir hier tun konnten in der Sendung. Wir nehmen nun einen Schluck Augsburger Bier und entdecken dann später andere Städte in Bayerisch-Schwaben auf dieser Stadthupfer-Tour. Wie immer an dieser Stelle, auf Weiterhören!

Richtet auf eure Lauscher, denn hier spricht der Tauscher. Der Alexander grüßt Sie alle miteinander und wünscht auf diese Weise eine schöne Radioreise. Wir traben durch Bayerisch-Schwaben. Noch eine Etappe in der Hauptstadt des Regierungsbezirkes in Augsburg, dann geht es in die kleineren Städte. Ja, Bayern und Bier sind unzertrennlich. Schon lange aber vor der Gründung von München stand in Bayerisch-Schwaben eine Hochburg der Braukunst und Kultur, nämlich, genau, Augsburg. Bereits 360 Jahre vor dem Erlass des Reinheitsgebotes gab es hier Vorschriften zur Bierqualität. Im Jahr 1156 erließ Kaiser Barbarossa für die Stadt Augsburg das Stadtrecht, in dessen Rechtsverordnung erstmals auch die Qualität des Augsburger Bieres erwähnt wurde. Dieses Augsburger Reinheitsgebot könnte somit das erste der deutschen Biergeschichte sein. Wir haben uns im Brauhaus Riegele, Augsburgs größter Privatbrauerei, ein Glas gegönnt. Sebastian Priller-Riegele betreibt das Brauhaus bereits in 28. Generation. Ja, den ersten Schluck, den nimmt ein anderer Sebastian, nämlich der Pfitzer, mit seiner Hommage an diese wunderschöne Schwabenmetropole.

0: Zeit.
1: Also Augsburg hat eine tolle Braukompetenz und auch Braugeschichte. Und wir selbst gehen zurück bis ins Jahr 1386. Und jeder, der nach Augsburg kommt, sollte mal durch die Altstadt, durch die Bäckergasse schlendern. Dort waren die Brauer und die Bäcker zusammengepfercht, weil es gab die Lechausläufe. Da konnte man gut brauen, man hatte Wasser, man konnte aber auch gut löschen. Und dann quasi mit dem Wachstum der Stadt hat auch die Brauerei sich immer weiterentwickelt. Damals immer versucht, an die Stadttore zu kommen. Da war der Absatz gesichert. Und 1911 sogar außerhalb der Stadttore. Aber heute hat die Stadt uns wieder überholt. Wir sind also wirklich im Herzen der Stadt Augsburg und halten hier die Brautradition aufrecht. Augsburg, mein Herz schlägt hier. Das werde ich oft gefragt, was ist die wichtigste Zutat für Bier? Und ich sage, es ist Leidenschaft, Hingabe und Wissen. Und das geht und oft auch um kleine Details. Unser Steckenpferd ist die Hefe. Eine normale Brauer hat vielleicht ein, zwei Hefen. Wir haben 210 Hefenstämme im Haus. Wir forschen in der Hefe und so kann man bei uns auch über 24 Sorten verkosten. Heiz haben wir noch beim Bier. Heiz haben wir noch beim Bier. Das Bier ist eine flüssige Lebensfreude, die die Menschen zusammenbringt. Wir sagen immer, hock die Herer, dann sind wir mehrer. Und am Schluss, wenn es nicht reicht, haben wir einen Bierladen. Da kann man auch schön für zu Hause von der Biermarmelade bis über das Riedweine Urheil alles mitnehmen. Ein Bier, Bitchen, bring mir endlich einmal ein Bier. Ich finde, wenn man zu uns kommt, dann soll man Bier erleben. Das heißt, man läuft durch kein Museum, sondern man läuft wirklich durch die altehrwürdigen Brauanlagen. Aber wir haben auch dann ganz besondere neue Highlights. Man kann bei uns 51 Meter auf den Kamin hochklettern und dann mit einem sogenannten Flugrausch rüber in den Biergarten fliegen. So eine Art Flying Fox. Wir machen Bier am Lagerfeuer und das in der Stadt finde ich auch wahnsinnig schön zum Entspannen. Was mich unbändig freut, ist, wenn die Menschen zusammenkommen und mal wieder in dieser schnelllebigen Zeit zu sich finden und beim guten Gespräch und nicht nur beim Handy sitzen. Bier, ich finde, es ist kein Getränk. Für mich ist Bier eine Philosophie. Und für mich ist Bier in dieser Welt eigentlich das, was die Menschen zusammenbringt. Bier ist flüssige Lebensfreude und das sehe ich wirklich tief in meinem Herzen so. Und ich habe hier so nette Gespräche im Wirtshaus, wo man ganz unvermittelt jemanden kennenlernt. Wir haben auch viele Bänke, eben nicht nur Stühle. Das heißt, man hockt sich bei uns zusammen. Und am Anfang in der heutigen Zeit ist das der eine oder andere vielleicht gar nicht mehr gewohnt. Aber immer, immer am Schluss sagen alle, Mensch, das war nett. Natürlich, wenn man so wie ich das Bier liebt, dann habe ich mich da ein bisschen reinversteift. Ich wurde 2009 Vize-Weltmeister der Biersommeliers und 2011 konnte ich dann die Weltmeisterschaft gewinnen und den Pokal nach Augsburg holen. Meine Frau sagt immer, wer bei mir einen Bierknopf drückt, kommt unter 2 Stunden nicht weg. Die Welt des Bieres ist so unfassbar groß und so unfassbar spannend. Da gibt es so viel zu entdecken und immerhin 24 Sorten kann man bei uns entdecken. Ich hab einen Durst. Wir wollen aber Bier auch erlebbar machen. Wer einen Braukurs machen will, eine Brauereiführung, eine Bierverkostung, alles das ist bei uns natürlich möglich. Man kann aber einfach im Wirtshaus zusammenhocken, wie wir sagen, ein paar halbe genießen. Und das ist wirklich eine Reise wert. Ein Prosit, ein Prosit,
2: der Gemütlichkeit. Ein Prosit. Biergenuss wird großgeschrieben in Bayerisch-Schwaben, wobei auch Sebastian Riegeler einräumt, dass die Dosis eben das Gift macht. Es ist ja jenes Gift, auf das wir gelegentlich ungern verzichten. Aber wenn der Doktor dann mal von erhöhter Harnsäure spricht, dann weiß man, was nicht ganz so gut für den Körper ist. Wer auf der Autobahn zwischen Augsburg und Ulm unterwegs ist, der verbindet mit Günzburg automatisch das Legoland. Es ist großflächig plakatiert. In diesem Feriendorf sind mehr als 57 Millionen Legosteine verbaut. Hier warten 11 Abenteuerwelten darauf entdeckt zu werden. Günzburg punktet aber nicht nur mit der Nähe zu diesem Erlebnispark. Die mittelalterliche Innenstadt mit der Fußgängerzone, die durchaus mediterranes Flair erkennen lässt, machen eben diesen Charme von Günzburg aus. Günzburg ist übrigens Teil des schwäbischen Barockwinkels, deshalb, weil sich in dieser Gegend besonders viele Barockkirchen befinden, deren Türme meist mit einer Zwiebelkuppel abgeschlossen sind. Richard Denk, den man hier gerne den Richie nennt, der führt uns durch dieses geschichtsträchtige Städtchen. Es liegt auch für Pedalritter recht günstig.
3: Wir haben hier den Donauradwanderweg, der hier vorbeigeht, aber viele Radler machen hier einfach einen Abstecher rauf in die Stadt Günzburg, weil es einfach schön ist. Der Radtourismus hat eigentlich in den letzten 20 Jahren enorm zugenommen und wie gesagt, gerade dieser Fernradweg, die Donau entlang, oder die Radwege Richtung Allgäu hinunter. Und auch der Landkreis Günzburg selber hat ein sehr dicht gestaffeltes Radwegenetz. Es haben im Laufe der, ja, man kann schon sagen, Jahrtausende, viele Völkerschaften und viele alte Kulturen ihre Spuren hinterlassen. Die sind gekommen und gegangen. Die ersten, die sich wirklich hier festgesetzt haben, waren vor knapp 2000 Jahren die Römer. Die Römer hatten die Gebiete Gallien, den Rhein entlang und die Gebiete runterwärts, Österreich, Ungarn, das Noricum. Und sie wollten diese Ecke abkürzen und haben deshalb 15 vor Christus das damalige Rätien, das Gebiet bis zur Donau, erobert und im Lauf der folgenden Jahrzehnte ihre Herrschaft dort gefestigt. Und Günzburg spielte insofern eine Schlüsselrolle. Es gab hier zum einen den Donauübergang und einen Kilometer weiter einen Hafen, einen römischen. Und zwischen diesen beiden Kastellen, die über insgesamt 4 Jahrhunderte mehr oder weniger Bestand hatten, da gab es immer mal wieder einen Neubau. Da entwickelte sich eine zivile Versorgungssiedlung und das ist praktisch der Ursprung der heutigen Stadt Günzburg. Die Römer haben uns den größten römischen Friedhof nördlich der Alpen hinterlassen und die ältesten Gräber, die man bis jetzt gefunden hat, die stammen aus den 40er Jahren des ersten Jahrhunderts. Also auf gut Deutsch, Günzburg ist 2000 Jahre alt.
0: Du Günzburg, mein herrliches Städtchen am schönen Donaustrand.
3: Der Name ist überliefert von einer keltischen Flussgottheit Gonzia. Da hat ein Centurio Gaius Flavius Fabentanus um das Jahr 250 herum hier einen entsprechenden Weihestein gestiftet. Und es heißt immer Günzburg an der Donau. Der Schicksalsfluss der Günzburger ist aber die Günz, die hier in die Donau mündet. Wobei es gibt in Günzburg nicht nur eine Günz, es gibt 4 Günzarme und insgesamt 15 Günzen mit verschiedenen Namen im Volksmund.
0: Beim Blick von dem uralten Stadtturm grüßt silbernder Donauband.
3: Die interessanten Gebäude, die es noch gibt, die stehen in der Oberstadt. Wenn wir hier raufkommen, dann stehen wir hier vor dem unteren Tor, das Wahrzeichen der Stadt. Der Unterbau ist aus der Anfangszeit vom 14. Jahrhundert. Der Turm wurde praktisch geändert im Zuge des Schlossbaus. 1580 rum wurde barockisiert und das ist die Form, die wir heute noch vor uns sehen.
0: Günzburg, mein Günzburg, im Schwabenland.
3: Also was man sich auf jeden Fall nicht entgehen lassen sollte, zum einen das Ensemble an der Südwestecke mit Schloss und Münze, jetzt Rathaus und der Hofkirche. Und genau auf der gegenüberliegenden Ecke der Altstadt die Liebfrauenkirche des Dominikus Zimmermann. Günzburg hat die längste Cappuccino-Meile Schwabens, länger als am Augsburger Rathausplatz. Einfach weil der Marktplatz schön ist und im Sommer die ganzen Cafés Außenbestuhlungen haben. Besuch uns Günzburg mal bei schönem Wetter im Sommer, da ist die Hölle los am Marktplatz. Ich bin Fan des Günzburger Weizenbiers. Das ist die einzige Brauerei in Günzburg, die wir jetzt noch haben, die also im privaten Besitz ist. Zu Günzburgs Boomzeiten Ende des 18. Jahrhunderts hatten wir in Günzburg 26 Gasthöfe, davon 19 hier am Marktplatz. Und von diesen 19 hatten 14 ihr eigenes Braurecht, also 14 Brauereien. Gut 100 Jahre später, 1910, gab es noch 6. In meiner Strom- und Drangzeit Ende 70er, Anfang 80er Jahre waren es noch 4. Und jetzt haben wir halt nur eine. So ist der Lauf der Zeit. Aber das Bier ist hervorragend.
2: Ja, da hätten wir wieder den Beweis. Bier und Wirtshaus sind einfach schwäbisches Kulturgut. Sie stehen stellvertretend für die Lebensweise der Menschen in Stadt und Land. Und sie stehen für die typisch schwäbische Gemütlichkeit. Denn in Schwaben sagt man, nur nicht Hudle, also nur die Ruhe, keine Eile. Gilt auch für diese unsere Sendung. Die Donau ist immer wieder unser Begleiter, auch wenn wir Leipheim erreichen. Die Altstadt birgt viele verborgene Schätze, vom Schloss aus dem 16. Jahrhundert bis hin zur fast vollständig erhaltenen Stadtmauer. Und so führt dann unsere Tour frisch gestärkt von hier aus weiter nach Lauingen. Wahrzeichen von Lauingen, dieses kleine Städtchen, ist der 54 Meter hohe Schimmelturm. Ein Wachturm aus dem 15. Jahrhundert mit einem großen Weitblick über diese Region. Und auch Lauingen schauen wir uns einmal aus kulinarischer Sicht an und besuchen hier die Bäckerei Himmelbeck. Dieser Handwerksbetrieb, der blickt auf eine lange Familiengeschichte zurück, wie uns Seniorchef Jürgen Lenze erzählt.
4: Himmelbeck ist ein alter Hausname, den es schon tatsächlich über 300 Jahre gibt.
1: Und wir haben angefangen, alles aus der Backstube rauszuschmeißen, was wir nicht nachvollziehen können, was wir nicht verstehen. Weil es gibt einfach Enzyme, es gibt Emulgatoren. Und als normaler Bäcker, der keine Chemie studiert hat, kann ich das eigentlich gar nicht mehr richtig nachvollziehen. Wir arbeiten jetzt eigentlich vollkommen mit natürlichen Rohstoffen. Wir haben ein Dinkelbaguette mit einer ganz langen Teigführung. Zusätzlich kommt in den Teig auch noch ein gekochtes Dinkelbrühstück rein. Da wird also Mehl mit heißem Wasser überbrüht, sodass das aufquillt wie ein Grismus und das wird wieder in den Teig zugesetzt. Das sind so kleine Bäckerkunstgriffe, mit denen wir viel Feuchtigkeit ins Brot bringen und dadurch wird das Baguette eigentlich, macht Spaß, auch noch am zweiten Tag zu essen. Und durch die lange Teigführung arbeiten die natürlichen Enzyme, die in der Hefe drin sind, die im Mehl von Haus aus vorhanden sind, und die schließen den Teig und die Getreidebestandteile so auf, dass man erstens einen super Geschmack hat durch die lange Gärung. Man hat eine Geräusche auch durch diese Prozesse. Und gleichzeitig tut es einem eigentlich auch gut, wenn man so ein Brot isst. Also man ist angenehm satt danach und hat nicht einen aufgeblähten Bauch. Wir sind einfach in dieser schwäbisch-süddeutschen Tradition verhaftet. Wir haben Spezialitäten wie jetzt zum Beispiel genetztes Dinkelbrot, die genetzten Semmel, die mit nassen Händen geformt werden, die man gar nicht über irgendeine Maschine laufen lassen kann. Das sind eigentlich Sachen, die jetzt eigentlich hier für die Region schon sehr typisch sind und auf die wir eigentlich auch stolz sind, die wir gerne herstellen. Also wir haben rund 60 Mitarbeiter bei uns in den Betrieben. Also alle Leute, die bei uns in der Backstube dabei waren und das mal gesehen haben, was wirklich dahinter steckt, die reagieren an sich begeistert. Denen gefällt das sehr gut und ich hoffe, dass die dann manchmal auch bereit sind, den Umweg zu uns zu machen und nicht alles auf einen Stopp im Supermarkt mitzunehmen.
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1: Wir haben so circa einmal im Monat Backstubenführungen. Und wir haben durchaus immer wieder mal Veranstaltungen, zum Beispiel für Gruppen, für Vereine, auch für Familien, die sagen, wir machen mal zusammen einen Abend in der Backstube. Und da legen wir dann Wert drauf, eigentlich, dass die Leute, die kommen, Informationen kriegen. Das ist das eine. Aber das andere ist einfach auch mehrere Teige aufarbeiten, so richtig mit den Händen in den Teig reingehen, damit man ein Gespür und ein Gefühl dafür kriegt, was für ein Beruf das ist und wie sinnlich das auch manchmal ist, wenn man so ein Material anfassen kann. Als meine Frau und ich den Betrieb übernommen haben, wollten wir eigentlich den Begriff Himmelbäck, unseren alten Hausnamen, schützen lassen und haben ein Patent darauf eingetragen. Daraufhin haben wir ganz schnell von einem Patentanwalt einen Brief bekommen, wir müssen alle Visitenkarten, alle Tüten, alles Material sofort vernichten. Es gibt eine Himmelbäckerei in der Oberlausitz in Sachsen und die hat die Rechte früher eingetragen und verbietet uns praktisch die Nutzung von dem Namen. Und dann haben die Patentanwälte ein paar Mal hin und her geschrieben. Und irgendwann haben wir uns ins Auto gesetzt und haben also die Kollegen besucht in der Oberlausitz. Und dann saßen wir bei Kaffee und Kuchen und haben uns also einfach unter Bäckern verständigt und haben gesagt, du bleibst in Sachsen, ich bleibe in Bayern und in Schwaben. Jetzt gibt es einfach in Deutschland zwei Himmelbäcker und die richtig gutes Gebäck machen. Und das freut uns beide.
2: Durchs Reden kommen Leute zusammen, heißt es ja bekanntlich in Bayern. Und in Sachsen sagt man, wenn es nicht ganz so schlimm ist, frisst schon Gebrot. Also Handwerker halten zusammen, gerade auch innerhalb einer Zunft. Den Lausitzer Himmelbäcker besuchen wir gerne mal später in dieser Sendung. Hier in der Radioreise sind wir ja in Bayerisch-Schwaben auf einer schönen Stadtrupfertour. Wemding ist unser nächster Stopp auf dieser Reise durch kleinere und größere Städte des bayerischen Regierungsbezirkes Schwaben. Wemding liegt am Rande des Ries-Kraters, der durch den Einschlag eines Asteroiden entstanden ist. Es ist ein beliebter Wallfahrtsort mit der kleinen Basilika Maria Brünnlein. Jedes Jahr pilgern bis zu 200.000 Menschen zu diesem Ort. Die Stadtpfarrkirche St. Emmeran ist bekannt durch die ungleichen Brüder. Das sind nämlich zwei Türme, von denen der Nordturm gerade steht, während der Südturm bis heute geneigt ist. Und auch in Oettingen legen wir eine kurze Rast ein. Dieses Storchenstädtchen liegt im Norden des Geoparks Ries. Oettingen war einst eine Residenzstadt. Diese Fach- und Barockfassaden und auch dieses fürstliche Residenzschloss, Sie erinnern noch an diese Glanzzeiten von Oettingen. Es gab hier die gleichnamige Grafschaft, wobei allerdings zwei Grafen um die Herrschaft stritten. Das hatte sogar zu zwei verschiedenen Zeitzonen in einem Ort geführt. Wirklich war zwei Zeitzonen in einem Ort. Und wie so oft, es hing an der Religion, erzählt uns Stadtführer Karl Huber.
4: Die Stadt wurde geteilt zwischen den beiden Grafen. Einer der beiden Grafen ist zum evangelischen Glauben übergetreten, der Papst Gregor. Der hat den neuen Kalender nicht mehr den julianischen Kalender eingeführt. Er hat gesagt, das Jahr hinkt hinten nach. Wir müssen das Jahr um 11 Tage vorziehen. Dann hat man vom 4. auf den 15. Oktober um 11 Tage das Jahr nach vorne gerückt. Und diesen Kalender hat man bis zum heutigen Tag. Das ist der sogenannte Gregorianische Kalender. Und den hat man überall eingeführt, sofern man katholisch war. Natürlich auch in Oettingen, sofern man katholisch war. Die Evangelischen haben diesen Kalender nicht übernommen. Und so gibt es Urkunden im Heimatmuseum. Links das evangelische Datum, rechts das katholische. Das katholische war 11 Tage voraus. Und erst 130 Jahre später, um 1700, haben die Evangelischen diesen Kalender auch übernommen, den es bis zum heutigen Tag gibt. Es gab ja alles doppelt, zwei Grafen, zwei Hebammen, zwei Bürgermeister, zwei Nachtwächter. Und wenn man sich jetzt vorstellt, in dieser Zeit, als es eben dann diesen Kalender gab, sind die Nachtwächter, der Evangelische auf seiner Seite, der Katholische auf seiner Seite. Und dann sagt der Evangelische um die Weihnachtszeit zu seinem katholischen Kollegen, Kollege, frohe Weihnachten. Und er sagt, was heißt die frohe Weihnachten? Gut, nice. Er war nämlich um 11 Tage voraus. Man hat die Feste auch unterschiedlich gefeiert, eine ganze Zeit lang, bis man dann auch natürlich den Kalender übernommen hat, die Feste nach einheitlichem Ritus gefeiert hat. Die Evangelischen blieben unter sich und ein evangelisches Haus durfte nur wieder an einen Evangelischen übergeben werden und bei der katholischen Seite natürlich das Gleiche. Und man hat auch das gesehen an der Tracht, an der Kleidung. Und so gab es dann den sogenannten Rieser Bauernkittel, der blau ist, den die Männer getragen haben, weiß bestickt für die Evangelischen, rot bestickt für die Katholischen. Das war so das Erkennungsmerkmal, wenn man beispielsweise sich vorstellt, ein junger Mann geht von seinem evangelischen Heimatdorf in das Nachbardorf, das sowohl evangelische als katholische wohnen, zur Kirmeszeit und er sieht an der Tracht, an der Kleidung sieht er, die ist mit ihren bunten Farben katholisch, Finger weg, die hat gedeckte Farben, die passt zu meinem Gebetbuch, die kann ich anmachen.
0: Bete. Ja, genug, manche jung, manche alt, manche heiß, manche kalt.
4: Und ich habe neulich eine Führung gehabt und dann sagt mir aus einem Rieserdorf ein Mann, seine 80-jährige Mutter sagt zu ihrer Enkelin, katholisch, dass du mir für Jahr kein Lutherischer bringst. Und Lutherisch ist eher abwertend. Wir möchten evangelisch oder protestantisch genannt werden und nicht Lutherisch. Lutherisch ist eher etwas abwertend und ein Schimpfwort.
2: Karl Huber mit der alten Geschichte. Inzwischen ist Oettingen auch die Stadt der Störche, aber das ist eben die Geschichte der Neuzeit. Denn bis in die 1970er Jahre gab es im ganzen Ries nur 5 oder 6 Störchenpaare. Doch dann eben setzte eine regelrechte Invasion ein.
4: In Oettingen gab es das Storchennest immer auf dem evangelischen Schloss. Und als das abgetragen wurde, weil die evangelische Linie ausgestorben ist, hat man den Storch angesiedelt auf einem ehemaligen Pfarrhaus. Störche haben bis zu 7 Eier. Es ist aber selten, dass die dann 7 Junge kriegen. Eine Redensart, der Storch bringt die Kinder. Die Kinder haben gesagt, wenn die Mama ein Kind erwartet hat, haben sie gesagt, lieber Storch, du Guter, bring mir einen Bruder. Dann die anderen, wenn sie ein Mädchen wollen, lieber Storch, du Bester, bring mir eine Schwester. Warum bringen die Störche die Kinder? Ganz einfach, die Störche sind sehr empfänglich, was Erdstrahlen anlangt. Die lassen sich beispielsweise von den Magnetfeldern der Erde leiten auf ihrem Weg nach Süden im Herbst. Und sie ließen sich nur dort auf den Häusern nieder, wo keine Erdstrahlen waren. Und die Erdstrahlen wirken sich auch aus auf die Fruchtbarkeit der Frau. Und das heißt dann, viele Störche auf dem Dach, viele Kinder. Keine Störche auf dem Dach, keine Kinder. So kam es eben so, diese Redensart, der Storch bringt die Kinder.
2: In Oettingen werden neben Storchensouvenirs auch Rundgänge sowie auch spezielle Storchenführungen für Kinder und Erwachsene angeboten. Das letzte Hupferl führt uns nun nach Nördlingen, ganz im Norden Schwabens, schon nah an der Grenze zu Mittelfranken. Nördlingens mittelalterliches Stadtzentrum, die Gassen und die bestens erhaltenen Bürgerhäuser zeugen noch von der tiefen Geschichte dieses Ortes. Die aus dem 14. Jahrhundert stammende und noch komplett erhaltene Stadtmauer hat 5 Tore und 16 Türme. Sie ist gut 2,5 Kilometer lang und ist komplett begehbar. Und auf diese Weise kann man dann die ganze Stadt umrunden, zu Fuß eben. Aber die Geschichte, die reicht noch viel, viel, viel weiter zurück. Vor 15 Millionen Millionen Jahren nämlich schlug in dieser Region ein Asteroid ein, bei dem das Nördlinger Ries entstanden war. Das ist ein nahezu kreisförmiges, tiefer liegendes Becken von gut 20 Kilometern Durchmesser. Die Folgen sind im Rieskratermuseum in Nördlingen sehr gut dokumentiert. Wir besteigen nun das Wahrzeichen Nördlingens, den rund 90 Meter hohen Turm der St. Georgskirche. Besser bekannt ist dieser Turm unter dem Namen Daniel und noch heute leisten Türmer hier ihren Dienst. Horst Lenner ist einer von ihnen.
5: Wir befinden uns jetzt gerade auf 70 Metern etwa. Der ganze Turm ist 90 Meter hoch. Von dieser Balustrade mache ich meinen Wächterhof. Jeden Abend, ohne Pause, das ganze Jahr durch, wird hier immer in alle vier Himmelsrichtungen so, so, so gerufen. Und dieser Spruch kommt daher, die Gesellen waren die Wächter auf den Stadttoren. Deshalb musste man früher in fünf Richtungen rufen, weil wir fünf Stadttore haben. Und die mussten antworten und so war sichergestellt, dass sie wach sind. Das war ganz wichtig im Mittelalter, muss man sich vorstellen, waren die Städte stockdunkel und da war dieser Ruf für die Bevölkerung natürlich irgendwie eine Sicherheit. Es waren hier oben immer zwei Türmer zugange, meistens parallel, denn einer musste immer wach sein. Früher konnten die gar nicht runtergehen. Die waren dann oben unter Umständen das ganze Jahr. Wenn zum Beispiel ein Familienfest war bei den Türmern, dann mussten die jemand bestimmen, der für sie raufgeht. Und das wiederum musste der Stadtrat bestätigen. Also der konnte nicht einfach runtergehen, so wie ich heute Abend oder morgen früh oder wann auch immer, ne? Das war also ein harter Job. Also die waren ja Ausschau haltend nach Feuer, nach Feind. Also es musste immer jemand auf dem Turm sein, das heißt mit Übernachtung. Das machen wir heute nicht mehr verpflichtendermaßen, sondern wir bleiben halt oben, wenn wir drei Tage Dienst haben. Was soll ich runtergehen, nachts um 12:30 und in der Früh um 8 wieder hoch. Also bleiben wir gleich hier. Wir haben da unten ein Bett zum Aufklappen und so weiter. Und das Lustige ist, wenn ich das Bett aufgeklappt habe, ist dann sofort die Katze drin gelegen. Wir hatten hier eine Turmkatze, die Frau Wendelstein. Frau Wendelstein kommt daher, der Turm hieß im Mittelalter Wendelstein, weil die Leute gesagt haben, wir gehen auf den Stein. Da waren die Häuser noch großteils aus Holz. Und deshalb haben die Katze eben Frau Wendelstein genannt. Und die ist dann inzwischen weltberühmt worden. Da kamen Fernsehteams aus Chile, aus Japan, um unsere Liebste, unseren Schatz hier, sagen wir Türmer, zu dokumentieren. Die Katze war angestellt, das war dieses Außergewöhnliche, und lief unter dem Posten Taubenabwehr. Und es war wirklich so, als die Katze kam, auch als junge Katze, sind die Tauben sofort reißaus. Also da war keine mehr da. Und es ist auch keine mehr gekommen, nachdem sie nimmer da war. Also die hat wirklich gute Arbeit gemacht, die Frau Wendelstein. Und deshalb kam ja auch der Oberbürgermeister zum 10-jährigen Dienstjubiläum hoch, zum 15-jährigen und zur Verabschiedung in die Rente. War immer der OB da, ein paar Fernsehteams, ein paar Rundfunkteams und so weiter. Also da war immer ein Mordsauflauf. Wir haben dann gemerkt, dass er bestimmte Dinge nicht mehr macht, zum Beispiel an den Balken hochklettern und so weiter. Und dann hat eben der Tierarzt gesagt, das ist Arthrose, das kriegen die im Alter. Und dann sind natürlich diese 350 Treppen Gift. Und man hat dann auch schon gesehen, dass es schlechter hochläuft. Als wir das eben gespürt haben, habe ich bei der Stadt beantragt, dass wir sie runter tun. Dann war sie noch 2 Jahre bei mir. 1,5 Jahre waren richtig schön für sie noch. Dann kamen die üblichen Krankheiten, Niere, Leber, es hat sie ihr Auge verloren. Und dann ging es halt einfach dahin. Und dann ist sie am 26. Januar 26 verstorben.
2: Oh, das ist ja mein Geburtstag. Also denke ich ab nun immer am 26.01. auch an die Katze vom Türmer in Nördlingen. Was für eine süße Geschichte. Unser Höhepunkt im wahrsten Sinne am Ende eines Kurzurlaubs in Bayerisch-Schwaben, den wir gern verlängern. Denn wir haben Sendungen aus dem Allgäu und auch einige aus dem Schwabenländle in Baden-Württemberg. Der ganze Urlaubskatalog zum Hören und Sehen unter www.radioreise.de. Darin zu jeder Sendung die Podcasts und Bilder in den Blogs radioreise.de und überall da, wo man in Bayerisch-Schwaben gute Podcasts finden kann. Und damit grüße ich unsere Freunde in nah und fern. Goodbye, au revoir, adios, ciao, das tut ein Jahr, merhaba und shalom und in Bayerisch-Schwaben einfach ade.
6: Tirotter, ich hoffe, Sie haben ganz viel Tolles über unsere Region Bayerisch-Schwaben erfahren und haben jetzt richtig Lust bekommen, auch mal selber zu uns zu kommen. Und wenn Sie Zusatzinformationen brauchen, unter www.bayerischschwaben.de.
2: Bleiben Sie schön reisefreudig, meine Damen und Herren, denn es gibt noch mindestens 1000 Orte in dieser Welt zu entdecken. In diesem Sinn, wie immer, bis bald.

0: Feuilleton. Ihr hört wie immer Jennifer Eichler. Hallo.
1: Und Thorsten Martinsen. Hallo. Der für diese Sendung auch verantwortlich ist.
0: Ihr hört uns auf Kiel FM, Westküste FM und Lübeck FM. Heute ist, wie schon angekündigt, der wunderbare Tag der alten Säcke. Zumindest hier, denn nicht nur hat Thorsten ein weiteres Mal die Sonne umrundet, sondern wir sprechen auch über zwei absolute Schwergewichte der Pop- und Rockgeschichte. Zuerst Paul McCartney mit seinem neuen Soloalbum The Boys of Dungeon Lane und dann sag und schreibe die Rolling Stones mit Foreign Tongues. Außerdem widmen wir uns einem Thema, das gerade in digitalen Zeiten eine ganz eigene Schärfe bekommt, nämlich die Tyrannei der Meinung. Und zum Abschluss probieren wir heute für alle, die uns im Internet hören, einen Rotwein, nämlich den Valio Miperal Malbec aus dem Jahre 2022. Und damit übergebe ich direkt an meinen liebreizenden Kollegen.
1: Ja, vielen lieben Dank. Und der begibt sich sofort und ohne Umschweife zu The Boys of Dungeon Lane, von Paul McCartney, zwei alte Menschen, also er und ich, er ist ein bisschen älter als ich. Er ist nämlich geboren 1942 in Liverpool.
0: Bisschen.
1: Ja. Wuchs in einer Arbeiterfamilie auf. Sein Vater Jim war Jazzmusiker und förderte früh die musikalischen Interessen seines Sohnes. Als Jugendlicher lernte McCartney den gleichaltrigen John Lennon kennen, vielleicht schon mal der ein oder andere gehört. Eine Begegnung, die die Geschichte der Popmusik verändern sollte. Gemeinsam mit George Harrison und Ringo Starr entstanden nämlich eine Band namens The Beatles. Ist ein Underground-Projekt, weiß ich, aber der ein oder die andere hat vielleicht schon mal davon gehört. Okay, also, was McCartney von Anfang an auszeichnete, war seine beinahe unerschöpfliche unerschöpfliche Kreativität und sein unerschöpfliches Gespür für Melodien. Also Songs wie Yesterday für die Beatles, Hey Jude, Let It Be, Eleanor Rigby, Penny Lane, Blackbird, The Long and Winding Road zeigen allein schon mal seine außergewöhnliche Fähigkeit, musikalische Eingängigkeit mit emotionaler Tiefe zu verbinden. Und viele dieser Stücke wirken wie selbstverständlich, als hätte sie es schon immer gegeben. Da ist er vielleicht so ein bisschen gemeinsam zu nennen mit so Leuten wie zum Beispiel Franz Schubert oder auch Tschaikowski, ne? Die einfach mal so Melodien im Kopf hatten und gesagt haben, ich weiß gar nicht, wohin damit. So. Und das, glaube ich, gilt für McCartney auch. Es gab Leute, die behauptet haben, der hat eigentlich schon alle Melodien erfunden. Es gibt eigentlich nichts mehr, was man noch schreiben kann. Also neue Melodien gibt es eigentlich seit ihm nicht mehr. So.
0: Little did they know, ja.
1: Ja. Gemeinsam mit Lennon entwickelte er das Songwriting der Beatles aber ständig weiter und inspiriert wurde das Ganze dann von Klassik und Jazz und Folk und Rock'n'Roll und natürlich später auch elektronischer Musik. Und so entstand ein Werk, das bis heute Generationen von Musikerinnen und Musikern beeinflusst. Und nach eben Auflösung dieser Band, der Beatles, im Jahr 1970 bewies McCartney, dass seine Kreativität keineswegs an die Band gebunden war, denn mit den Wings, die ich eigentlich fast noch besser finde als die Beatles, feierte er in den 70er Jahren große Erfolge, nämlich Band on the Run, Jet, Live and Let Die, schon mal gehört vielleicht, ne? James Bond, Silly Love Songs, My Love Can Tire wurden ja Klassiker, ne? Während also manche Kritiker ihm gelegentlich sentimentale Texte vorwarfen, schätzten Millionen Hörer genau diese Leichtigkeit und seinen unverwechselbaren Optimismus. Er hat ja auch die Popmusik erfunden, man muss es ja so sagen. Das ist ja einfach so. Ja, da führt ja kein Weg dran vorbei. Also eine Taylor Swift wäre ohne McCartney nicht möglich. Das ist einfach, that's a fact. Ja, bemerkenswert ist auch seine Vielseitigkeit. McCartney schrieb Orchesterwerke, komponierte klassische Musik, veröffentlichte elektronische Experimente unter dem Namen The Fireman und engagiert sich für Tier- und Umweltschutz. Und da ist er ja auch bekannt für. Er ist ja auch bekennender Vegetarier früher gewesen. Ich weiß gar nicht, ob er noch heute Vegetarier ist oder bereits Veganer, das weiß ich nicht. Aber sehr, sehr früh, also als das Ganze noch nicht mal in kleinen Clubs gespielt hat, muss man auch mal ehrlich sagen. Also auch da war er sehr, sehr früh und prägend. Ja, seine Lieder erzählen von Liebe, Verlust, Freundschaft, Hoffnung und Erinnerung. Und das sind halt Themen, die nie aus der Mode kommen. Und McCartney selber sagte einmal, Melodien seien überall, man müsse sie nur finden. Ja, das hat Franz Schubert auch mal gesagt. Franz Schubert hat halt gesagt, ich gehe durch die Straßen und mir sind so viele Melodien im Kopf, ich weiß gar nicht, wann ich die alle aufschreiben soll. Das ist faszinierend, es gibt solche Leute. Ja, es ist, die das einfach so im Kopf haben.

das nur noch niederschreiben müssen. Über 6 Jahrzehnte nach den ersten Beatles-Aufnahmen ist McCartney noch immer unterwegs. Seine Konzerte dauern oft 3 Stunden. In dem Alter auch interessant. Er hat also nicht nur einige der schönsten Popsongs des 20. Jahrhunderts geschrieben, sondern ist bis heute neugierig geblieben. Und mit The Boys of Dungeon Lane veröffentlicht McCartney jetzt sein neues Studioalbum, seit mehr als 5 Jahren das erste Mal wieder eins. Und schon der Titel weist natürlich auf einen Ort seiner Kindheit hin. Also Dungeon Lane ist eine Straße in Liverpool im Stadtteil Speke, in dem McCartney aufwuchs nämlich. Das Album ist eine musikalische Rückkehr an den Anfang, also dorthin, wo Erinnerungen entstehen und Geschichten ihren Ursprung haben. Da geht es in diesem Album auch ganz stark drum. Musikalisch bewegt sich das Album ja irgendwo so zwischen akustischen Balladen, klassischem Gitarrenpop und auch rockigen Momenten. Also eigentlich das, was McCartney ja auch immer ausgezeichnet hat. Produziert wurde das Ganze gemeinsam mit Andrew Watt. Ich glaube, den hören wir heute nicht zum letzten Mal, den Produzenten. Und wie so oft spielt McCartney einen Großteil der Instrumente selbst. Das ist ein Markenzeichen, das bis zu seinen frühen Soloalben der frühen 70er Jahre zurückreicht und finde ich auch bemerkenswert. Und wir hören einen Song von diesem Album. Wir hören As You Lie There von Paul McCartney von dem Album The Boys of Dungeon Lane.

0: Das war As You Lie There von dem Album The Boys of Dungeon Lane von Paul McCartney. Jo, Legende würde ich mal sagen.
1: Auf jeden Fall.
0: Muss auch mal sein. Also muss auch mal hier stattfinden.
1: Allerdings. Ja, das ist ja schon gesagt, was wir hier hören. Ne? Sehr viel Klassisches, was von ihm jetzt, also wo er ein bisschen back to the roots geht, und was auch einfach wirklich hervorhebt, seine, ich nenne es mal Kernkompetenzen, nämlich die Melodie. Ich fand es richtig schön zu hören, wie er hier hin und her pendelt zwischen so Stücken, die ja ein bisschen rockiger sind, die dann wieder sehr melancholisch werden, die aber immer diesen nostalgischen Charakter haben und ehrlich gesagt Spaß gemacht hat dabei auch, ich habe es in dem Fall auf Spotify gehört, diese vielen alten Fotos zu sehen, die zu dem Album mit herausgekommen sind, die natürlich dazugehören zu Dungeon Lane und den Erinnerungen, die er hier wiedererweckt. Dazu passt auch, finde ich, die Produktion sehr, weil das ist natürlich überhaupt nicht überproduziert, sondern sehr zurückgenommen. Man gibt den Songs sehr viel Raum. Das ist, gut, man könnte natürlich jetzt böse sein und sagen, das ist irgendwie schon so ein bisschen alt und behäbig, finde ich aber gar nicht, sondern vielmehr ist das ja auch wieder so ein Ausdruck, wie hast du es am Anfang genannt, so einer intensiven Emotionalität. Das ist nahbar und das ist auch oft einfach, aber auf die beste Art und Weise. Also diese Art von Einfachheit, die man nicht erlangt, indem man einfach nur wenig tut, sondern im Gegenteil, die dadurch entsteht, dass man sehr, sehr, sehr, sehr, sehr genau weiß, wo man hin möchte und sich eine Menge Mühe macht, dass die Dinge auf das zu reduzieren, was man eigentlich sagen möchte. Man merkt, dass er genau weiß, was er tut und genau das ausdrücken kann, was er ausdrücken kann. Das kommt hier rüber und das macht einfach ein Set von wahnsinnig guten Songs.
0: Ja, und er hat ja auch starke Kritiken gekriegt für dieses Album. Also ich glaube, das ist so mit eins der am höchsten bewertesten Alben seit langer Zeit. Der Opener Days We Left Behind macht ja auch sofort deutlich, wohin die Reise geht. McCartney erzählt von seiner Jugend, von den Straßen Liverpools, von den Jahren, bevor ihn die Welt als Beatle kannte. Es ist aber tatsächlich kein nostalgischer Blick im Sinne von früher war alles besser oder so, überhaupt nicht, gar nicht. Sondern eher ein Nachdenken darüber, wie sehr die Vergangenheit in jedem Menschen weiterlebt. Also eben Kierkegaard, ne? Rückwärts verstehen und nach vorne leben, so ungefähr. Für viele Fans dürfte wohl Home to Us der Höhepunkt dieses Albums sein, weil hier erstmals McCartney und Ringo Starr in einem Duett zu hören sind und also nicht nur zusammen musizieren, sondern auch beide singen. Ne? Also die beiden ehemaligen Beatles, das dürfte wahrscheinlich für die Fans das Ding schlechthin sein. Ja, und das ist natürlich auch schon krass, muss man schon ehrlich sagen. Ne? Die zwei Freunde, deren gemeinsame Geschichte ja die Popmusik geprägt hat und die mehr als 60 Jahre später noch immer miteinander musizieren. Das ist schon bemerkenswert. Und bemerkenswert ist auch, dass McCartney auf diesem Album weniger versucht, sich neu zu erfinden. Stattdessen vertraut er auf das, was ihn immer ausgezeichnet hat, nämlich die großen Melodien, die erzählerische Einfachheit und die Fähigkeit, aus kleinen Erinnerungen große Gefühle entstehen zu lassen. Es ist ein Album über Herkunft, Freundschaft, Verlust und Dankbarkeit. Themen, die ja mit zunehmendem Alter eher an Bedeutung gewinnen, als dass sie an Bedeutung verlieren. Aber eines ist es auch wieder nicht, und das habe ich ja gerade schon gesagt, es ist auf gar keinen Fall nostalgisch. Es ist eben ein Paul McCartney-Album. Die Stimme ist ja nun auch schon lange nicht mehr das, was sie mal war. Und das finde ich auch okay, denn auch Stimmen werden älter. Und er versucht auch gar nicht so zu klingen wie vor 20 Jahren. Und das finde ich auch gut. Ich finde gut, dass er die Stimme so lässt, wie sie ist. Weil sie eben jetzt so ist, wie sie nun mal ist. Es ist ja nun mal auch ein älterer Herr. Man kann das ja ruhig so sagen, ne? Es ist ja mittlerweile Opa McCartney. So. Und das finde ich voll in Ordnung. Und was von diesem Album bleibt, finde ich, also mal abgesehen davon, dass es ein schönes Album ist, es ist eins wirklich der besseren McCartney-Alben. Vielleicht nicht so gut wie die Sachen von den Wings aus den 70ern, aber gut genug, um als eines der wirklich tollen McCartney-Alben durchzugehen. McCartney hat vielleicht, wie ich schon gerade gesagt habe, alle Melodien irgendwie, irgendwann, irgendwo schon mal geschrieben. Mag ja sein, aber ich finde auf diesem Album an einigen Stellen geradezu rührend, wie McCartney altert und das auch zugibt. Also stimmlich und auch insgesamt, auch musikalisch. Und je mehr ich dieses Album hörte, desto mehr fand ich es richtig gut, muss ich ganz ehrlich sagen. Ich dachte nämlich am Anfang, da fehlt ein bisschen der Hit. Da fehlt so ein bisschen der Banger. Und dann dachte ich, alles Quatsch. Also, das ist alles Blödsinn. Das passt schon genauso. Ich finde es mittlerweile richtig gut. Er hat ja auch noch Bass auf einem anderen Album gespielt, zu dem wir vielleicht heute noch kommen. Und da dachte ich nämlich erst, siehste, die haben das alles. Aber je mehr ich beide Alben hörte, desto mehr oder desto besser fand ich dieses Album. Es ist nämlich das Ehrlichere, das Authentischere. Und ich kann und konnte eben mit McCartney schon immer mehr anfangen als mit den Stones, das gebe ich auch ehrlich zu. Aber dazu komme ich gleich, da kommen wir ja gleich zu, da kann ich gleich noch was dazu erzählen. Wir hören erstmal Mama Gets By von Paul McCartney von dem Album The Dungeons, The Boys of Dungeon Lane.

0: Das war Mama Gets By von Paul McCartney von dem Album The Boys of Dungeon Lane. Jo, Legende hin, Legende her. Dieses Album ist in diesem Jahr erschienen, also zum Zeitpunkt dieser Aufnahme im Jahre 2026 und deswegen wollen und dürfen wir es natürlich auch bewerten auf unserer Skala von steht, läuft und rennt.
1: Ja. Das ist meine Bewertung. Ich weiß es nicht. Ich weiß es einfach nicht. Es ist ein sehr, sehr, sehr gutes Album. Ich glaube, es wird keine Rolle spielen für meine Alben des Jahres. Mhm. Aber es tut auch irgendwie weh, dem Ganzen keinen Rent zu geben, weil er einfach auch nichts falsch macht. Ja, von daher, was machen wir damit?
0: Tja, ich weiß nicht.
1: Ich muss ihm ein wirklich, wirklich, wirklich schnelles Läuft geben. Mhm.
0: Ja, ich gebe diesem Album tatsächlich ein Rent, weil ich doch... desto länger ich es gehört habe, desto mehr ist es gewachsen bei mir. Und ich weiß nicht, ob das Album am Ende des Jahres eine Rolle spielt bei den Alben des Jahres. Das kann ich natürlich noch nicht absehen. Aber ich finde es schon, ich finde es ein tolles McCartney-Album. Es ist mehr als ein tolles McCartney-Album, es ist insgesamt ein tolles Album, finde ich. Also, wir haben gehört The Boys of Dungeon Lane von Paul McCartney und es gab ein sehr schnelles Läuft von Jenny und ein Rent von mir.
1: Und damit kommen wir zu einer ebenso gar nicht unbekannten Band, nämlich zu den Rolling Stones, die im Jahre 2026 im Grunde wirklich eine internationale Institution sind, ganz ebenso wie Paul McCartney, jeder kennt sie. Und vielleicht deshalb ist da auch jedes neue Album natürlich von ganz schön viel Erwartung geprägt und ein bisschen auch Provokation. Also wenn eine sehr alte Band ein Album rausbringt, denke ich mir manchmal, ist euch das Geld ausgegangen? Was ist los mit euch? Genießt doch mal eure Rente. Aber nein, das wären nicht die Stones, wenn sie einfach rumsitzen und nichts tun. Stattdessen haben sie tatsächlich das gemacht, nämlich sich neu erfunden, so ein bisschen. Also zumindest so ansatzweise. Sie haben zumindest neue Dinge ausprobiert. Und so erschien Foreign Tongues jetzt im Juli 2026. Erstmal natürlich ein netter Titel. Es geht thematisch ja auch irgendwie um Kommunikation, um Missverständnisse und Entfremdung. Ich musste aber auch immer denken bei dem Wort Foreign Tongues an das sehr berühmte Rolling Stones Logo mit der herausgestreckten Zunge. Also ich bin sicher, da ist irgendwo eine Anspielung dabei.
0: Mit Sicherheit.
1: Ja, dass sie sich selbst auch so ein bisschen... ja, nur wirklich ein bisschen was Neues ausprobieren. Deswegen sind die Tongues nicht mehr so bekannt, sondern eben foreign. Und deswegen klingt dieses Album auch nicht wie so ein müdes Spätwerk, sondern eher wie so eine neue kleine Jugendphase. Nur lustigerweise sind sie natürlich trotzdem weiterhin beim Bluesrock, bei ihren eigentlichen Wurzeln, bei einem wirklich eigentlich klassischen Bluesrock. Sie versuchen aber den ein bisschen experimentell aufzupeppen, haben viel fragmentiertere Songstrukturen, ein paar ungewöhnliche Klänge dabei und auch ein paar überraschend poppige Momente. Und wie sich das Ganze dann anhört, das hören wir uns jetzt an, nämlich mit Ringing Hollow von Foreign Tongues von den Rolling Stones.

0: Das war Ringing Hollow von den Rolling Stones. Das neue Album heißt Foreign Tongues. Also ich hätte nicht erwartet, dass die noch, also die das mal dieses Jahr auf dem Plan haben. Die Rolling Stones, meine Güte. Wie hast du das Album gehört?
1: Ja, ich muss gleich mal zu Anfang sagen, dass ich doch sehr überrascht war. Ich habe in meinem ganzen Leben noch kein einziges Album der Stones auch nur im Ansatz durchgehalten, muss ich ganz ehrlich sagen. Meist hatte ich schon nach den ersten Takten mehr als genug. Alles, also sie waren immer diese Band, die für Negativbeispiele dieser Welt, für alle Negativbeispiele dieser Welt herhalten mussten. Wirklich, tatsächlich. Immer war mir das alles zu erdig und zu rockig und zu rollig und zu überhaupt. Und dann höre ich dieses Album und siehe da, ich finde es energetisch, ich finde es hat Punch. Ich finde, es ist auch gar nicht arg zu lang, also nicht mal das. Das ist ja über eine Stunde lang. Gut, es ist zu lang, ja, aber es ist okay. So, ein bisschen zu lang ist es, aber es ist nicht so sehr zu lang. Und so saß ich da mit offenen Augen und Kinnlade auf dem Boden da und dachte, ja, lauschen wir doch mal der Musik dieser älteren Herren. Und ich musste feststellen, ich finde dieses Album okay, sehr sogar. Also, was sind das für Zeiten, in denen wir leben? Stones machen gute Alben, auf nichts ist mehr verlassen, muss man mal ehrlich sagen. Das ist ja nicht zu fassen. Also, damit habe ich echt nicht gerechnet. Das hatte ich nicht auf meiner Bingo, auf meiner Bingo-Karte. Das war wirklich nicht, ehrlich nicht. Also, ja, wirklich gutes Album. Wir hören eine ganze Schippe voller Gäste, zum Beispiel Robert Smith von The Cure. Ja, ihr habt richtig gehört. Wenn mir das jemand in den 80ern erzählt hätte, hätte ich wahrscheinlich schallend gelacht. Also, das hätte ich im Leben nie erwartet. Nun haben wir das Jahr 2026 und nun singt und spielt Robert Smith bei den Stones mit. Okay, ich mag die Gitarren. Keith Richards scheint in Höchstform zu sein. Mick Jagger singt, als wäre er 20 und da bin ich mir nicht ganz sicher, wie authentisch das ist. Und ob McCartney da nicht ein bisschen ehrlicher ist, das weiß ich noch nicht so richtig. Ich bin noch nicht ganz, also ob ich denen das so glauben soll. Nun gut, dieses Album hat es hat so was unheimlich nach vorne geht. Ich mag die Melodien, das Album macht tatsächlich Spaß. Man hört eben auch, wo Oasis und Co. sich haben inspirieren lassen, ne? Wo das alles wieder herkommt. Also diese Band ist natürlich auch prägend gewesen und es ist ja auch immer noch. Also ich mag die Drums von Steve Jordan genauso, wie ich überhaupt finde, dass das alles durchweg gute Songs sind. Vielleicht bin ich auch einfach nur alt mittlerweile, vielleicht hatte ich auch vorher keine Ahnung, vielleicht war ich immer zu jung für die Musik der Stones. Vielleicht musste ich erst 56 werden, um das alles zu verstehen. Vielleicht war ich auch zu 80er, zu ignorant oder zu irgendwas. Ich weiß es nicht, keine Ahnung. Ich finde, es ist echt ein gutes Album. Ja, was soll man dazu sagen? Interessant ist, dass der Unterschied ist ja, ich glaube, der Produzent ist der gleiche, ne? Derselbe, meine ich, wenn ich das richtig in Erinnerung habe.
0: Ja.
1: Wie vom McCartney, der ja auf diesem Album auch Bass gespielt hat, was ja auch ganz drollig ist schon wieder.
0: Ja, das scheint ein ziemlicher Zufall gewesen zu sein. Ich dachte erst, ja, schönes Marketing. Mhm. Aber nee, er hat offenbar zeitgleich nebenan aufgenommen, hat drüber geguckt und hat dann gedacht, nee, dafür muss ich jetzt, also hör mal hier, ne? Und dann den Bass in der Hand genommen.
1: Ja, die kennen sich ja auch schon seit 1000 Jahren, ne?
0: Ja, genau. Ja, man hört ihn auf Covered in You, also ja. ist auch erstaunlich funkig, das Stück.
1: Ja. Nett. Durchaus. Ja, also ich muss sagen, wirklich gutes Album von den Rolling Stones. Und das ist das Erste, was ich wirklich mag. Hm. Ja.
0: Toll. Ja, ich glaube, für mich ist auch das Erste, was ich wirklich durchgehört habe.
1: Ja, bei mir auch.
0: Wahnsinn. Ja, zum Thema Durchhören hören wir doch nochmal rein. Wir hören Back in Your Life von den Rolling Stones und dem neuen Album Foreign Tongues.

0: Das war Back in Your Life von Foreign Tongues, von sage und schreibe den Rolling Stones. Und also ein neues Album in 2026 und dann auch noch so ein frisches. Ich bin auch völlig angetan. Also du hast recht, ich stimme zu, das Ganze ist ein bisschen zu lang. Mhm. Aber da ist halt auch echt vieles, viel Verschiedenes drauf. Ne? Mhm. Wir haben hymnische Balladen, wir haben ja sehr energetische Songs, wir haben sehr groovige Songs. Mhm. Alles immer in diesem Blues-Rock-Style, für die man sie entweder mag oder nicht. Mhm. Aber und dann so viele Gäste mit dabei, so viele Hommages, die zwischendurch gemacht werden. Also was hatte ich noch gelesen? Ach genau, in Back in Your Life haben sie noch ein Gitarrensolo den Musiklegenden Sly Stone und Brian Wilson gewidmet. Also das war ursprünglich mal 9 Minuten lang und wurde dann wohl unter Tränen heruntergekürzt. Also es gibt eine Menge Trivia anscheinend auch über dieses neue Album. Das muss eine Erfahrung gewesen sein, das aufzunehmen. Auch schön. Ich finde, man hört auch so ein bisschen diese Lebensfreude, muss ich ehrlich sagen. Und dafür wirklich Respekt. Also Mick Absolut. Jagger, ich musste es erstmal nachgucken, ist 83.
1: Ja, Wahnsinn. Ich habe den gestern gesehen.
0: Sieht aus wie Mitte 60.
1: Ja, tatsächlich.
0: Maximal.
1: Tatsächlich.
0: Das ist Wahnsinn. Der Mann hat 8 Kinder. Ja. So gut, um die er sich wahrscheinlich nicht selbst gemacht. Aber trotzdem, also es ist, ja, wow. Das ist mal, da hat jemand sein Leben gelebt auf jeden Fall.
1: Ja, und er war gestern in den USA, also zum Zeitpunkt dieser Aufnahme. Wir nehmen heute ein bisschen früher auf und war wahrscheinlich genauso traurig wie alle anderen Engländer an diesem Abend. Aber er war da. Also das ist interessant, ne? 83 musst du ja auch erstmal machen. Also,
0: hat er mal im Fußballstadion?
1: Der war im Fußballstadion, ja.
0: Ja, sehr gut. Krass. Er sieht auch noch topfit aus. Also keine Ahnung, was er nimmt, aber irgendwas hat funktioniert.
1: Absolut. Das ist wirklich, ja. Faszinierend, ja, tatsächlich. Wie gesagt, die Stimme, da weiß ich noch nicht, ob ich ihm das glauben soll.
0: Ja, bin ich auch nicht sicher, weil klar, er müsste eigentlich viel älter klingen. Dann wiederum hat er aber schon immer, man kennt ihn für diese raspelige, typische Rolling Stones Stimme, aber er hatte ja schon immer eine sehr vielseitige Stimme, wenn man ihn reden gehört hat oder wenn er irgendwie mit anderen Musikern mal Dinge zusammen gemacht hat, er konnte schon mehr als das, für das ihn so der Mainstream kannte.
1: Ja, also das ist richtig, aber er klingt halt sehr jung, also naja.
0: Ja, weiß man nicht. Vielleicht ist es auch hinproduziert, klar. Kann alles
1: sein. Kann alles sein. Wie auch immer. Ja.
0: Wir werden es merken, wenn er das erste Mal live performen muss. Bis dahin ist das Album natürlich auch in diesem Jahr erschienen. Das heißt, wir bewerten es ebenfalls auf unserer Skala von steht, läuft und rennt.
1: Ja, und da mir McCartney tatsächlich ein bisschen näher ist als die Stones und so sehr ich dieses Album wirklich erfreulich gut finde, das wird dann tatsächlich eher keine Rolle spielen bei den Alben des Jahres bei mir. Das kann ich, glaube ich, mit Fug und Recht jetzt schon sagen, obwohl Robert Smith auf diesem Album Gitarre spielt und sogar zu hören ist, er singt ja auch, gibt es ein sehr, sehr, sehr schnelles Läuft von mir.
0: Ja, an der Stelle ist bei mir dann doch noch dieser kleine Prozentpunkt dazu gekommen. Ich mache das wirklich sehr gerne. Deswegen gibt es so gerade eben einen Rent von mir.
1: Wer hätte das gedacht?
0: Das hätte ich in diesem Leben nicht gedacht. Dass ich erstmal überhaupt noch ein neues Rolling Stones Album höre, ganz durchhöre und gerne mag. Das ist schon Respekt.
1: Interessant.
0: Vielleicht auch deshalb den extra Punkt, weil völlig unerwartet.
1: Aber da sieht man, ja genau, total. Da sieht man doch wieder, wer von uns beiden das Weichei ist und wer hier die mit der Lederjacke ist, oder?
0: Ja. Also das habe ich ja früh. Ich meine, wir sind ja bald 14 und als ich 14 war, habe ich ein Doppelleben geführt. Also,
1: ne? Du Gottes Willen, dafür habe ich gar nicht die. Oh Gott, oh Gott, das hätte ich gar nicht ausgehalten. Doppelleben.
0: Nicht wirklich. So viel Zeit hatte ich auch nicht. Aber gleichzeitig irgendwie im Kirchenchor und irgendwie nicht in der Lederjacke, die konnte ich mir nicht leisten, aber irgendwo auf Schrebel-Rock-Konzerten im Jugendzentrum. Das war meine Jugend. Also schön, ja. Insofern, ja. Ich bin dann die mit der metaphorischen Lederjacke. Und Foreign Tongues von den Rolling Stones bekam ein sehr schnelles Läuft von Thorsten und ein Rennt von mir. Kommen wir damit zu unserem philosophischen Thema, nämlich der Tyrannei der Meinung. Ich muss erst mal nachschauen. Der Begriff Tyrannei geht nämlich zurück auf die politische Philosophie der Antike. Und darunter versteht man erstmal konkret die Herrschaft eines Einzelnen ohne rechtliche Grundlage. Der also jemand, der seine Macht willkürlich ausübt, ohne irgendein Mandat. Und na gut, wenn man dann von Tyrannei der Meinung spricht, ist das natürlich metaphorisch gemeint, analog zu dieser Definition. Aber die Struktur bleibt dieselbe. Es geht um Macht. Und es geht um Macht, die eigentlich niemand bewusst dieser eben jener Meinung gegeben hat, sondern die irgendwie entstanden ist und dann missbraucht wird. Das ist natürlich die Frage auch, wer diese Macht dann ausübt. Und gut, wir landen schnell in dieser Sendung immer als erstes bei Hannah Arendt. Wir haben uns bereits mit ihrer Vita Activa befasst und da beschreibt sie, dass die Öffentlichkeit im Kern ein Raum des Erscheinens ist. Also ein geschützter Raum, in dem Menschen als Gleiche zusammenkommen, sich zeigen und sich gegenseitig natürlich auch irgendwo beurteilen. Dafür braucht man eine Meinung. Und in ihrem berühmten Essay Wahrheit und Politik geht sie dann noch einen Schritt weiter und zieht eine scharfe Grenze zwischen der Wahrheit und der Meinung. Und das ist super wichtig. Darüber haben wir in einer der vergangenen Sendungen über sie auch schon gesprochen. Also für Arendt ist die Meinung das eigentliche Lebenselixier des Politischen, nämlich Meinungen sind ihrem Wesen nach pluralistisch, sie sind subjektiv und ganz wichtig, sie sind verhandelbar. Und das Problem beginnt dann, wenn Meinungen nicht mehr subjektive Perspektiven auf die Welt sind, sondern eben Anspruch auf absolute, unumstößliche Wahrheit erheben. Und wenn man von Tyrannei spricht, dann ist das im Grunde schon fast automatisch mitgemeint, absolute, unumstößliche Wahrheitsbehauptung. So, darüber haben wir, wie gesagt, in der Sendung schon an anderer Stelle ausführlicher gesprochen. Wenn hier aber jetzt Meinung gar keinen Widerspruch mehr duldet, sondern eben tyrannisch unterwegs ist, dann sprechen wir fast schon von Dogma. Und in diesem Moment kollabiert dann der freie, pluralistische Raum des Diskurses und das wiederum greift die Grundlagen der Demokratie an. Etwas, was ich tatsächlich für diese Sendung dank Hannah Arendt irgendwann endlich verstanden habe, warum Vielfalt wichtig ist oder überhaupt eine direkte Linie dazu zur Demokratie bildet. Ja, deshalb muss ich das hier auch unbedingt nochmal erwähnen, weil das wirklich damit reingehört, immer wenn wir über Meinung sprechen. Ganz wichtig. Die Gefahr, dass Meinung zu Dogma wird, ist aber natürlich nicht neu. Im 19. Jahrhundert warnte außerdem der britische Philosoph John Stuart Mill in seinem berühmten Werk On Liberty vor einer ganz ähnlichen Dynamik. Nämlich prägte er darin den Begriff der Tyrannei der Mehrheit, ganz ähnlich wie die Tyrannei der Meinung. Seine große Sorge galt dabei nicht nur der Tyrannei halt, ne, durch irgendwie eine Person, einen Staat, einen Diktator, sondern dieser unsichtbaren Macht, dem sozialen Druck der gesellschaftlichen Mehrheit. Der soziale Konformismus, so hat er argumentiert, ist oft noch viel gefährlicher als ein einzelner Diktator, weil er eben ganz tief in der Seele ist, das Denken verkümmert und dann abweichende kreative Stimmen im Keim erstickt. Ein Diktator, da kann man sich immer auflehnen. Klar, der kann einen umbringen, aber der macht nicht das Hirn kaputt, sondern der versucht kaputt zu machen, den kann man aber eben auch kaputt machen. Es ist viel schwerer, eine Meinung kaputt zu machen, die einmal entstanden ist. Und um das noch kurz abzurunden, heute in unseren vielen digitalen Räumen, in denen wir uns täglich bewegen, bekommt Tyrannei der Meinung dann eine ganz neue Schärfe. Denn Meinungen werden im Grunde ja sekündlich, weiß nicht, millisekündlich bewertet durch Likes, durch Shares, durch Algorithmen, die Dinge verstärken oder verstecken. Und das führt dann zu einer massiven Verdichtung. Was oft wiederholt wird, erscheint uns wahr, eigentlich ein Mechanismus, der früher mal ganz wichtig war, als wir noch irgendwie mit ein paar hundert Leuten irgendwo in einem Dorf gelebt haben. Und wer widerspricht, wird möglicherweise sofort in den Rand gedrängt. Aber das Problem wird dann noch schwieriger in der ganz jungen Gegenwart mit KI. KI-Bots sind heute in der Lage, massenhaft gefälschte Meinungen zu simulieren und so einen künstlichen Konsens vorzutäuschen, den es in der echten Bevölkerung gar nicht geben muss. Und dann komme ich noch zu einem Lieblingsphilosoph meines sehr lange her seienden Studiums, nämlich Michel Foucault. Der würde vermutlich von einer ganz neuen Dimension der diskursiven Macht sprechen. Das fand ich passt auch noch zu Tyrannei der Meinung sehr gut. Denn bei Foucault bestimmen nicht einzelne sichtbare Herrscher, was gesagt werden darf, sondern es sind eben die sprachlichen Strukturen, die technologischen Strukturen, die sich unbemerkt selbst gegenseitig stabilisieren. Und ich finde, das passt wirklich ein bisschen wie Arsch auf einmal hier, wenn wir an die KI-Bots denken und all die Meinungsmache, die passiert durch wenige, aber eben schneller und anonymer und auch manipulativer, als es je zuvor möglich war. Und darin liegt dann im Grunde eine sehr beschleunigte Tyrannei der Meinung, ohne einen klaren Ursprung, nicht mehr personifizierbar, wie das jetzt bei einem Diktator zum Beispiel die Möglichkeit gäbe, sondern so eine diffuse Macht, die einfach enorme soziale Wirkung entfaltet, wie ein Schneeball, den man nicht mehr aufhalten kann, bei dem wir hoffentlich noch aufhalten können in manchen Fällen. Und das wird eine ganz schöne Herausforderung. Also insofern richtig tolles Thema und richtig irgendwie auch wieder angstmachendes Thema.
1: Ja, es gibt ja auch noch einen anderen Aspekt, weil es ist ja auch eine weitere merkwürdige Erwartung unserer Zeit ist, dass man zu allem eine Meinung haben muss, übrigens auch. Ja. Ne? Ob zu Weltpolitik, Klimaforschung, Literatur, Fußball oder die neue Serie auf Netflix oder wo auch immer, Schweigen ist beinahe schon verdächtig. Weil wer nichts sagt, hat ja wahrscheinlich keine Ahnung. Was vielleicht auch stimmt, aber ist ja eigentlich auch gar kein Problem. Und wer zögert, wirkt unsicher. Das ist tatsächlich ein ganz großes Problem. Du darfst nicht mehr zögern, du darfst gar nicht mehr unsicher sein und wirken. Dabei war das gar nicht immer so, weil schon die ollen Griechen, ne, wir sind wieder mal bei den ollen Griechen angekommen, unterscheiden zwischen Doxa, der bloßen Meinung, und der Episteme, dem begründeten Wissen. Eine Meinung könnte richtig sein, sie könnte aber auch ebenso auf Vorurteilen, Gerüchten oder Gewohnheit beruhen. Wissen dagegen verlangt Begründung, Prüfung und die Bereitschaft, sich korrigieren zu lassen. Das wussten die damals schon, die wussten ja viel, ne? Heute scheint diese Unterscheidung zunehmend zu verschwimmen, weil die Meinung ist, wie soll man sagen, eigentlich demokratisiert worden, was ja erstmal was Gutes ist. Jeder darf sprechen, schön. Doch aus dem Recht, eine Meinung zu haben, ist vielerorts die Pflicht geworden, jederzeit eine zu äußern. Und nicht nur das, die eigene Meinung wird oft als Teil der eigenen Identität verstanden. Wer sie in Frage stellt, widerspricht also nicht nur der Aussage, sondern scheinbar der Person selbst. Sokrates war ein unbequemer Begleiter der Meinung. Ne? Seine berühmtes, dieses, wir kennen das alle, ich weiß, dass ich nichts weiß, haben wir alle schon mal gehört. Das war aber gar keine Koketterie, sondern das war eine Haltung. Für ihn begann Erkenntnis dort, wo Menschen den Mut hatten, ihre Überzeugungen zu prüfen. Fragen waren also wichtiger als schnelle Antworten. Und diese Haltung wirkt ja heute fast schon, ja, völlig randständig. Ne? Denn soziale Medien belohnen ja nicht das Zögern, sondern die Zuspitzung. Algorithmen bevorzugen Klarheit, Empörung und Eindeutigkeit. Wer differenziert, wird leicht überhört. Wer laut urteilt, wird sichtbar. So entsteht eine Kultur, ja, in der die Geschwindigkeit des Urteils wichtiger ist als die Qualität des Denkens. Das erleben wir ja tagtäglich. Karl Popper, den wir ja auch oft in dieser Sendung haben, hat ja immer gerne daran erinnert, dass Wissenschaft eben gerade deswegen erfolgreich ist, weil sie vom Irrtum ausgeht. Eine gute Theorie muss widerlegbar sein. Wer niemals irren darf, der kann auch nichts Neues lernen. Und das gilt nicht nur für Wissenschaft, sondern auch für unseren Alltag. Schon Immanuel Kant, den wir auch oft in dieser Sendung haben, der ja den Mut zum eigenen Denken forderte, dieses berühmte Sapere Aude, ja, habe den Mut, dich deines eigenen Verstandes zu bedienen, wird oft als Aufforderung verstanden, eine eigene Meinung zu haben. Tatsächlich meinte Kant aber etwas Anspruchsvolleres, nämlich nicht bloß zu urteilen, sondern kritisch zu denken. Eigenständiges Denken heißt eben nicht, möglichst schnell Positionen zu beziehen, sondern Gründe zu suchen, Argumente abzuwägen, bereit zu sein, sich eines Besseren belehren zu lassen. Und da liegt vielleicht auch genau der Unterschied zwischen Meinung und Urteil. Eine Meinung hat man schnell. Ein Urteil hingegen braucht Zeit. Wächst aus Erfahrung, aus Zuhören und aus Bereitschaft, Unsicherheit auch mal auszuhalten. Was wir auch immer weniger können. Die eigentliche Tyrannei der Meinung besteht deshalb vielleicht nicht darin, dass viele Menschen eine Stimme erheben und auch haben. Sie besteht darin, dass wir glauben, immer sofort sprechen zu müssen. Dass wir das Nachdenken mit den Antworten verwechseln. Und vielleicht wäre es manchmal die mutigste Haltung, einfach zu sagen, ich weiß es nicht oder ich weiß es noch nicht. Für Camus beginnt Freiheit dort, wo der Mensch akzeptiert, dass die Welt nicht alle Antworten bereithält. In seinem Denken des Absurden beschreibt er den Widerspruch zwischen unserem Wunsch nach Gewissheit und einer Wirklichkeit, die oft schweigt diesbezüglich. Gerade deshalb wäre für ihn die schnelle und endgültige Meinung verdächtig, weil sie widerspricht oder sie verspricht eine Sicherheit, die es gar nicht geben kann. Ja? Das wird besonders deutlich in dem Essay Der Mensch in der Revolte, haben wir ja auch schon hier besprochen. Dort warnt Camus vor Ideologien, die behaupten, im Besitz der Wahrheit zu sein. Da ist er ganz bei Popper und bei Arendt. Sobald ein Mensch überzeugt ist, die Wahrheit vollständig zu kennen, droht die Versuchung, Andersdenkende nicht mehr als Gesprächspartner zu sehen, sondern als Hindernis. Aus Meinung wird dann Dogma und aus Dialog wird Machtkampf. Der Mensch, der sich auflehnt, sagt zwar Nein, aber dieses Nein enthält ja auch immer ein Ja zur gemeinsamen Menschlichkeit. Wer widerspricht, sollte den anderen nicht vernichten wollen, sondern ihn als Mitmenschen anerkennen. Das ist ein feiner, aber entscheidender Unterschied. wahre Größe zeigt sich also nicht darin, immer Recht zu haben, sondern darin, trotz der eigenen Überzeugung den anderen gelten zu lassen. Und dennoch müssen wir natürlich zwischen Wissen und der subjektiven Wahrheit unterscheiden. Das, was du ja schon richtig gesagt hast, als du Hannah Arendt zitiert hast. Das ist natürlich auch ein Riesenproblem. Nun, dieses Konglomerat, nenne ich das mal, zwischen Meinung über Wissen stellen, ne? Und diese Meinung dann auch noch zum absoluten Wissen zu erklären. Das ist ja das eigentliche Problem, was wir haben. Und das auch sehr schnell zu machen und sehr laut zu machen. Da kommt ja dann wieder alles zusammen. Das heißt, man geht ja gar nicht mehr davon aus, dass man sich irren kann, sondern man weiß ja alles. Nicht? Diese Unfehlbarkeit, die die Menschen mittlerweile so in sich spüren.
0: Ja, das ist schade. Ich glaube auch, das ist die große Herausforderung, die wir gerade haben, oder eine der vielen, dass wir Meinung wieder entgiften müssen. Weil Meinung hat so eine wichtige Rolle.
1: Total.
0: Wenn wir sie so sehen, wie Hannah Arendt sie beschrieben hat. Also wir müssen Meinung wieder als das begreifen, was sie ursprünglich auch schon bei den alten Griechen, wie du das schön beschrieben hast, war. Ein Angebot zur Diskussion.
1: Genau.
0: Eine Meinung, über die man dann ein Gespräch führen kann. Mhm. Kein Urteil, kein Zwang und erst recht keine unumstößliche Wahrheit oder eben begründetes Wissen, weil Gründe hat man ja noch nicht, sondern einfach ein Angebot, auf das jemand anders eingehen kann oder eben nicht. Aber nicht mehr als das. Aber vielleicht auch nicht weniger, weil dieses Angebot finde ich total wichtig und das gibt es nicht mehr, wenn wir Meinung immer gleich zur Identität machen. Wo ist dieses kleine Angebot, was ich hinhalte, damit jemand mit mir darüber redet? Also das ist so wichtig.
1: Ist es. Und wir müssen akzeptieren, dass Meinungen am Ende immer auch emotional getrieben sind. Was okay ist.
0: Ja, genau.
1: Solange man in den Austausch geht. Ne?
0: Ja, genau.
1: Es ist, wie Bergson ja schon sagt, unsere Wahrnehmung ist nun mal von Emotionalität durchdrungen. Da können wir nichts gegen tun. Das ist, Dauer ist nicht Zeit. Das ist halt der Unterschied zwischen dieser subjektiven Meinung und dem Wissen. Zeit ist Wissen. Dauer ist Meinung. Das ist auch wichtig. Und wenn man, solange man in den Austausch geht, ist auch alles gut. Ja? Und natürlich kann auch aus Meinung, wenn ganz viel Meinung zusammenkommt, irgendwann mal Wissen werden. Wenn sich alle ganz doll auf Fakten einigen können, die es gibt. Das ist nämlich auch, das hast du ja gerade schon so schön auseinandergenommen mit Hannah Arendt. Da ist sie ja dann wieder ganz in der Tradition von Kant, der ja dann auch eben wieder sagt, naja, die Vernunftswesen müssen halt auch erstmal in den objektivierbaren Erfahrungsraum gehen, um dort überhaupt Wissen entstehen lassen zu können. Mhm. Ne, weil Wissenschaft ist nichts anderes als Menschen kommen zusammen und überprüfen Dinge. Wissenschaft überprüft ja immer wieder. Immer wieder. Immer wieder werden Versuche gemacht, werden Feldstudien gemacht, werden, ja, das ist ja nichts anderes. So. Und er hat auch gesagt, wir müssen uns auf ein paar Dinge verlassen können, weil sonst sind wir verloren. Ja, das ist ja diese Gegenposition, die er zu Hume auch hatte, der ja gesagt hat, naja, wir müssen eigentlich alles in Frage stellen. Und Kant gesagt hat, wenn du alles in Frage stellst, kannst du die Wissenschaft wegwerfen. Das geht nicht. Wir brauchen Fakten, auf die wir uns berufen können. Sonst ist die ganze Wissenschaft tot. Es muss ein paar Dinge geben, auf die wir uns verlassen können, die verlässlich sind. Schwerkraft zum Beispiel. Nur ein blödes Beispiel, aber wo Hume gesagt hat, ja, aber die kann auch morgen weg sein. Und Kant gesagt hat, nee, das kann sie nicht, weil solange sich die physikalischen Gegebenheiten nicht ändern, wird die nicht weg sein. Wenn sich die ändern, ja, fair, dann kann die irgendwann weg sein. Aber wenn sich... Und damit sind wir ans Ende auch dieser Sendung angekommen. Und selbstverständlich gibt es auch das nächste Mal wieder zwei Alben, ein philosophisches Thema und natürlich nächstes Mal beginnen wir, glaube ich, unsere Reise mit der alkoholfreien Biere.
0: So ist das. Wir sprechen nämlich nächste Woche über Gradus ad Parnassum. Jetzt mal ein bisschen lateinisch hier und gleichzeitig französisch, denn das Album ist von Mirard, die kennen wir auch schon aus dieser Sendung. Dann hören wir außerdem noch einen niederländischen Komponisten, Canto Ostinato heißt das Ganze, in der Interpretation des Metropolis Ensemble mit Eric Hall und Sandbox Percussion.
1: Hatten wir das Metropolis Ensemble nicht schon in diesem Jahr mal?
0: In diesem Jahr?
1: Meinst du? Ich weiß es nicht.
0: Eventuell mal irgendwann, wir werden es rausfinden.
1: Oh ja, okay, wir werden es rausfinden.
0: Ist jedenfalls hier eine schöne Mischung. Außerdem sprechen wir über die Kunst des Zweifelns. Mhm. Auch schön, schließt wieder schön an unser heutiges Thema an.
1: So.
0: Und wir verkosten, denn wir, wie schon gesagt, wir werden uns durch die alkoholfreien Getränke probieren in den nächsten Wochen. Wir verkosten einen Beck's Blue.
1: So nämlich.
0: So ist es.
1: So machen wir das. Ihr dürft uns gerne kommentieren bei Spotify, bei Apple Podcast, bei Mastodon oder bei Blue Sky oder bei uns auf der Homepage. Das geht natürlich auch immer. Und ihr könnt uns auch immer noch E-Mails schreiben. Das geht auch. info@feuilletöne.de. Dann das Feuilletöne, also das Töne von Feuilletöne natürlich mit OE. info@feuilletöne.de. Da kann man uns natürlich auch E-Mails zukommen lassen und uns, wenn man mag, Lob preisen. Das hören wir natürlich am liebsten. Und wenn ihr damit fertig seid, dann ist die Woche um. Dann sind wir wieder da. Und bis dahin verabschieden sich von euch zum einen
0: Jennifer Eichler.

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So geht auch diese Stunde vorbei. Ich verabschiede mich. Gott segne uns alle. Eure Ulrike. Ihr könnt mich übrigens gerne am Sonntagnachmittag ab 17 Uhr beim Gottesdienst der Equippers am Martensdamm 6 im Hochhaus im 9. Stock in Kiel treffen. Ich freue mich auf euch. Die Sendeverantwortung für die musikalischen Botschaften hat Ulrike Lorz. Sie bedankt sich bei allen Zuhörern und Zuhörerinnen für ihre Aufmerksamkeit und wünscht allen noch einen gesegneten Tag.

0: Verantwortlich für die nachfolgende Sendung ist Laura Gaburo.
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Moin Kinder, moin liebe Eltern, ein herzliches Moin allen, die uns zuhören. Die evangelische Luthergemeinde und die katholische Pfarrei Franz von Assisi in Kiel grüßen euch. Wir feiern heute wieder Radio Kinderkirche und wir fiebern mit David mit, bevor er König wurde. Heute geht unsere Reihe nämlich weiter und es wird spannend, ob sich David wohl würdig zeigt, tatsächlich irgendwann König zu sein? Will er das überhaupt? Kann er es? Es gibt wie immer auch Lieder und wir beten zusammen, denn das ordnet unsere Gefühle und Gedanken. Na, und zum Schluss gibt es eine Spielidee. Mal sehen, ob sie euch Spaß macht. Aber jetzt lasst uns singen. Macht ihr mit? Los geht's!

0: Oh, hi, Emily.
1: Was ist?
0: Wieso? Was soll sein?
1: Na, du stehst hier so vor dem Mädchenklo und gehst nicht hinein. Musst du mal?
0: Ja.
1: Traust du dich nicht? Soll ich mitkommen?
0: Ja, ich meine, nein, vielleicht ist jemand drin.
1: Na und? Also brauchst du mich nun oder nicht?
0: Nee, geht schon. Licht ist aus, nicht besetzt.
1: Okay.
0: Ich bin gleich wieder da. Danke, Emily. Ich wollte nur lieber alleine sein.
1: Schon klar. Wir sehen uns bei Rallye. Bei König David.

0: Lasst uns beten.
1: Ach Gott, immer soll ich was. Immer muss ich. Ich will einfach mal nur tun, was ich will. Aber ich weiß nicht, was ich will. Und manchmal, da traue ich mich nicht. Guter Gott, hast du eine Idee für mich? Amen.

0: Unsere Geschichte von David geht weiter. Aus dem mutigen Hirtenjungen ist ein Mann geworden. Damals, als unser Prophet Samuel ihn gesalbt hatte, wusste David noch nicht, was es bedeutet, König zu werden.
1: David, ich salbe dich zum König. Du wirst für dein Volk sein wie ein Hirte. Du wirst es anführen und dich um das Wohl der Menschen kümmern. Ja, genauso wie du dich um deine Schafe kümmerst.
2: Mäh, jetzt gießt er eben das heilige Öl über den Kopf. Mäh.
1: David, erweise dich deiner Aufgabe würdig und vergiss Gott, unseren Herrn, dabei nicht. Und jetzt geh zurück zu deiner Herde. Tu deine Arbeit, so gut du es kannst. Und vergiss nicht, was ich dir gesagt habe, denn es wird bald wahr werden.
0: Aber inzwischen hatten sich der musikalische Hirte und der König Saul kennengelernt. Nur zu gut.
3: Gott wird uns retten, dafür braucht er kein Schwert.
4: Na warte, dich kriege ich.
3: Jetzt kommt's darauf an. Schnell, meine Schleuder. Ein Stein. Gott, hilf mir.
0: Saul hatte mit eigenen Augen gesehen, wie der Kleine den Riesen Goliath besiegt hatte. Und Saul hatte ihn etwas später natürlich wiedererkannt, als David ihm, dem mauligen König, mit der Harfe bessere Laune machen sollte. Heute sind wir wieder mit dabei, in Israel. Oder genauer gesagt, bei En-Gedi, einer ganz wunderbaren, versteckten Oase im sonst so trockenen, felsigen Bergland im Süden. Hier lagert Saul mit seinen Soldaten. Was sucht er denn hier? Und da kommt... Oh, hoppla! Herr Esel!
5: Kann ich hier mal bitte durch? Danke. Ich muss da hinten hin. Ich soll offenbar dieses Zelt hinbringen. So ein schweres Zelt. Ist das größte hier. Das Zelt des Königs. Muss das denn so schwer sein? Gerne tragen, aber in dieser Hitze.
6: Beklagt sich da jemand über meinen Herrn und König? Ich muss doch sehr bitten.
5: Ja, ich meine, nein, ja, was schmeißt du dich so an, Frau Gaul? Ich frag mich nur, was der König hier macht, mitten in der Wüste. Ja.
6: Na, diesen Emporkömmling jagen, diesen David. Der hält sich wohl für den neuen König. Hat Männer um sich gesammelt und spielt hier Räuber und Gendarm mit uns. Und ratet mal, wer der Räuber ist.
5: Schon klar. Die noble Frau Gaul hat ihr Urteil schon gefällt. Woher willst du wissen, dass dieser David ein Räuber ist? Willst du mich veräppeln?
6: Reg dich ab, Nathan. David will Sauls Thron rauben. Ist doch klar. Er will König werden anstelle des Königs.
5: Mit Gewalt? Das glaub ich nicht. Nee.
6: Hast du nicht mitbekommen, wie er schon als Hirtenjunge den Riesen Goliath erledigt hat? Er ist listig und hat viele Freunde gewonnen, sogar am Hof.
5: Aber Saul hat ihm doch selbst seine Tochter Michal zur Frau gegeben. Sie liebt ihn. Und der Prinz Jonathan darf doch zum Freund haben, wen er will.
6: Ja, ja. Aber beim Regieren kommt es darauf an, was hinten rauskommt. Kann David das? Auch wenn er soll?
5: Gott will es. Wenn David nur will. Er ist der Gesegnete Gottes. Du wirst schon sehen. David vertraut auf Gott und wird sich als treu und gut erweisen. Er würde Saul und seine Familie niemals etwas zuleide tun. Das muss er nicht. Nee.
6: Woher weißt du das alles? Oh, ihr Esel. Was hast du mit David und seinen Leuten zu schaffen? Ich diene nur dem wahren König.
5: Dann komm lieber runter vom hohen Ross. Ja. Wo steckt der König Saul überhaupt? Er soll doch sagen, wo genau dieses große Zelt aufgeschlagen wird. Hat er sich verdrückt? Weg ist er! Ah, da kommen die Soldaten, die das Lager aufbauen dürfen.
4: Diese Dusche war herrlich. Habt ihr unsere Spuren verwischt?
7: Na logisch, David. Haha, ja. Bitter nötig war die Wäsche. Wir sind ja schon seit Wochen auf der Flucht vor dem König. Er muss dich wirklich fürchten, David.
4: Ja, wenn ich ihm doch nur beweisen könnte, dass ich ihn achte. Meine Zeit ist noch nicht gekommen. Ich sollte lieber warten, bis Gott will, dass ich Saul nachfolge.
8: Jetzt ist es doch soweit. Saul weiß nicht, dass wir hier sind, aber ich weiß, wo sein Zelt gerade aufgebaut wird. Heute Nacht schlagen wir zu. David, du musst dich heute noch zum König machen.
4: Muss ich? Psst, still. Da ist jemand. Direkt vor der Kluft.
0: Wenn das kein Wink des Schicksals ist. Nun steht Saul direkt vor der Felsenkluft, in der sich David aufhält. Und König Saul scheint, nun ja, einmal zu müssen.
9: Shalom, mein Herr und König.
10: Shalom Urim, mein treuer Leibwächter.
9: Was ist?
10: Wieso? Was soll sein?
9: Na, du stehst hier so vor der Felsenkluft und gehst nicht hinein. Muss der König?
10: Ja.
9: Traust du dich nicht? Soll ich mitkommen?
10: Ja, ich meine, nein. Vielleicht ist jemand drin.
9: Na und? Also, brauchst du mich?
10: Nee, geht schon. Hab keine Spur gesehen. Ist nicht besetzt.
9: Okay.
10: Ich bin gleich wieder da. Danke, mein treuer Soldat. Ich wollte nur alleine sein.
9: Schon klar. Wir sehen uns, mein König.
0: Jetzt hat König Saul sein stilles Örtchen gefunden. Und es ist ihm gar nicht aufgefallen, dass David direkt neben ihm ist. David könnte Saul nun ohne weiteres töten. Doch wird er es wirklich tun?
10: Ah, hier in der Kluft ist es kühl und gut. Genau das Örtchen, das ich suche. So. Ah.
11: Ich glaub's nicht. Da hockt Saul und macht unsere Höhle voll.
4: Also nee.
8: David, zieh dein Dolch. Das ist deine Chance. Gott hat ihn in deine Hand gegeben. Ja, David, noch 2 Schritte. Zack, und dann bist du König. Stich zu. Was tust du denn?
4: David, was hast du da in der Hand? Ist Saul tot? Nee, viel besser.
10: Ach, so, und jetzt raus aus dieser Kluft. Eine Dusche und dann ein Nickerchen.

0: Ist das spannend? Nein, David hat König Saul nicht umgebracht. Vielmehr hat er ihm heimlich einen Zipfel seines Gewandes abgeschnitten. Und was er damit vorhat, erfahrt ihr jetzt.
1: Männer, wo steht mein Zelt? Und bringt mir meine gute Seife.
2: Mein Herr und König.
1: Was?
3: Was?
4: Wie?
5: Das ist doch David. Er war mit König Saul in der Höhle. Und beide leben? Wie kann das sein?
2: Ihr alle, hört mich an. Seht hier in meiner Hand ein Zipfel vom Mantel des Königs.
1: Nein!
2: Doch!
6: Oh!
5: David hat dem König in der Felsenkluft einen Zipfel vom Mantel geschnitten. Er hätte König Saul töten können, aber hat ihm kein Haar gekrümmt.
2: Saul, ich will dich nicht töten. Jage mir nicht mehr nach. Sei ein König und regiere weise. Siehe, Gott wird uns zeigen, was er will.
7: Du bist David. Schwöre, dass du Saul und seiner Familie kein Leid antun wirst.
2: Ich schwöre beim lebendigen Gott.
6: Oh!
1: Kann ich dir vertrauen?
2: Das musst du selber wissen. Befrage dein Herz.
1: Du hast recht. Ich war töricht. In meinem Herzen war es finster. Aber du hast heute bewiesen, dass du mein treuer Diener bist. Du hast beherzt gehandelt. Und ich will dich als Freund, nicht als Feind. Segen liegt auf diesem Tag. Männer, wir kehren um. Und David und seine Mann sind frei. Sie dürfen frei nach Hause gehen.
8: Es lebe der König!
9: Es lebe der König!
5: Es lebe der König!

0: Mann, was für eine Geschichte.
1: Ja, David war echt mutig, aber komischer Schluss.
0: Mensch, die Geschichte geht noch weiter. David muss doch noch König werden, oder nicht?
1: Stimmt, aber jetzt muss ich schnell nach Hause. Ich will heute wieder reiten, das liebe ich.
2: Hey, was machst du denn hier?
3: Ja.

0: Liebe Kinder, nun seid ihr dran. Diesmal geht es um Mut. Wer von euch ist so beherzt und geht ohne Licht und ohne Mama oder Papa mal durch den dunklen Kellergang? Oder lieber Versteckspielen im Dunkeln? Vielleicht fällt euch auch selber ein, was Mut erfordert. Einen dunklen Ort erkunden? Zuerst ohne die Taschenlampe, die ihr dabei habt? Wer traut sich, eine Nachtwanderung zu machen? Und schafft ihr es, dabei ganz mäuschenstill zu sein? Keine Angst, nehmt einfach einen Freund oder eine Freundin mit. Dann macht das gruselig viel Spaß. Liebe Eltern, der David aus der Bibel musste schnell erwachsen werden. Aber groß zu werden ist nicht leicht. Kinder gehen dabei auch gern mal eigene Wege und müssen sich beweisen. Wie können wir Eltern unseren Kindern beistehen, dass sie einen guten Weg gehen, dass sie stolz auf sich sein können und ganz eigene Ideen umsetzen können? Sind wir zu streng, zu eng? Oder lassen wir, im Gegenteil, alles durchgehen? Was trauen wir ihnen zu? Was können unsere Kinder aber schon gut selber machen und entscheiden? Wahrscheinlich gibt es darauf keine immer gültige Antwort. Außer einer großen Portion Zutrauen und viel Reden miteinander. Geben wir also Gottes Segen so weiter, dass wir unsere Kinder halten, wenn es sein muss, und loslassen, wenn es sein muss. Und gebe Gott uns die Weisheit, beides zu unterscheiden.
1: Lasst uns nun zusammen beten.
2: Lieber Gott, wenn ich mich nicht traue, dann warte ich ein bisschen und ich frage dich, ob du mir hilfst. Dann will ich nicht nur, dann kann ich auch, sogar wenn ich muss. Und außerdem möchte ich heute um was bitten.
3: Sei bei allen Kindern, die heute auf der Flucht sind. Lass die Oasen finden, wo sie Ruhe haben.
4: Sei bei allen Kindern, die für Geld arbeiten müssen.
5: Lass sie die Freiheit haben, in einer Schule zu lernen.
6: Sei bei allen Kindern, die allein sind. Lass sie neue Freunde finden, die echt zusammenhalten.
7: Amen.
0: Lasst uns zusammen das Vaterunser beten. Vielleicht ja mit den Bewegungen, die ihr dazu kennt.
8: Vater unser im Himmel, geheiligt werde dein Name, dein Reich komme, dein Wille geschehe, wie im Himmel, so auf Erden. Unser tägliches Brot gib uns heute und vergib uns unsere Schuld, wie auch wir vergeben unserem Schuldigern. Und führe uns nicht in Versuchung, sondern erlöse uns von den Bösen. Denn dein ist das Reich und die Kraft und die Herrlichkeit in Ewigkeit. Amen.
9: Und wir singen zum Abschluss das Lied Vom Anfang bis zum Ende.

Tschüss, liebe Kinder und allen, die mitgehört haben. Bleibt behütet, gebt aufeinander Acht, geht mit Gottes Segen. Es segne dich Gott, der dich liebt. Es segne dich Gott, der die Freiheit schenkt. Es segne dich Gott, der dir Mut macht.

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Redaktionsleitung und Sendeverantwortung Michael Lupatsch. Und auch heute wieder von mir moderiert. Wir waren im ganzen Land Schleswig-Holstein für Sie unterwegs, um Eindrücke von den Konzerten des Schleswig-Holstein Musikfestivals für Sie einzusammeln. In Lübeck-Schlutow in der Andreaskirche gab es eine tolle Kombination von Akkordeon und Klarinette. Im Meldorfer Dom besondere Blockflötenklänge. Einem Streichquartett mit Pianisten haben wir in Pronsdorf zugehört. Die Popband Roxette, die begeisterte in Kiel ihr Publikum und unsere Rezensentin. Eine Vorausschau auf ihre Konzerte in Lübeck und Heide bietet eine der Sängerinnen des schwedischen Gesangsquartetts Kraja im Interview. Und zum Schluss blicken wir noch nach Emkendorf, wo wir das Musikfest auf dem Lande in Emkendorf besucht haben. Und dazu natürlich wieder viel tolle Musik, wie

0: Mit Off-Piste haben uns hier Magnus Hollmander und Irena Serotjuk eigentlich schon in ein Skigebiet und auf die Skipiste entführt. Dazu dann später mehr hier bei Musikfest im Radio. Denn jetzt geht es um das Konzert der beiden, das sie in der Lübecker Andreaskirche gegeben haben am 18. Juli. Das Instrument des Jahres Akkordeon spielt ja beim Schleswig-Holstein Musikfestival nicht nur durch die Porträtkünstlerin Xenia Sidorova eine große Rolle, sondern ist auch noch von ganz verschiedenen anderen Interpreten zu hören. Und so auch am 18. Juli in der St. Andreaskirche in Lübeck-Schlutup, eben gespielt von Irena Serotjuk zusammen mit Markus Hollmander an der Klarinette. Die Kirche selbst ist ja seit einem oder zwei Jahren als Spielstätte des Schleswig-Holstein Musikfestivals dabei und sie ist wirklich mit einer besonderen Atmosphäre ausgestattet. Das erlebten auch Maria Lasser und Friederike Bildstein, die für uns bei dem Konzert dabei waren.
1: Kommen Sie mit uns nach Schlutup in die kleine, vollbesetzte St. Andreaskirche. Dort haben am 18. Juli die beiden Musiker Irena Serotjuk mit ihrem Akkordeon und Magnus Hollmander mit seiner Klarinette eingeladen. Schlutup, das erinnert nicht gerade an die große, weite Welt. Doch hatten wir fast den Eindruck einer Weltreise. Die Komponisten kamen aus Argentinien, Deutschland, Schweden, der Ukraine, Spanien, Frankreich und die Musikstücke führten auch noch nach Ungarn, Kuba und Griechenland. Auch die Musiker selber sind Teil dieser Reise. Irena Serotjuk ist Ukrainerin. Sie hat unter anderem den bedeutenden internationalen Akkordeonpreis Klingenthal gewonnen. Sie lebt schon lange in Stockholm. Magnus Hollmander kommt aus Schweden. Er gewann in Stockholm den Blasmusikpriset. Stockholm ist ja, wie Sie bestimmt wissen, die Musikmetropole des diesjährigen Schleswig-Holstein Musikfestivals.
2: Die schlichte Kirche ermöglichte eine ganz besondere Nähe zwischen den Künstlern und

0: Dem Publikum. Das haut Namita Lebenkonte, wie sich Irina Serotyuk und Magnus Holmender gegenseitig freundschaftlich ergänzen. Seit 10 Jahren musizieren sie als Duett zusammen.
1: Bereits im ersten Stück, Le Grand Tango, des Argentiniers Astor Piazzolla, wurde die große Vertrautheit der beiden Musiker deutlich. In 3 sehr unterschiedlichen Sätzen, von jazzig über folkloristisch bis dramatisch, vermischten sich die Klangfäden der Klarinette und des Akkordeons. In diesem Auszug aus dem 3. Satz hört man gut diese musikalische Harmonie.

Aus dem Argentinien des 20. Jahrhunderts kehren wir mit Johannes Brahms ins Deutschland des 19. Jahrhunderts zurück. Ein großer Kontrast. Die ungarischen Tänze Nummer 1 und Nummer 5 wurden von Irina Sörötyük eigens für Klarinette und Akkordeon neu arrangiert. Es waren bekannte Melodien, die wir in dieser für uns neuen Version hören konnten. Man hörte deutlich die Handschrift der jungen Akkordeonisten heraus. Mal ist die Klarinette stimmführend, mal übernimmt das Akkordeon diesen Part. Ich bekam Lust mitzutanzen und offensichtlich hatte nicht nur ich meinen Spaß. Die Spielfreude stand den Musikern ins Gesicht geschrieben.

Irina Sirutyuk und Magnus Hollmander moderierten das Konzert selber auf Englisch. Hollmander erzählte sehr humorvoll von der Überfahrt auf der Fähre von Schweden nach Deutschland. Er hatte mit einer Sonnenbrille im Liegestuhl liegend die typischen weißen Abdrücke eines Skifahrers an den Augen bekommen. Und schon war er bei Svante Henriksson, einem schwedischen Komponisten, der in drei Sätzen das Skifahren thematisierte. Der erste Satz hieß Off-Piste. Im zweiten Satz ging es ums Powdern, dem Tiefschneefahren. Und im dritten Satz beschäftigte er sich mit den Spuren, die Skifahrer im Neuschnee hinterlassen. Beim Hören der Musik hatte ich manchmal den Eindruck, mit auf den Skiern zu stehen und aufstiebenden Schnee wahrzunehmen. Es ging oft in rasanter Fahrt steil bergab. Schon die Thematik macht deutlich, dass es modern wird. Es wird jazzig. Die Musiker zeigten ihre ganze Virtuosität und Fingerfertigkeit und Irina Sirutyuk benutzte ihr Akkordeon auch als Schlaginstrument.

Nach der Pause ging es unerwartet weiter. Irina Sörtük und Magnus Holmander stellen ihre Instrumente als Soloinstrumente vor. Sie sagten, dass sie das üblicherweise tun. Für uns ein Hochgenuss, der nochmal ganz andere Seiten ihres Könnens zeigte. Irina Sörtük begann mit der französischen Suite von Johann Sebastian Bach und spielte daraus drei Tänze, ein Menuett, eine Sarabande und eine Jig. Bach hat es ursprünglich zu Beginn des 18. Jahrhunderts für seine zweite Ehefrau geschrieben. Nicht für Akkordeon, sondern für Cembalo oder Klavichord, ein Tasteninstrument aus dem 14. Jahrhundert. In der Akkordeonversion von Irina Sörtük lernen wir einen ganz neuen Bach kennen, aber auch eine ganz andere Akkordeonmusik. Man hat den Eindruck, als ob mehrere Instrumente gleichzeitig gespielt würden. Die Musik klingt fast wie die einer Orgel.

Auch Magnus Hollmander zeigte seine ganze Virtuosität in einem Solo. Ein Kontrastprogramm zu Bach. Wir springen mit Paquito de Rivera, einem Saxophonisten und Komponisten, ins Kuba des frühen 20. Jahrhunderts. De Rivera, ursprünglich Klarinettist, hat das Album Cape Cod Files für Saxophon geschrieben und Hollmander hat ein Stück daraus neu für sein Instrument arrangiert. Jazzige, karibische Lebensfreude füllte den Kirchenraum. Ungewohnte, erfrischende und unorthodoxe Rhythmen erklingen in der kleinen Kirche. Ich glaube, das haben die Schlutuper Orgelpfeife noch nie gehört. Es war unglaublich, wie rasant und sicher die Finger Hollmanders die Löcher und Klappen der Klarinette bedienten.

Und wieder geht es über den Atlantik. Diesmal in umgekehrter Richtung, in die Ukraine. Die Capessen-Rhapsodie hat Miroslav Skorek Ende des 20. Jahrhunderts geschrieben. Der Komponist ist sehr von der Bergwelt der Karpaten geprägt. Die volksmusikalischen Motive der Musik erwecken meine Erinnerungen an die Karpaten. Vor meinem inneren Auge tauchen hügelige Landschaften mit ländlichen Motiven auf. Die Musik lässt vertraute Bilder lebendig werden. Ich habe den Eindruck, dass eine ganze Geschichte von den Einheimischen erzählt wird.

Die Reise führte nun ins südliche Mittelmeer. Der spanische Komponist Pedro Iturralde hat die Suite Hellénique, also die griechische Suite, geschrieben. Es fühlte sich an nach Urlaub, Reisen und fröhlichen Feiern, volkstümlichen Feiern, auf denen ausgelassen getanzt wird. Auch dieses Stück, das im Original für Saxophon und Klavier geschrieben wurde, ist von Serocuk für Klarinette und Akkordeon neu arrangiert worden. Es ist ein Wechselspiel zwischen beiden Instrumenten, die nicht in Konkurrenz zueinander stehen, sondern harmonisch miteinander zu spielen scheinen.

In seiner Moderation sagt Magnus Hollmander, dass sich die musikalische Reise wieder mit einem Tango zu einem Kreis schließt. Richard Galliano, ein französischer Komponist, hat den Tango pour Claude für Akkordeon geschrieben. Serotuk und Hollmander haben sich gefragt, wie sie das Werk noch besser machen können und haben es kurzerhand für ihr Duett umgeschrieben. Weich und harmonisch klingen die ersten Töne. Auch ein Tango, aber ganz anderes als die Musik von Piazzolla. Viele Charakter- und Tempowechsel. Immer wieder gibt es musikalische Überraschungen. Es wird nie langweilig.

Natürlich gab es eine Zugabe, die das Publikum mit langem Applaus einforderte. Es gab schließlich sogar zwei Zugaben, von denen wir Ihnen die erste nicht vorenthalten wollen. Ein Kontrastprogramm zum Tango pour Claude, mit dem wir zum ersten Komponisten dieser musikalischen Reise zurückkehren, zu Piazzolla. Mit Ave Maria zog ein völlig anderes, ein andächtiges Gefühl in die St. Andreaskirche ein. Es fühlte sich an wie ein Wiegenlied, das half, alle Gedanken und Gefühle, die diese musikalische Tour hervorgerufen hatte, zu ordnen. Das Publikum lauschte ergriffen. Auch nach dem Verklingen des letzten Tons herrschte eine Weile Stille, bevor der Applaus losbrach.

Und wir haben hier bei Musikfest im Radio noch eine dritte Zugabe für Sie von Magnus Hollermander und Irina Serodjuk. Das Stück Aquarelli Cubani.

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0: Blockflöte einmal ganz anders, gespielt von Lucy Horsch, und zwar das Stück von Piazzolla, der Libertango. Ja, und die Blockflöte, die hat ja oft einen schlechten Ruf und eine Erwartungshaltung des Publikums, ist dann manchmal sowas Ähnliches wie Kinderspielen für Oma und Opa zu Weihnachten vor. Das Schleswig-Holstein Musikfestival hat schon in vielen Konzerten bewiesen, dass dem nicht so ist und hat diesmal Lucy Horsch unter anderem in den Dom nach Meldorf eingeladen. Unser Redaktionsmitglied Marion Weyers war für sie dabei.
1: Am Sonntag, dem 12. Juli, war ich im Meldorfer Dom. Dort trat nämlich Lucy Horsch auf. Andreas Kuballe hatte mit ihr ein Interview geführt, das haben wir in der vergangenen Sendung bereits gehört. Bei dem Konzert war es das erste Konzert im Rahmen des Schleswig-Holstein Musikfestivals in diesem Jahr in Dithmarschen. Lucy Horsch spielt Blockflöte. Nun meint man vielleicht, die Blockflöte sei ein Instrument für Anfänger und das Spektrum, das durch sie abgebildet wird, sei nicht so viel. Aber Lucy Horsch bewies das Gegenteil. Lucy Horsch betrat also den Raum. Rotes Kleid, lange blonde Haare. Darüber hinaus kommt das Orchester dazu. Weitere 19 Personen, überwiegend weibliche Besetzung, in schwarzer Garderobe. Darunter Streicher, Bläser, aber eben auch ein Cembalo sowie zwei Lauten, die abwechselnd eingesetzt wurden. Die kleine Laute ist von der Größe her so was zwischen Gitarre und Ukulele. Und es gab noch eine größere Laute mit einem überdimensionalen Hals und sehr, sehr vielen Saiten. Es handelte sich dabei um eine sogenannte Barocklaute. Es erwarteten uns barocke Stücke aus dem internationalen Bereich, und zwar Stücke von Georg Friedrich Händel, Arcangelo Corelli und Johann Helmich Roman. Johann Helmich Roman ist ein Stockholmer Komponist, und in diesem Jahr ist das Motto des Schleswig-Holstein Musikfestivals ja auch Schweden. Hören wir nun zunächst in ein Stück von Georg Friedrich Händel, der Wassermusik, und zwar das Allegro.

Lucy Horsch setzte nicht nur eine einzige Flöte ein, sondern verschiedene. Innerhalb der Größe und damit auch in der Tonart kamen eben sowohl die Sopran- als auch die Altblockflöte zum Einsatz. Das Besondere an dem Spiel war, dass die eingesetzten Blockflöten nicht starr gespielt wurden, wie man das normalerweise kennt, wenn man beginnt, ein Instrument zu lernen, sondern Lucy Horsch bewegte diese ganz virtuos und ließ die Flöte quasi tanzen. Außerdem wippte und tanzte Lucy Horsch in der Zeit mit, in der sie mal nicht zum Einsatz kam, und bewies damit, dass sie als leidenschaftliche und charismatische Botschafterin ihres Instruments unterwegs ist. Es war eine wahre Freude, ihr zuzusehen. In der Saison 2024-25 wurde sie für 3 Spielzeiten als junge Wilde am Konzerthaus Dortmund engagiert. Und wenn man Lucy Horsch beim Spielen zusieht, dann kann man auch ahnen, warum. Hören wir nun ein Stück von Johann Helmich Roman, also dem schwedischen Händel, mit der Suite aus den Drottningholms-Musiken, und zwar das Allegro Assai

0: Gemeinsam mit dem B-Rock Orchestra begeisterte Lucy Horsch das Publikum. Das B-Rock Orchestra wurde 2005 in Gent gegründet. Der Name des Ensembles spiegelt die Absicht wider, alte Musik in einem frischen und energiegeladenen Ansatz und einem zeitgenössigen Einschlag zu interpretieren. Die Konzertmeisterin, die wir auch kennengelernt haben, ist die Geigerin Cecilia Bernardini. Nach dem eigentlichen Programm gab es noch eine Zugabe. Hier war besonders, dass Lucy Horsch erstmalig in diesem Konzert sang und damit auch bewies, dass sie eine hervorragend ausgebildete Stimme besitzt. Hören wir nun also in die Zugabe, moderiert von Lucy Horsch selbst.
1: Dankeschön, vielen Dank. Wir haben für Sie eine ganz kleine Überraschung vorbereitet. Wir haben dieses Programm eröffnet mit Sie müssen von Händen, weil das Programm auch mal schwedische Hände genannt wird. Also wir wollten gerne zum Schluss noch ein kurzes Stück von Händen selbst spielen. Aus einer berühmten Oper, Giulio Cesare, wo die Geige ein

0: perkussive Dimensionen zeigt uns hier das Vision String Quartett im Musikfest im Radio auf. Das Vision String Quartett und ihre perkussiven Dimensionen haben wir zusammen mit dem Pianisten Joel Lyssarides am 13. Juli in Pronsdorf erlebt. Und damit setzen wir unsere Schleswig-Holstein-Reise mit dem Schleswig-Holstein-Musikfestival fort und gehen jetzt also in den Kuhstall nach Pronsdorf. Doris Geusendamm berichtet.
1: Der anfangs noch leere, rustikale Konzertsaal des Kuhstalls vom Gut Pronsdorf füllt sich innerhalb von 10 Minuten vor Konzertbeginn komplett. Der Graf zu Rantzau begrüßt das Publikum zum ersten Konzerttag im Rahmen des diesjährigen Schleswig-Holstein-Musikfestivals auf seinem Gut. Er kündigt einen besonderen musikalischen Abend an mit dem schwedischen Jazzpianisten Joel Lyssarides und dem Vision String Quartett. Vor der Pause spielt das Vision String Quartett aus Berlin seine eigene Musik. Die 4 sympathischen Musiker sind Florian Willleitner und Daniel Stoll mit ihren Violinen. Sander Stewart spielt Viola oder auch Bratsche und Leonard Disselhorst das Cello. Sie spielen nicht nur spritzig, sie moderieren auch witzig. Alle 4 Musiker haben eine klassische Musikausbildung. Ihre Freude, kreativ, experimentell und improvisierend Genregrenzen in der Musik zu überwinden, führt zum Ergebnis ihres besonderen Sounds. Ein musikalisches Abenteuer ohne Grenzen. Ein Spektrum gebündelt in Folk, Rock, Pop und Funk-Klängen. Spezielle Klangerlebnisse werden durch die gekonnt elektroakustischen Effekte hervorgerufen.
2: Wir haben damals auch sehr viel Spieltechnik neu entwickelt. Sie haben sich vielleicht schon so ein bisschen gefragt, was sie da alles machen auf den Instrumenten. Vor allen Dingen so perkussive Techniken haben wir uns angeeignet. Und eine ganz bestimmte perkussive Technik, die heißt Choppen. Und da hauen wir so auf die Seiten und erzeugen diesen perkussiven Sound, den man braucht, um so ein Drumset zu imitieren. Den machen wir mal vor.

So erschaffen sie eine Welt von Klängen, Gitarre, Ukulele, Bass, Bongos und Schlagzeug. Der fünfte Mann, Olaf, am Mischpult ist dafür verantwortlich und dem Publikum wird erklärt, dass alles wie Klopfen, Zupfen und Hämmern auf den Streichinstrumenten ganz zart passiert und harmlos ist. Nur durch den elektroakustischen Effekt könnte für das Publikum das Gefühl aufkommen, dass die vier häufig neue Instrumente kaufen müssten. Mit fröhlichen Gesichtern, rhythmisch, temporeich und mit dominanten Stimmen der beiden Violinen starten sie das erste Stück. Der Bogen auf der Bratsche erzeugt den Rhythmus. Der Funke zum Publikum springt bei diesem flotten Stück sofort über. Die Stücke vor der Pause nennen sie ihre Signatur mit eigener Musik. Im dritten Stück wird die Bratsche wie eine Gitarre gespielt. Das Cello gibt deutlich den Rhythmus und die Violinen spielen eine sanfte, lyrische Melodie, die an irische Folkmusik denken lässt. The Shoemaker ist der Titel des vierten Stücks. Für mich ist es a cappella der Streichinstrumente.

Hier zeigen die vier, welche Vielfalt an Stimmen die Streichinstrumente erklingen lassen können, durch Klopfen, Hämmern und auf vielfältigste Art, die dann durch Olaf elektroakustisch verstärkt werden. Eine Hommage an die 80er Jahre, arrangiert von Florian Willleitner mit der Violine, lässt deutlich Einflüsse von Rockpop erkennen. Er hat das Stück seinen Kollegen mit dem Titel »Babys« gewidmet. Die Violine lässt wunderbar gespielt, die Stimme der Songs aus den 80ern erklingen.

0: Copenhagen heißt das letzte Stück vor der Pause und kommt nochmal sehr temporeich, rhythmisch und effektvoll daher. Das Cello wird sehr virtuos von Leonard Disselhorst gespielt und die Bratsche gibt den Rhythmus. Das Publikum klatscht und zeigt Begeisterung durch Rufe und Pfeifen. Nach der Pause kommt der schwedische Jazzpianist Joel Lysarides endlich auf die Bühne. Er setzt sich an den Flügel und spielt mit den vier Streichern ein wunderschönes Stück. Melodisch, jazzig, lyrisch und verträumt. Florian Willleitner vom Vision String Quartett stellt die Idee vom gemeinsamen neuen Projekt vor.
1: In the Fields, Sander hat es ja vorhin schon angekündigt, das ist unser aktuelles Album, das vor einem halben Jahr rauskam. Und auf diesem Album haben wir uns auf musikalische Feldsuche begeben. Und das Grundprinzip ist folgendes, und zwar haben wir uns Komponisten herausgesucht, die zu ihrer Zeit, als sie tätig waren, sehr stark von verschiedener Volksmusik beeinflusst waren. Einer dieser Komponisten ist Boris Ranne. Er war sehr stark von baskischer Musik beeinflusst und hat diese unter anderem in sein fantastisches Streichquartett, das eines der meistgespielten ist, das Spiel ja auch auf und runter einfließen lassen. Vor allem in seinem zweiten Satz sind diese baskischen Melodien sehr, sehr vordergründig. Und wir spielen jetzt im Quartett diesen zweiten Satz aus dem Quartett von Ravel im Original. Und direkt danach kommt ein Stück, das ich geschrieben habe, auf Grundlage oder inspiriert von den Melodien Ravels. Ich habe das praktisch neu arrangiert und unter mit Einbezug von Klavier und viel Improvisation und Groove für uns neu arrangiert. Und dementsprechend heißt das Stück auch Ravel Reloaded.
0: Das Spiel der Musiker bewegt sich souverän zwischen klassischer Klangkultur, folklorischen Ansätzen, jazzigen Anteilen und eigenen Kompositionen. Reloaded, übersetzt neu geladen, trifft es ziemlich gut, finde ich. Der gefühlvolle Anschlag am Piano fügt sich geschmeidig in den Klang der Streicher ein. Aber nicht nur Maurice Ravel gibt's im Original vom Streicherquartett und Reloaded. Bei Volksmusik in der Klassik spielt der ungarische Komponist Béla Bartók eine wichtige Rolle. Aus dem vierten Streichquartett, ein naturbezogenes Werk, spielen die vier Streicher den dritten Satz. Es wird die Morgen- oder Abendstimmung beschrieben. Ich höre die Sonne auf- oder untergehen durch das wunderbare Solo des Cello, untermalt von sphärischen Klängen der Streicher, die eine hohe Konzentration dabei zeigen. Es baut sich Spannung auf, bis vielleicht ein Vogel singt.

Als Kontrast im neuen improvisierten Arrangement spielen sie Lydian Rose von Florian Willleitner in Anlehnung an Bartok. Ein vom Piano dominiertes Stück im lydischen Modus. Das ist eine Tonart, die bei Bartok in der Volksmusik eine wichtige Rolle gespielt hat. Es hat farbenfrohe, schwebende Klänge, das Cello gibt Rhythmus und die Violinen lassen für mich Vögel flattern. Als Dritter im Bunde gibt es vom böhmischen Komponisten Antonín Dvořák das Streichquartett Nummer 13. Im Original gibt es den dritten Satz vom Vision String Quartett gespielt. Typische Klänge böhmischer Tänze sind zu hören, schwungvoll, und die Streicher zeigen ein sehr virtuoses Spiel. Tänzerisch zu dieser Musik fliegt ganz aufgeregt eine Schwalbe durch den Konzertkuhstall. Natürlich folgt dann auch ein Dvořák Reloaded. Vom Piano schöne Passagen aus dem Jazz, die Streicher begleiten mit etwas sehr schrillen Tönen. Dazu gibt es den besonderen Rhythmus auf einem Koffer, getrommelt von Sander Stewart. Vielleicht wäre ein Cachon zu laut gewesen, aber der Kofferrhythmus hat mich nicht eingefangen. Joël Lysarides kündigt nun ein schwedisches Stück an, eine Hommage an das strenge Gesicht am Morgen. Sehr schön, gefühlvoll und jazzig, melancholisch ist das Spiel vom Morgengesicht. Den Abschluss bildet ein wildes Stück, arrangiert von Florian Willleitner nach einer Begegnung mit einem Dudelsackspieler in Sofia in Bulgarien. Große Spielfreude zeigen die Gesichter der Musiker. Das hohe Tempo und die Virtuosität des Spiels, besonders das Klopfen der Viola von hinten und vorne, lösen beim Publikum große Begeisterung aus. Es erklatscht sich noch eine Zugabe. Sander Stewart kündigt das Stück an Licorice, auf Deutsch Lakritz. Er betont, dass er aber kein Lakritz mag, spielt es aber mit seinen Kollegen ganz wunderbar. Die fünf Musiker zeigen nochmal alle ihre Fähigkeiten.

Viele Effekte und beeindruckendes Spiel der Streicher, virtuoses Piano, Passagen mit schöner Melodie und sehr temporeichem Rhythmus. Danach klingt der Abend mit lautem Klatschen, Rufen und Pfeifen vor Begeisterung aus. Jetzt weiß ich auch, warum dieses Konzert den Titel hat: Fantasievolle Grenzgänger. Es war für mich eine Entdeckung im zweiten Teil des Konzertes, wie sich Grenzen von Klassik mit Jazz- und Folkformen erweitern und verschwimmen können. Im ersten Teil des Abends sind die Unterschiede der einzelnen Stücke nicht riesig. Trotzdem hat mich das besondere Spiel und die Effekte der Streicher beeindruckt.

0: Pia Gessle und Lena Philipsen hier mit einem schwedischen Titel und ich traue mich nicht, den Namen auszusprechen. Da würde ich nur Schiffbruch erleiden. Also die beiden, die ja jetzt den alt-neuen Kern von Roxette bilden, die standen in diesem Jahr in Kiel auch auf der Bühne. Und mit Sting, den Fantastischen Vier, Kool & The Gang, Simply Red und Herbert Grönemeyer schafft es das Schleswig-Holstein Musikfestival ja auch immer internationale Rock- und Popstars hier in unser Land zu holen. Manchmal brauchen die Dinge allerdings ihre Zeit und so musste man in Kiel ganze 25 Jahre darauf warten, bis am 18. Juli die Band Roxette in neuer Aufstellung im Rahmen des Schleswig-Holstein Musikfestivals in der Merkur-Ostsee-Halle in Kiel auftrat. Einige haben Anja Franke beneidet, dass sie die beiden Pressekarten dafür bekommen hat und für uns den Bericht dazu machte.
1: In der fast ausverkauften Halle lag bereits, bevor der erste Ton gefallen war, eine besondere Stimmung in der Luft. Eine Mischung aus Vorfreude, gespannter Neugier und der Frage, wie wird sich die neue Sängerin schlagen? Denn erst seit dem Sommer 2025 steht die Band wieder gemeinsam auf der Bühne und knüpft mit der neuen Frontfrau Lena Philipsson an die bekannte Erfolgsgeschichte an. Gegründet wurde die Band Roxette 1986 von Pia Gessle und Marie Fredriksson in Halmstad in Schweden. Pia Gessle war vorher der Frontmann der in Skandinavien bekannten Band Gyllene Tider. Marie Fredriksson sang dort für eine gewisse Zeit als Background-Künstlerin. Der Chef der gemeinsamen Plattenfirma EMI schlug den beiden vor, ein Duo zu gründen und englische Songs zu singen. Der Bandname beruht auf dem Titel eines Songs der britischen Rockband Dr. Feelgood, die zu Pia Gessles Lieblingsbands gehörten. Vorrangig sang Marie Fredriksson mit ihrer markanten Stimme, spielte aber auch Gitarre und Klavier. Pia Gessle hingegen war der kreative Kopf. Er schrieb die Songs und begleitete stets mit der Gitarre. Ihre erste gemeinsame Single Never Ending Love wurde 1986 in Schweden direkt ein Hit. International klappte es 1989 mit dem Durchbruch. Ein US-Austauschschüler brachte das Album Look Sharp mit zurück nach Amerika in einen Radiosender. Dies war sozusagen der Grundstein für eine internationale Karriere. Der Hit The Look wurde daraufhin weltweit ein Nummer-1-Hit. Roxette wurde eine der erfolgreichsten Bands der 80er und 90er Jahre mit über 80 Millionen verkauften Tonträgern. Im September 2002 wurde bei Marie Fredriksson ein Gehirntumor diagnostiziert. Sie ließ sich erfolgreich behandeln und kehrte 2009 bei der Night of the Proms auf die Bühne zurück. Das Comeback war für die Fans ein sehr bewegender Moment. Leider verlor Marie Fredriksson im Dezember 2019 den Kampf gegen ihre Krankheit und starb im Alter von 61 Jahren. Roxettes einzigartiger Stil inspirierte viele Musiker und prägte die Szene der 80er und 90er Jahre nachhaltig. Nach dem Tod der Sängerin Marie schien die Geschichte von Roxette beendet. Viele Fans konnten sich die Band ohne die unverwechselbare Stimme kaum vorstellen. Seit 2025 bringt Pia Gessle die großen Roxette-Hits wieder live auf die Bühne. An seiner Seite steht die schwedische Sängerin Lena Philipsson. Sie versteht sich ausdrücklich nicht als Ersatz für Marie Fredriksson, sondern interpretiert die Klassiker mit großem Respekt vor deren Vermächtnis. Pia Gessle betonte immer wieder, dass Marie unersetzlich sei und dass eine Fortsetzung ausschließlich als Hommage an die gemeinsame Musik verstanden werden könne. Wir erlebten also keine Neuauflage von Roxette, sondern eine musikalische Würdigung einer der erfolgreichsten Popbands Europas. Die Sängerin Lena Philipsson sang bereits mit 20 Jahren beim Melodiefestival in Schweden und belegte den zweiten Platz. Es folgten weitere erfolgreiche Songs. 2004 siegte sie bei dem Melodiefestival und trug diesen Song auf dem ESC in Istanbul auf Englisch vor. Dabei erreichte sie den sechsten Platz. 2006 moderierte sie den schwedischen ESC-Vorentscheid. Seit 2008 gelangen ihr zwar keine internationalen Erfolge, aber ihre schwedischen Alben platzierten sich in den dortigen Charts. Seit Februar 2025 ist sie nun Teil der Band Roxette. Ihren ersten großen gemeinsamen Live-Auftritt feierte das Duo am 24. Juni 2025 vor rund 6.000 Fans auf dem Münchner Tourwood Festival. Seit ihrem Comeback ist die Band wieder auf Tour und begeistert Fans in zahlreichen Städten. Am 18. Juli machte Roxette im Rahmen des Schleswig-Holstein Musikfestivals Station in Kiel. Zu Beginn begrüßte Christian Kuhnt, der Leiter des Schleswig-Holstein Musikfestivals, das Publikum. Er freute sich ebenfalls über das Comeback der Band und darüber, dass sie im Rahmen des Festivals auftreten. Alle Bandmitglieder betraten gleichzeitig die Bühne und wurden mit einem tosenden Applaus empfangen. Pierre Gessle betrat die Bühne mit seiner Gitarre, gekleidet in eine markante rote Lederhose und ein schwarzes Hemd, ganz im Stil eines Rockstars. An seiner Seite glänzte Lena Philipson mit offenen Haaren und einem silbernen, eng anliegenden Paillettenkleid, das die Blicke des Publikums auf sich zog. Am Keyboard sorgte der langjährige Produzent der Band, Clarence Öffermann, für die vertrauten Klänge. An der Leadgitarre spielte Jonas Isaksson, während Magnus Björnsson am Bass für den eindrucksvollen Sound sorgte und mit seiner Stimme unterstützte. Dea Norberg sang ebenfalls im Background und brachte mit dem Tambourin zusätzliche Energie auf die Bühne. Am Schlagzeug saß Magnus Eriksson und steuerte einen mitreißenden Rhythmus bei. Last but not least spielte der liebevoll als Old Hippie bezeichnete Christopher Lundquist an der Gitarre, Bass und dem Synthesizer und ergänzte die Lieder mit wunderschönen Klangfarben. Kaum hatte die Band die Bühne betreten, spielten sie den ersten Klassiker, The Big Love, aus dem 1991 erschienenen Album Joyride. Sofort wurde das Publikum einbezogen und klatschte begeistert mit. Nahtlos ging es für die Musiker zum nächsten Song weiter, Sleeping in My Car, aus dem Album Crash Boom Bang, erschien 1994. Jetzt heizte sich die Stimmung im Publikum so richtig auf. Einige Zuschauer sprangen von ihren Sitzplätzen auf, um im Takt mitzutanzen. Eine mitreißende Stimmung entstand, welche durch kontrastreiche Lichteffekte untermauert wurde. Das sehr bunt gemischte Publikum war sichtlich begeistert. Die überwiegend 40- bis 60-jährigen Besucher schwelgten in Erinnerungen. Aber auch viele ältere Gäste und einige jüngere waren anwesend. Was deutlich macht, dass Roxette generationsübergreifend den Geschmack trifft. Nach diesem Song begrüßte Pierre Gessle das Publikum. Er freue sich sehr, nach 25 Jahren wieder in Kiel spielen zu dürfen. Und sein Wunsch war es, dass es für alle eine Nacht der Erinnerungen werden soll. Das spiegelte sich auch gleich in dem dritten Lied Dressed for Success von Lena Philipson allein gesungen. Das Lied ist 1988 im Durchbruchsalbum Look Sharp erschienen. Bei diesem Klassiker wollte Lena dann doch nicht ganz alleine singen und animierte kurzerhand das Publikum dazu, den Refrain zu singen. Diese Einladung nahm das Publikum dankend an und stimmte textsicher mit ein. Der vierte Song, der so heißt wie das Album, Crash Boom Bang, gehört zu Pierre Gessles Lieblingsstücken. Deshalb sang er die eigentlich von Marie gesungene erste Strophe selbst, um sich dann nach dem Refrain von der Sängerin Lena Philipson ablösen zu lassen. Das Publikum applaudierte kräftig. Anschließend ging es mit Fading Like a Flower aus Joyride von 1991 weiter. Die Band sorgte auch immer mal wieder für schmunzelnde Momente und ließ ihre Energie und Spielfreude spüren. Mit Stars aus dem Jahr 1999 aus dem Album Have a Nice Day wurde nun auch der letzte Konzertbesucher aus dem Sitz katapultiert. Alle stellten sich hin, klatschten, sangen und tanzten. Eher ungewöhnlich beim Schleswig-Holstein Musikfestival. Ein wenig schien auch die Band überrascht und vor allem begeistert zu sein. Beim siebten Song, Church of Your Heart, 1992 aus dem Joyride-Album, stellte sich die Band in einer Reihe ganz nach vorn auf die Bühne. Statt mit E-Gitarren wurde nun mit klassischen Gitarren und einer Mandoline gespielt. Pierre Gessle sang sehr ruhig und am Ende spielte er auf der Mundharmonika. Ein Moment mit einer ganz andächtigen Stimmung im Saal. Es folgte das Lied Speak to Me aus dem 8. Studioalbum Charm School von 2011. Dieses wurde mit blauen Lichteffekten unterstrichen und von Lena Philipson allein gesungen. Beim darauffolgenden Klassiker How Do You Do aus dem Album Tourism von 1992 sprang das Publikum erneut auf und sang und klatschte enthusiastisch mit. Nach diesem Song blieb der größte Teil der Zuschauer stehen. Jetzt waren die Anwesenden von der Energie der Band komplett infiziert. Mit She's Got Nothing On aus dem Charm School Album folgte ein weiterer Klassiker. Der Song wurde im Hintergrund von einer Videoleinwand begleitet mit schnellen, hypnotisierenden Bildern, auf welchen Schallplattenhöhen zu sehen waren. Nach diesem Lied sprach die Sängerin Lena Philipson berührende Worte in Erinnerung an Marie Fredriksson. Sie wünschte sich einen wunderbaren Abend in Gedenken an sie und bat das Publikum, beim nächsten Song laut für Marie mitzusingen. Das Publikum kam dieser Bitte sehr gern nach und sang textsicher und kräftig das Lied It Must Have Been Love von 1987 aus Look Sharp mit. Das war sehr emotional und so manche Träne ist geflossen. Das letzte Lied Dangerous vom 1988er Album Look Sharp wurde auf der Videoleinwand von einer sich bewegenden Straße mit Pfeilen untermalt. Anschließend stellte Pierre Gessle seine Bandkollegen vor. Dabei stach der sogenannte Old-Hippie Christopher Lundquist mit einer Pippi Langstrumpf-Version auf seiner E-Gitarre mit immer schnellerem Rhythmus hervor. Das Publikum sang motiviert mit. Nach diesen energiegeladenen, explosionsartigen 75 Minuten verließ die Band die Bühne. Die Zuschauer tobten und klatschten. Gemeinsam riefen sie zu einer Zugabe auf und nach gefühlten 5 Minuten betraten nur Pierre Gessle und Lena Philipson die Bühne. Pierre hatte sich umgezogen und stand in einem weißen Hemd auf der Bühne. Mit Lena Philipson sang er gemeinsam das Lied Joyride aus dem Jahr 1991 aus dem gleichnamigen Album. Dabei brachten einige Zuschauer Luftballons ins Spiel, die von einem zum anderen weitergetippt wurden. Das ist bei diesem Song ein Ritual. Es gab noch 4 weitere Lieder, die als Zugabe mit der kompletten Band gespielt wurden. Sie spielten Listen to Your Heart, The Look, Never is a Long Time und Queen of Rain, bei welchem der Synthesizer von dem Old Hippie zum Tragen kam. Nach ganzen 105 Minuten verließen die Bandmitglieder unter tosendem Applaus und Standing Ovations die aufgeheizte Bühne. Die Stimme von Pierre Gessle hat mit seinen 67 Jahren einen sonoren, kräftigen Klang. Jeder Ton sitzt und seine Bühnenpräsenz ist hervorragend. Er hüpfte im Takt und bewegte sich wahnsinnig schnell. Nach jedem Lied schnipste er sein Plektrum ins Publikum. Lena Philipson überzeugte mit ihrer kräftigen, leicht rauchigen Stimme und ihrer Ausstrahlung. Ihr Stimmumfang war gewaltig und ihr Atemvolumen umfangreich. Ihre Textsicherheit und ihr Rhythmusgefühl waren erstaunlich. Die Musik war eine gute Mischung aus Pop, Rock und Balladen mit eingängigen Melodien und emotionalen Texten. Die Geschichte von Roxette kann also erfolgreich weitergehen. Die Fans jedenfalls waren restlos überzeugt.
0: Diesmal durften wir ausdrücklich keine kurzen Ausschnitte aus dem Konzert hier ins Musikfest im Radio aufnehmen. Und es gibt auch nicht sehr viele professionell produzierte Musik, die man ansonsten findet. Hier habe ich noch ein Stück gefunden von dieser neuen Besetzung, das Stück Bled Blood.

0: Sommerpsalm. Diesmal traue ich mich, den Namen auszusprechen, hier von dem Stück des schwedischen Gesangsquartetts Kreja. War ein bisschen einfacher als der Titel vorhin mal. Vier Stimmen, die wie klarer Nordwind über Seen und Wälder streichen. So wird in der Presseinfo die Musik des schwedischen Folkmusikquartetts Kreja beschrieben, die in ihren Konzerten in eine Klangwelt von schlichter Schönheit und großer emotionaler Tiefe entführt. Am 28. Juli kommen die Sängerinnen im Rahmen des Schleswig-Holstein Musikfestivals in die Kirche Johann Hinrich Wichern in Lübeck und am 29. nach Heide in die St. Jürgen-Kirche am Markt. Gründungsmitglied Lisa Lestander verriet meinem Kollegen Andreas Kuballa, was das Publikum dort erwartet. Leonie Finkbeiner hat das Interview übersetzt und die deutsche Übersetzung eingesprochen.
1: Das Schleswig-Holstein Musikfestival stellt in diesem Jahr ja die Musikmetropole Stockholm in den Mittelpunkt. Wie fühlt es sich für euch an, als schwedisches Ensemble gewissermaßen als musikalische Botschafterin eures Heimatlandes beim Schleswig-Holstein Musikfestival aufzutreten?
2: Actually, Stockholm is not our hometown, but it is of course the capital of our country and I've lived there for many years.
3: Stockholm ist zwar nicht unsere Heimatstadt, aber natürlich die Hauptstadt unseres Heimatlandes. Und ich habe dort viele Jahre gelebt. Im Moment wohnen wir in Nordschweden, aber wir freuen uns wirklich auf die Konzerte in Schleswig-Holstein.
1: Worauf darf das Publikum sich bei eurem Konzert freuen?
2: We will be performing a mix of music from all of our CDs. So it will be Swedish folk singing in our special harmony.
3: Wir werden einen Querschnitt unserer Alben singen, also schwedischen Volkgesang in unseren speziellen Harmonien. Wir hoffen, dass wir mit dieser Musik die schwedische Seele einfangen und sie den Menschen näher bringen können.
1: Was bedeutet der Name Kraja überhaupt?
2: It means the place you long to be, and it's a Sami word.
3: Es ist ein samisches Wort, also von der indigenen Bevölkerung Schwedens, und bedeutet der Ort, nach dem man sich sehnt.
1: Ihr seid seit über 2 Jahrzehnten als Kraja unterwegs. Wenn ihr auf eure Anfänge zurückblickt, hat sich die Art und Weise, wie ihr singt, im Laufe der Jahre verändert?
2: Yes and no. We still sing Swedish folk music, although we have also been writing more and more of our own music.
3: Wir singen immer noch schwedische Folkmusik, obwohl wir auch immer öfter eigene Musik schreiben. Ich würde sagen, dass sich die Harmonien weiterentwickelt haben. Unsere Arrangements sind etwas komplexer als am Anfang. Als wir anfingen, waren wir Teenager. Mit dem Älterwerden haben sich auch unsere Stimmen verändert. Sie werden ein wenig reicher und tiefer.
1: Apropos Harmonie. Euer Motto lautet ja, 4 Stimmen, ein Atemzug. Das klingt nach perfekter Harmonie. Geht es hinter den Kulissen genauso harmonisch zu wie auf der Bühne?
2: Well, most of the time actually. You know, we have been the same 4 members for 25 years this December.
3: Die meiste Zeit schon. Wir singen seit fast 25 Jahren in derselben Formation zusammen. Das ist ziemlich einzigartig in der Musikbranche. Natürlich gibt es manchmal Herausforderungen, aber irgendwie haben wir auf magische Weise eine sehr gemeinsame Vision für Kraja gefunden und von der Art, wie Musik klingen soll.
1: Ihr sagt, ihr wollt die alten Lieder singen, als wären sie gerade erst entstanden. Wie schafft ihr das?
2: For me personally, it has a lot to do with connecting to the lyrics.
3: Für mich persönlich hat das viel damit zu tun, mich in den Texten wiederzufinden. Das ist etwas, das mich bei alten traditionellen Liedern immer fasziniert hat. Dass wir uns, auch wenn sie vor langer Zeit von Menschen geschrieben wurden, die ganz andere Leben führten, immer noch in ihnen wiederfinden können. Der Mensch hat sich nicht so sehr verändert. Wir denken immer noch über dieselben Dinge nach und wundern uns über dieselben Dinge.
1: Woher nehmt ihr die Inspiration für eure eigenen Stücke?
2: I think all of us, we connect a lot with lyrics, so we have both written our own lyrics or found poems written by others and made music to them.
3: Es geht um das, was zwischen den Tönen passiert. Dort entsteht unsere eigentliche Sprache. Die Natur ist unsere größte Inspirationsquelle. Sie gibt uns die Ruhe und die Klarheit, die wir in unseren Liedern suchen.
1: Gibt es nach über 20 Jahren noch unerforschte Ecken in der schwedischen Folklore oder musikalische Pfade, die ihr unbedingt noch betreten wollt?
2: Well, we're actually exploring right now what our next album would be and could be.
3: Ich glaube, es gibt immer Neues zu entdecken. Besonders, wenn man traditionelle Musik mit dem Schreiben eigener Musik mischt. Aktuell erforschen wir gerade, wie unser nächstes Album aussehen könnte.
1: Zum Schluss die Frage, warum sollte man euer Konzert beim Schleswig-Holstein Musikfestival nicht verpassen?
2: Well, I would invite anyone who is curious about folk singing. Or choir singing, you know, singing in harmonies. And
3: ich möchte jeden, der neugierig auf Folkmusik und A Cappella-Gesang ist, ermutigen, zu unserem Konzert zu kommen. Wir hören oft von unserem Publikum, dass es die Seele berührt, uns zuzuhören. Davon brauchen wir mehr in dieser Welt, berührt zu werden, unsere Herzen zu öffnen und den tiefen Sinn hinter dem Leben zu spüren.
2: There's so much difficulty in the world, too. So for anyone who longs for a soothing, soul-connecting concert.

0: Das Quantum Quintett, das führt uns jetzt direkt zum Musikfest auf dem Lande in Emkendorf. Dort hat Angelika Wolf die Samstagnachmittagskonzerte besucht.
1: Von Hitzewelle keine Spur. Es war eher kühl und bedeckt, immer kurz vorm Nieseln, als es am 18. Juli am frühen Mittag die Menschen auf das Gelände des Gutes Emkendorf zog. Zwischen Kiel und Rendsburg, am Ende einer wunderschönen Allee aus Linden und Kastanien gelegen, zählt das Gut Emkendorf zu den größten und prachtvollsten Anwesen Schleswig-Holsteins. Bevor die Anlage 1929 in den Besitz der Familie Dr. Kurt Heinrich überging, gehörte Gut Emkendorf seit 1764 der Familie von Reventlow. Jeden Sommer öffnen sich die Tore für die Gäste des Musikfests. Zahlreiche Künstlerinnen und Künstler bringen die Bühne in der großen Scheune bei mitreißenden Konzerten zum Klingen. Die grünen Wiesen vor der malerischen Kulisse des Herrenhauses laden zwischen den Konzerten zum Picknicken ein. Auch nebenan im alten Kuhhaus von 1730 können die Besucherinnen und Besucher in den Konzertpausen ihre Getränke und Speisen genießen. Neben einem bunten Konzertprogramm gab es während des Musikfests auch abseits der Bühne wieder viel zu sehen und zu hören. In den Konzertpausen kam es so zum Beispiel zu wundersamen Begegnungen mit einem Clown und seinem, ja, Elefanten. Ein Highlight war zudem erneut die Kindermusikwerkstatt, die in diesem Jahr von Musiculum aus Kiel betreut wurde. Die jungen Musikfestgäste können hier nach Herzenslust basteln und musizieren. Und am Ende gab es sogar eine kleine Abschlussaufführung auf der großen Bühne. Bevor das Konzertprogramm um 13 Uhr begann, verteilten sich die Festivalgäste auf den in und um das Kuhhaus bereitgestellten Tischen und Bänken oder auf der Picknickwiese. Dort gab es auch eine Spielecke für Groß und Klein. Als wir die Scheune zum ersten Konzert betraten, gab es einen kleinen Schock. Getreu der deutschen Unsitte, sich frühzeitig die besten Plätze zu reservieren, waren alle bühnennahen Stühle mit Kissen, Jacken, Schals und anderen Utensilien belegt. Für die Konzerte wurde ein Einheitspreis mit freier Platzwahl erhoben, also sicherten sich viele rechtzeitig ihre bevorzugten Plätze. Das führte bei den weiteren Konzerten an einigen Stellen zu Unstimmigkeiten, da Zuschauer von den Randplätzen auch mal bühnennah in die Mitte wollten. Mit Recht. Und sich auf die belegten Plätze setzten. Wir hatten Mühe, noch zwei geeignete freie Plätze zu ergattern, von denen aus ich die Konzerte mitschneiden konnte. Das erste Ensemble war Quintonic aus Österreich. Nachdem uns Charlotte Ölschlegel vom NDR begrüßt hatte, betraten die fünf Blechbläserinnen die Bühne. Nach einer eigenen Interpretation des Donauwalzers stellte die Posaunistin Sarah Schreiner Quintonic vor.
2: Schönen guten Tag und auch von unserer Seite herzlich willkommen beim Konzert mit Quintonic. Es freut uns sehr, heute im Rahmen des Schleswig-Holstein Musikfestivals hier am Gut Emkendorf auftreten zu dürfen. Gerade im Sommer und gerade wenn es besonders heiß ist, heute werden wir ja, wie wir gehört haben, verschont werden, brauchen wir alle das, was unser Programm verspricht, nämlich eine Luftveränderung. Eine sanfte Brise, einen Windhauch oder einfach nur, dass nicht alles stehen bleibt. Mit unseren fünf Blechblasinstrumenten und den sich von uns fortbewegenden Schallwellen transportieren wir aber auch Luftveränderungen in einem ganz anderen Sinn. Eine neue musikalische Perspektive, neue Frische in alter Form, die Gestalt, den Klang oder auch die Aussage alter Werke zu erneuern und so unsere eigene authentische Musik entstehen zu lassen. Unser eigenes Ensemble-Motto lautet berauschend echt. Und diese Bekenntnis zur Authentizität sieht sich nicht nur musikalisch, sondern auch in der Moderation von uns fünf immer wieder durch.
1: Die fünf Musikerinnen strahlten große Spielfreude aus. Ihre Moderationen waren charmant und humorvoll. Gemäß des Mottos Luftveränderung war das Programm vielfältig. Walzer und Märsche gehörten ebenso dazu wie Swing und Schlager. Einen Marsch hat das Ensemble extra für Quintonic komponieren lassen, den Quintonic-Marsch.

Gegen Ende ihres Auftritts zeigten die Musikerinnen, dass sie auch Melodika spielen können. Und die Posaune wurde kurzerhand auch durch die Ukulele ersetzt. Das zum Beispiel bei einem sehr vergnüglichen Lied, nämlich einem deutschen Schlager aus den 60er Jahren, Lady Sunshine und Mr. Moon. Und die Damen zeigten auch, dass sie wirklich sehr gut singen können.

0: Nach diesem fröhlichen Einstieg in den Konzertnachmittag ging es zurück zum Picknickplatz. Wir Norddeutschen lassen uns ja nicht so schnell abschrecken, schon gar nicht vom Wetter. So waren inzwischen alle Tische und Stühle belegt und die Picknickwiese hatte sich gut gefüllt. Die Spiele wurden genutzt. Die Stimmung war entspannt und die Stunde bis zum nächsten Konzert verstrich im Nu. Das nächste Ensemble war das Quantum Quintett, bestehend aus 5 jungen Musikerinnen und Musikern an Blasinstrumenten. Dieses Ensemble wurde für das Projekt Musetica zusammengestellt. Der Projektleiter Tobias Hutnick stellte es vor.
1: Ich bin auch selbst Musiker und während meines Studiums und Unterrichten habe ich festgestellt, dass sehr oft junge Musizierende nicht genug Möglichkeiten zu bekommen, um live vor Menschen aufzutreten. Und genau mit diesem Problem, wenn wir das so nennen dürfen, arbeitet Musetica. Wir bieten junge Musikerinnen ganz viele Möglichkeiten an, innerhalb von einer Woche aufzutreten. Und diese Woche innerhalb von 5 Tagen treten die neunmal auf. Das bedeutet 2 Konzerte pro Tag. Medaille ist, dass wir unser Bestes tun, höhere Qualität von Musik an Orte zu bringen, wo die nur selten erklärt. Ich hatte sehr, sehr schöne Momente in Gefängnissen erlebt, wo die Menschen, die man sonst nicht sieht oder an die man sonst nicht denkt, ihre Emotionen ausdrücken und ganz berührende Sachen erzählen.
2: Ja, es ist ja auch wirklich interessant für Musizierende, junge Musizierende, diese Erfahrung zu sammeln. Bereitet ihr die dann auch anders auf diese Konzerte vor? Es ist ja schon was anderes, als in der Musikhochschule oder im Konzertsaal aufzutreten.
1: Ja, wir haben Meetings vor so einer Woche mit Musikerinnen und wir besprechen, wie so Konzerte in sozialen Einrichtungen aussehen. Zum Beispiel die Konzerte, das sind auch etwa kurze, weil für alle in sozialen Einrichtungen ist es für viele Menschen so ein Konzert von einer Stunde oder eineinhalb Stunden schon sehr viel. Wir versuchen aber wirklich die Musik, die ihr heute hören werdet oder die man in einer vielfältigen Musikhochschule hört, genau so in eine soziale Einrichtung zu bringen. Das bedeutet, Qualität bleibt das gleiche, Komponistinnen sind die gleichen und eigentlich nur, wir sind ganz normal angezogen um 45 Minuten von Musik, sonst ist aber genauso wie in einem Konzert sind.
2: Was wir jetzt gleich hören, wie sind die zu Musetica gekommen? Was ist eure gemeinsame Geschichte?
1: Die sind alle Studierenden an der Musikhochschule in Lübeck und wir bereiten in diesem Jahr schon zum dritten Mal eine Kooperation mit der Musikhochschule im Schleswig-Holstein Musikfestival und die Musikhochschule hat ihn vorgeschlagen als ein sehr talentiertes und ein Ensemble mit unglaublichem Potenzial und dann haben wir die in Verbindung mit Diego Kenner gesetzt, der ist Professor für Kammermusik in Freiburg und so haben sie dann gemeinsam diese Woche
0: Das Quantum Quintett spielte in verschiedenen Besetzungen Blasmusik aus dem 19. und 20. Jahrhundert, die nicht immer leicht ins Ohr ging. Die jungen Musikerinnen und Musiker spielten sehr konzentriert. Hören Sie einen kleinen Ausschnitt aus einem Rondo für Fagott, Oboe und Klarinette.

0: Der renommierte Fagottist Diego Kenner betreute das Ensemble. Er spielte im letzten Stück mit und erläuterte vorher, wie es zu der Zusammenarbeit und dem eigens für dieses Musikprojekt komponierten Stückes kam.
1: Als ich die Anfrage bekommen hatte für Musiker als Tutor, habe ich gedacht, ja, aber ich denke, ich bin der Meinung, dass Musik ist etwas, das man muss zusammen machen. Und ich hätte große Lust, mit diesem wunderbaren Quintett zusammenzuspielen. Dann habe ich geschaut, was gibt es für so eine Besetzung, und niente. Nichts. Dann, die einzige Chance war, jemand zu fragen, von uns ein neues Stück zu komponieren. Und deswegen bedanke mich herzlich an Willy Merz, einen Komponist aus der Schweiz. Er hat diese Herausforderung genommen und hat gesagt, das ist eine totale verrückte Besetzung. Ich schreibe für euch etwas auch ganz verrückt.
0: Aus dieser verrückten Komposition Epigramm Mediterranean des Schweizer Komponisten Willy Merz hören Sie jetzt den dritten Satz.

0: Nach einer weiteren Stunde Picknickpause strömten wir wieder in die Scheune zum letzten Nachmittagskonzert des Musikfestes auf dem Lande in Imkendorf. Swing 23 nennt sich das Quartett mit zwei Gitarren, einer Geige und einem Kontrabass. Hommage an Django und Grappelli heißt ihr Programm. Die Moderatorin Charlotte Oehlschläger und die Kontrabassistin Julia Hornung stellten das Ensemble und die Musik vor.
1: Django Reinhardt, die große Gitarrenlegende, 1910 geboren in Belgien. Er ist nur 43 Jahre alt geworden, aber ohne ihn wäre die Musikwelt heute, glaube ich, eine ganz schön andere. Er gilt als der Begründer, der Vater des europäischen Jazz. Er hat sich in Paris in den 1930er Jahren etabliert und dort hat er was gemacht, was für diese Zeit ziemlich besonders war. Er hat nämlich nicht mit Schlagzeug und fettem Bläsersatz in der Band gespielt. Er hat beispielsweise auf Streichinstrumente gesetzt und mit ihm dabei war Stefan Grappelli, ein sehr virtuoser Geiger. Ja, und jetzt haben sich viele, viele Jahre später junge Musikerinnen und Musiker genau diesen zwei Figuren gewidmet. Swing 23 hören wir gleich und ich begrüße schon jetzt bei mir auf der Bühne Julia und Eva. Das ist aber ganz interessant, weil ihr ein total international besetztes Ensemble seid. Wie habt ihr euch kennengelernt?
2: Tatsächlich über Instagram. Also, nein, es stimmt nicht ganz. Ich hatte zum Beispiel den Evoir schon, der hier ganz links steht, aus Paris. Der kannte wiederum den Gustav. Die beiden kannten die Eva kannte ich gar nicht. Der Gustav hat eigentlich da das Ganze geschaffen, indem er uns gefragt hat, ob wir nicht zusammen eine Band machen wollen.
0: Die Interpretation der bekannten Musik und die Freude am Spielen zeigte sich gleich in dem ersten Stück mit dem unverwechselbaren Django- und Grappelli-Sound.

Verlauf des Konzertes von Swing 23 stellten die Musiker Eigenkompositionen vor. Die Kontrabassistin Julia Hornung nennt ihren Blues Blue Odessa.

Auch die Geigerin Eva Slongo präsentierte ein von ihr komponiertes Stück. Sie hat es Inspiration genannt, weil es von verschiedenen Jazzmusikern, unter anderem John Coltrane, inspiriert ist.

0: Das Nachmittagsprogramm schloss ab mit der Präsentation des Kindermusikworkshops. Unter Anleitung der Workshopleiter vom Musikulum in Kiel sangen die Kinder ein eingängiges Lied und begleiteten sich mit einfachen Schlag-, Zupf- und Blasinstrumenten. Dazu kam tatsächlich am späten Nachmittag die Sonne heraus und tauchte die Scheune mit ihrem imposanten Holzträgerwerk in ein warmes Licht. Das Gelände leerte sich und es trafen schon die ersten Gäste für das Abendkonzert ein. Es war ein schöner Nachmittag mit einem sehr vielseitigen Musikprogramm. Der Festivalleitung sei an dieser Stelle empfohlen, auch für die Scheunenkonzerte Platzkarten mit gestaffelten Preisen auszugeben. Die unsägliche frühzeitige Platzreservierung für alle drei Konzerte führt wirklich zu einer Ungleichbehandlung und verständlichem Missmut.
1: Und da sind wir jetzt ganz schnell und beeilen uns, um auf das Musikfest auf dem Lande in Pronsdorf zu kommen. Und hier am Mikrofon verabschiedet sich Michael Lubatsch, der auch verantwortlich für diese Sendereihe ist.
2: Verantwortlich für den nun folgenden Beitrag ist Marion Weyers. Im Anschluss hören Sie den Mitschnitt der Lesung von Eva Lohmanns neuem Roman »Wie du mich ansiehst«. Die Aufzeichnung ist vom 20. März 2025 und die Lesung erfolgte in der Scheller-Boyens Buchhandlung in Heide. Die Moderation an diesem Abend übernahm die Buchhändlerin Frau Annika Laurich.
3: Liebe Gäste, mein Name ist Annika Laurich und ich möchte Sie im Namen der Scheller-Boyens Buchhandlung herzlich willkommen heißen zu unserem heutigen Autorenabend. Heute Abend, der Titel verrät es, wird es darum gehen, wie andere Menschen uns ansehen und was das mit uns macht. Unweigerlich wird es deshalb auch um sowas wie Schönheit gehen, aber auch um Vergänglichkeit. Zu diesem Thema gibt es allerlei Redewendungen. Ich habe mal ein paar rausgesucht. Schönheit liegt im Auge des Betrachters. Wahre Schönheit kommt von innen. Schönheit vergeht, Tugend besteht. Oder, um es mit den Worten unseres heutigen Gastes zu sagen, ein Zitat aus dem Buch: Es ist seltsam. Alle wünschen sich, schön zu sein. Aber niemand will sich bei diesem Wunsch erwischen lassen. Diese Feststellung muss Johanna machen, die Protagonistin des Buchs. Und ja, warum? Das wird uns unser heutiger Gast erzählen. Wir sind sehr glücklich, dass sie schon das zweite Mal bei uns ist und sagen herzlich willkommen, Eva Lohmann.
4: Ja, also erstmal der Test, dass man mich dann auch bis ganz da hinten gut hören kann. Ja, sehr gut. Ich wollte einmal fragen, wer war denn bei der Lesung vom Leisen Platzen unserer Träume das letzte Mal da? Ah ja, okay. Da auch, ja. Genau, also das, dieses Buch ist jetzt quasi mein zweites Buch, was bei Eisele erschienen ist. Insgesamt, ich weiß es nicht, mein fünf, sechstes, ja? Ja, ich habe noch so ein kleines Pixie geschrieben und so, ja. Genau, aber dieses hier ist jetzt quasi nach anderthalb Jahren im Eisele Verlag erschienen, weil das so eine gute Zusammenarbeit war. Hat es schon irgendjemand gelesen? Ja, die Buchhändlerin da hinten, ja. Genau, dann erzähle ich mal, worum es geht. Also es geht um Johanna. Johanna ist ein bisschen jünger als ich, um die 40, hat eine 15-jährige Tochter, einen Mann, der Kapitän zur See ist, der also manchmal sehr da ist und manchmal sehr weg ist. Sie hat einen Blumenladen mit einer neuen Mitarbeiterin und sie hat geschiedene Eltern und ihr Vater ist gerade gestorben vor ungefähr 2 Monaten. Da fängt das Buch an. Und das große Thema des Romans, das fragt immer die Presseabteilung, wenn das Buch eigentlich schon fertig ist, dann sagen die immer so, was können wir denn jetzt den Medien erzählen, worum geht's denn? Gibt's ein Wort, in dem du das Buch beschreiben kannst? Und da fand ich, war das Wort Vergänglichkeit. Sie hat diesen verwilderten Garten von ihrem Vater Karl geerbt, von dem sie nicht weiß, was sie machen soll damit. Sie merkt so ein bisschen in ihrem Job, dass sie eine neue Mitarbeiterin eingestellt hat, die Ruby, die ist so, ich würde sagen, 30, eigentlich noch nicht so weit entfernt. Und trotzdem merkt Johanna, oh, die hat ganz neue, andere Ideen als ich und die ist viel

ich finde das interessant, das zu beobachten, auch wenn es unangenehm ist. Das ist allerdings, glaube ich, das, was mich ausmacht als Autorin. Ich finde interessante, unangenehme Dinge zu beobachten und zu benennen interessant. Genau, zum Beispiel zählt dazu, dass ich jetzt, das brauchte ich das letzte Mal noch nicht, eine Lesebrille habe. Genau, also Johanna fängt auch irgendwann an, sie lässt das erste Mal etwas machen, wie der Verlag das genannt hat. Das heißt, sie lässt sich die Zornesfalte wegspritzen. Das ist Teil des Buches. Wird es nur darauf reduziert? Das finde ich dann immer ein bisschen ärgerlich, weil ich habe ja gerade erzählt, dass es um sehr viel andere Sachen geht. Und auch diese Behandlung ist nur ein Schritt, den Johanna braucht, um zu verstehen, wie sie wirklich mit dem Älterwerden klarkommen kann. Aber das wird auf jeden Fall auch vorkommen. Also, ich würde nicht am Anfang anfangen, sondern ich habe mir eine Szene ausgesucht, die Johanna ein bisschen beschreibt. Und ich erzähle noch ein kleines bisschen und dann fange ich an. Genau. Hat jemand die Romane von Mareike Fallwickel gelesen? Auch da. Ah, auch die Buchhändlerin. Also das ist eine sehr feministische Autorin. Und die hat, ich kann die Bücher empfehlen, Die Wut, die bleibt und Alle so still. Das sind zwei Bücher, die sie geschrieben haben. Sind beides Bücher, in dem Die Wut, die bleibt. In der ersten Szene sitzt eine Frau am Tisch mit ihrer Familie und der Mann fragt, gibt es noch Salz? Und daraufhin steht die Frau auf, geht zur Terrassentür, öffnet sie und springt vom Balkon. Und bei Alle so still ist es ähnlich. Die Frauen, deutschlandweit glaube ich sogar, legen sich die Frauen auf den Boden und sagen, wir machen einfach nicht mehr weiter. Das ist ganz interessant, weil ich habe diese Bücher gelesen und so viel zur Inspiration. Ich habe daran nicht gedacht, als ich das geschrieben habe. Und trotzdem legt sich meine Protagonistin auch auf den Boden an einer Stelle. Ich lese gleich vor, wie es dazu kommt. Genau, also ich habe gesagt, sie ist Frau eines Kapitäns. Sie ist oft alleine mit ihrer Tochter Rosa. Und ich lese jetzt mal vor, wie Johanna so, was für eine Person sie ist. Johanna kauft ein. Gemüse, Nudeln, Sahne, Gorgonzola und Weißwein. Dass sie Lust hat, das Abendessen zu kochen, ist ungewöhnlich. Den ganzen Tag über ist ihr immer mal wieder Holgers Blick in den Sinn gekommen, wie er sie angesehen hat. Und seine Worte dazu. Sie trägt die Sachen nach oben in die Wohnung. In der Küche aber überkommt Johanna dann schlagartig die Müdigkeit. Bei dem Gedanken, die Taschen auszuräumen, das Gemüse zu putzen, die Spülmaschine zu leeren, aufzuräumen, um dann mit dem Kochen anfangen zu können. Sie überlegt kurz, ob sie sich vielleicht doch lieber aufs Sofa legen soll. Oder direkt genau hier auf den flauschigen Teppich. So wie damals, als Rosa noch klein war. Ein Grundschulkind. Und Hendrik auf dem Meer. Dieses eine Mal besonders lang. So lang war er auf dem Meer gewesen, dass Johanna das Gefühl hatte, diese ewige Flut an Dingen, die sich bevorzugt in der Küche ansammelten wie Treibgut, einfach nicht mehr unter Kontrolle zu bekommen. Es war ein Abend im Winter gewesen. Am Hafen hatte man schon die Lichter in der Dunkelheit blinken sehen und die kleine Rosa hatte lesend auf dem Küchenteppich gelegen. Wenn Hendrik zu lange weg war, merkte man das Rosa manchmal an. Das Kind umkreiste Johanna dann in immer engeren Bahnen, suchte mehr Nähe und legte sich ihr buchstäblich in den Weg. Johanna hatte mit müden Beinen, müden Augen und müden Händen um Rosa herumgearbeitet. Hatte versucht, das Chaos so weit zu bändigen, dass sie in dieser Küche wenigstens Brote würde schmieren können. Sie hatte an die vielen Stunden denken müssen, die sie in ihrem Leben schon damit verbracht hatte, Mahlzeiten zu planen, einzukaufen, zu kochen. Wenn Hendrik da war, übernahm er einen Großteil dieser Arbeiten. Wenn er nicht da war, empfand sie es oft als schwierig, das ganze Gewese ums Essen. Sehr lange hatte sie versucht, Rosa die Tischrituale zu bieten, die Hendrik so wichtig waren. Pünktliche Mahlzeiten, frisches Gemüse, Servietten. Mit der Zeit hatten sich Nachlässigkeiten eingeschlichen. Mittlerweile aßen sie oft Tiefkühlpizza vor dem Fernseher. Und wenn weder Hendrik noch Rosa da waren, schlang Johanna einfach nur irgendwas herunter, was sie im Kühlschrank fand, im Stehen und über der Spüle. Ein Sittenverfall, den sie genoss, aber lieber nicht Hendrik entdecken lassen wollte. Seine Abwesenheit und der dunkle Winterabend,

0: Der verführerisch flauschige Teppich. Damals, vor vielen Jahren, mischte sich plötzlich all das in ihre Müdigkeit, zog Johanna magisch nach unten. Sie betrachtete die Tochter auf dem Teppich zu ihren Füßen, seufzte tief und legte sich daneben. Rosa blickte sofort und sehr interessiert von ihrem Buch auf. »Was ist los?«
1: »Ich bin so müde«, antwortete Johanna, »und ich habe keine Lust mehr, die Küche aufzuräumen. Jeden Tag muss ich die Küche aufräumen.«
0: Sie drehte sich auf die Seite zu ihrem Kind. Ihre Gesichter waren sich ganz nah. »Was passiert eigentlich, wenn ich einfach damit aufhöre?«, fragte Johanna, halb im Ernst für sich, halb im Spiel für Rosa. Das kleine Kind überlegte. »Dann haben wir irgendwann kein sauberes Geschirr mehr.« »Und dann?«
1: »Dann können wir nichts mehr essen.«
0: »Und dann?«
1: »Dann sterben wir.«
0: Johanna rollte sich zurück auf den Rücken und starrte die hohe Altbaudecke an. »Heißt das, wir sterben, wenn ich nicht jeden Tag die Küche putze?« Das war der Punkt gewesen, an dem sich bei der kleinen Rosa Verunsicherung breit machte. Sie legte das Buch weg und kuschelte sich in Johannas Armbeuge. »Keine Angst, wir sterben nicht«, hatte Johanna ihr versichert. »Mama ist nur müde. So müde, dass sie am liebsten hier auf dem Teppich einschlafen würde.« Rosa hatte den Kopf gehoben, war aufgesprungen und kurz darauf mit Kissen und Decken beladen wiedergekommen. Die Wangen rot, die Augen leuchtend. Ein Abenteuer, das Rosa sich nicht entgehen lassen wollte. »Dann machen wir das. Wir schlafen in der Küche, Mama. Du musst nicht mehr aufstehen.« Und dann hatten sie das einfach gemacht. Ein Lager in der Küchenmitte voller Kissen und Kuscheltiere. Das Abendessen kam direkt aus dem Kühlschrank ohne Geschirr. Milch aus der Packung, Käse gerollt und in den Mund gestopft und dazu trockener Zwieback. Johanna hatte ihrer Erschöpfung nachgegeben und die Welt war nicht untergegangen. Im Gegenteil, sie waren zusammengekuschelt eingeschlafen an diesem Abend, was lange nicht mehr passiert war, und am nächsten Morgen hatte es Johanna tatsächlich gefallen, wie nah der Kaffee war, wenn man die Nacht in der Küche verbracht hatte.
1: Oh, Sie sind ja so ein dankbares Publikum.
0: Jetzt bewegt sie, also wenn ich jetzt gehe ich quasi wieder, das ist jetzt 10 Jahre später. Jetzt bewegt sie die Zehen auf dem Küchentisch. Er ist auf dem Küchenteppich. Entschuldigung. Sie bewegt die Zehen auf dem Küchenteppich. Er ist immer noch weich und flauschig, was einzig und allein daran liegt, dass Hendrik ihn regelmäßig zur Reinigung bringt. Johanna lässt das Schälmesser liegen. Sie wischt die Hände am Küchentuch ab. Sie macht nicht weiter. Sie macht nicht zu Ende, was sie begonnen hat. Sie hört einfach auf und sie legt sich auf den Teppich wie damals. Und sie starrt an die Decke. Es ist ungemütlicher als damals. Es ist härter. Und es ist auch einsamer ohne Rosa und ihre kindliche Begeisterung. Johanna ächzt und ist froh, dass dieses Geräusch niemand hört. Sie spürt alle Knochen in ihrem Körper. Es ist nicht nur ihr Gesicht, das sich verändert hat. Die Gelenke knacksen oft. Auf den Fingernägeln treten die Rillen stärker hervor. Am Kinn wachsen ihr seit einiger Zeit Haare. Das kennen viele, ne? Dieses... die dort früher nicht gewachsen sind. Das Aufstehen fällt mit den Jahren immer schwerer und das Aufraffen auch. Ein paar Mal hat sie sich in letzter Zeit dabei erwischt, wie sie beim Spazierengehen die Hände hinter dem Rücken verschränkt. Es ist keine bewusste Bewegung, es passiert automatisch. Als würden hinter ihrem Rücken zwei unsichtbare Magnete zueinander finden. Aber Holger, der hat heute keine Rillen gesehen, keine Kinnhaare und keine verschränkten Hände. Er hat eine Johanna gesehen, die gut aussah. So gut, dass er das Bedürfnis hatte, es ihr zu sagen. Sie versucht, sich mit seinen Augen zu sehen. Sieht sich von oben hier auf dem Teppich liegen in ihrem Sommerkleid, die Haare, die sich an den Schläfen wieder kräuseln, ihr Gesicht, das im Liegen vielleicht weniger Falten hat, sie weiß es gar nicht, sieht eine Frau, die in den Augen eines 50-jährigen Blumenhändlers verhältnismäßig jung aussieht. Sie stellt sich vor, wie sie aufsteht. Sie stellt sich vor, wie sie das Schälmesser zurück in die Hand nimmt und Gemüse schnippelt und Zwiebeln anschwitzt und Sahne und Weißwein aufkocht. Aber als Hendrik nach Hause kommt, liegt Johanna immer noch da. reglos auf dem harten, flauschigen Boden. Er stockt, als er um die Ecke der Kücheninsel biegt und sie erblickt. »Was machst du denn da?«
1: »Ich koche.«
0: Er beugt sich zu ihr runter, er küsst sie, er fragt nicht. Er legt sich aber auch nicht dazu. Er richtet sich auf und sie hört seine Schritte bis ins Bad, hört, wie er sich die Hände wäscht und dann steht er wieder in der Küche. »Ich löse dich mal ab, okay?« Johanna schließt die Augen, lächelt und nickt. Er muss nicht fragen, was zu tun ist, er sieht es. Und Johanna weiß, dass das keine Selbstverständlichkeit ist. Sie hört, wie er das Gemüse schnippelt, die Sahne aus dem Kühlschrank nimmt, sie riecht den verkochenden Weißwein. Dann macht er Musik an, irgendwas Klassisches, das Johanna kennt, aber nicht benennen kann. Ordnung, Struktur, Kultur, diese Dinge bringt Hendrik in ihr Leben. Er ist kein Mann, der sich neben sie auf den Boden legt, aber er ist ein Mann, für den es kein Problem ist, dass sie selbst dort liegt. Als Johanna damals schwanger geworden war, ungeplant, hatte sie ihn gefragt, ob er glaube, dass das funktionieren könnte, sie und er und ein Kind. Er hatte ihr Gesicht in beide Hände genommen. »Was ist denn deine Befürchtung?«
1: »Naja, bis jetzt ist das alles ganz aufregend, aber wenn ein Hippie und ein Marineoffizier ein Kind erziehen wollen, dann könnte das vielleicht langfristig schwierig werden.
0: Du bist kein Hippie.«
1: »Du weißt, was ich meine.«
0: Er hatte gelacht. »Hast du Angst, dass ich das Kind drille?«
1: »Ein bisschen vielleicht. Dass Dinge in geordneten Bahnen verlaufen, ist nicht immer schlecht, Johanna.«
0: Sie hatte geseufzt, ich weiß.
1: Er hatte eine Weile geschwiegen und dann gesagt, »Ich werde das Kind nicht drillen, aber ein bisschen von dem, was ich bei der Bundeswehr gelernt habe, könnte bestimmt nützlich sein, wenn man ein Kind erzieht.«
0: Ein ironisches Lächeln erschien auf seinem Gesicht und sie konnte sehen, dass er sich darauf freute, ihr zu sagen, was das seiner Meinung nach sein könnte. Er hob ein wenig die Stimme und zählte auf. Erstens, Konsequenzlosigkeit ist Gift für den Vorgesetzten. Zweitens, vorschnelle Entscheidungen sind meistens nicht gerecht. Er überlegte kurz. Und drittens, mit Terroristen verhandelt man nicht.
1: Johanna lachte. Wenn sie sich vorstellte, was sie weitergeben wollte an ein Kind, dann sah sie Karls Garten vor sich und warmen Grießbrei und lange Fahrradfahrten. Genauso sagte sie es Hendrik.
0: Klingt doch nach einer guten Mischung.
1: Die Küche über ihr ist voller Klaviermusik und Nudelsoßengeruch und das Kompliment von Holger heute Morgen war ihr so unendlich kostbar vorgekommen. Aber einen Menschen zu haben, bei dem man ungestört auf dem Küchenboden liegen kann, erscheint ihr zumindest in diesem Moment noch um einiges kostbarer.
0: Das war der erste Teil. Sie dürfen klatschen, ja?
1: Dankeschön.
0: Genau, als ich dieses Buch geschrieben habe, ich bin ja getrennt erziehend. Wissen Sie alle, was das bedeutet? Ich sag's nochmal, weil ich finde es wirklich eine interessante Unterscheidung. Also nicht alleinerziehend, sondern das Kind ist sozusagen 50% beim Vater und 50% bei der Mama und das ist dann getrennt erziehend. Das ist für die Mama sehr viel weniger Arbeit. Als ich dieses Buch geschrieben habe, hatte ich erst überlegt, weil das macht schon was mit einem, wenn der Mann nicht da ist sowieso, aber das Kind halt auch zum Teil nicht da ist. Meine Tochter ist aber viel jünger und ich wollte sie nicht genauso alt machen wie meine Tochter. Deswegen ist die Rosa in dem Buch 10 Jahre älter als meine Tochter. Und dann brauchte ich noch einen Mann. Dann hatte ich erst überlegt, dass sie halt auch getrennt erziehend ist oder alleinerziehend, weil ich das schon auch sehr spannend finde, darüber zu schreiben. Und dann habe ich mir überlegt, ach, wie wäre es denn mal, weil es ist ja auch für eine Autorin total schön, sich in diese Fantasiewelt hinabzubegeben und habe mir überlegt, wie wäre es denn, wenn ich eine glückliche Ehe geführt hätte. Und habe mir brauchte aber trotzdem einen Mann, der nicht die ganze Zeit da ist. habe mir dann diesen Kapitän ausgedacht, beziehungsweise, das ist eigentlich total romantisch, muss man sagen, ich habe einen langjährigen Freund, den ich wirklich selbst als Kind kennengelernt habe, auf einem Campingplatz irgendwo in Deutschland, ich weiß nicht mehr. Da waren wir so 11 oder so und da waren wir verliebt, aber da ist nie was draus geworden. Der ist jetzt auch sehr glücklich verheiratet und hat 2 Kinder und wohnt in Kiel und ist tatsächlich Marine Kommandant, so heißt es eigentlich, Marinekommandant. Und das fand ich total spannend zu schreiben. Und dann habe ich mir immer Fragen überlegt und er hat mir dann ellenlange Sprachnachrichten per WhatsApp, wirklich sehr viel Information war das immer, und hat er mir geschickt, er macht es auch gerne, er erklärt gerne. Und dann nur manchmal hatte ich so das Gefühl, das ist was Interessantes, das ist was fürs Buch. Und habe mir da so die Sachen rausgesucht. Und ich habe ihn auch, mich hier in der Danksagung, habe ich ihn auch am Ende erwähnt. Und das ist wirklich irgendwie romantisch. Wie gesagt, da war nie was, aber dass wir uns so vor 30 Jahren kennengelernt haben und jetzt dieses Buch irgendwie in der Form zusammengeschrieben haben, das finde ich irgendwie schön. Und er auch. Seine Frau auch. Genau, dann würde ich gerne was vorlesen. Als ich das Buch geschrieben habe, hatte ich mir überlegt, weil es geht ja viel um darum, wie Frauen vor allen Dingen gesehen wird. Es geht am Anfang um Johanna, je weiter das Buch fortschreitet, geht es auch um ihre Tochter, die ja 15 ist. Und ich habe mich in der Zeit viel damit beschäftigt, während ich das geschrieben habe, also wie wir heute mit Schönheit umgehen und woher das kommt. Weil das ja meistens eine Sache von Prägung ist. Also wie unsere Eltern uns geprägt haben, aber auch wie die Gesellschaft uns geprägt hat, wie die Werbung uns geprägt hat. Und am Anfang hatte ich die Geschichte geschrieben und hatte immer so kleine Sequenzen dazwischen gepackt, wo ich beschrieben habe, wie Johanna geprägt wurde. Und dann hatte ich das dem Verlag geschickt und haben die gesagt, nee, das geht nicht. Das ist irgendwie total durcheinander. Und dann haben die mir wollten die mir eigentlich alle rausstreichen. Diese früheren Szenen. Und dann habe ich gesagt, vielleicht können wir ja ein ganzes Kapitel daraus machen, weil mir war das total wichtig, darüber zu schreiben, wie wir geprägt worden sind. Ich habe dem Buch ein Zitat vorneweg gesetzt von Margaret Atwood. Das heißt übersetzt, du bist eine Frau, die im Inneren einen Mann hat, der eine Frau beobachtet. Du bist dein eigener Voyeur. Und es geht so ein bisschen darum, ja, wie Frauen einen Blick auf sich haben, der oft etwas Männliches hat. Also sich in einer Weise beurteilen, der eigentlich männlich ist. Es gibt auch sowas, nennt sich Male Gaze, das kommt aus dem Kino, wo man einfach irgendwann gemerkt hat, dass viel, wie Kameraeinstellungen sind und wie Frauen im Kino gezeigt werden, ist ein, sag ich mal, sehr sexualisierter und sehr männlicher Blick auf die Frauen. Und meine Mutter hat oft nicht verstanden, wenn ich zum Beispiel zu ihr gesagt habe, dass ich nicht so möchte, dass sie so viel Wert aufs Äußere zum Beispiel meiner Tochter legt. Und dann hat sie immer gefragt, ja, aber warum denn nicht? Und es ist mir dann auch super schwer gefallen, das zu erklären. Und tatsächlich ist dieses Kapitel eine Ansammlung an Erklärungen, von denen ich hoffe, wenn man das gelesen hat, und ich lese Ihnen jetzt vor, dass man das versteht. Und das sind Sachen, die nicht nur mir passiert sind, sondern auch Freundinnen. Und tatsächlich habe ich, seit ich das geschrieben habe, sagen mir Leute ähnliche Sachen, die ihnen passiert sind. Und ich wette mit ihnen, dass ihnen auch Sachen einfallen werden. Müssen sie natürlich nicht hier erzählen. Wie viele Frauen Johannas Generation und aller Generationen vor ihr ist Johanna in der Gewissheit groß geworden, dass es wichtig ist, wie sie aussieht. Dass sie Lob und Anerkennung und vielleicht sogar Liebe für das bekommt, was sie nach außen hin darstellt. Als Kindergartenkind war sie und auch ihre Mutter Betty sehr stolz gewesen, wenn die Leute ihr Kleid, ihre Zöpfe, ihr niedliches Gesichtchen bewundert hatten. In der Grundschule hatte eine Zeit lang ein Junge neben ihr gesessen, der sie irgendwann darauf aufmerksam gemacht hatte, dass ihre Oberschenkel, wenn sie platt auf dem Stuhl lagen, beinahe die Dicke von Autoreifen hätten. Seit diesem Tag und für den Rest ihres Lebens achtete sie darauf, die Schenkel beim Sitzen nicht zu sehr aufliegen zu lassen, indem sie die Fußspitzen permanent gegen den Boden presst oder gleich die Beine übereinander schlägt. Sie wissen vielleicht jetzt so ungefähr, kommt Ihnen schon was bekannt vor? Also ich habe mit Frauen gesprochen, die dann sagen, ja, das war der sowieso in der 7. Klasse, irgendwie der Andreas, daran, ne? Also ich habe dann mehrere ähnliche Geschichten gehört. Später, Johanna war schon auf der weiterführenden Schule, hatte es in der 8. Klasse eine geheime Liste gegeben. geschrieben von den Jungs des Jahrgangs. Sie hatten fast alle Mädchen nach ihrem Aussehen bewertet und ein Ranking erstellt, bestimmte Vorzüge an den Rand gekritzelt und nur mäßig dezent in der ganzen Schule herumgereicht, sodass am Ende jeder die Liste einsehen konnte. Das Einzige, was für alle dort genannten Mädchen zählte, war, auf welchem Platz des Rankings sie es geschafft hatten. Weder Johanna noch eine der anderen war auf die Idee gekommen, sich über die Liste selbst aufzuregen, geschweige denn, eine eigene Liste anzulegen, die die Jungen auf solche Weise bewertete. Alles, was die Mädchen fühlten, war eine stille Scham darüber, nicht weit genug oben auf der Liste gelandet zu sein oder, der Gipfel der Demütigung, gar nicht erst erwähnt worden zu sein. Noch später hing in Johannas Zimmer ein Bild von Peter Lindberg, der Cindy, Naomi, Claudia und weitere Frauen fotografiert hatte, nackt und schwarz-weiß. Sie waren allesamt Supermodels. Jeder wusste, dass sie Supermodels waren. Trotzdem hatte Johanna das Gefühl, nach dem Vorbild dieser Figuren beurteilt zu werden, hatte sich selbst nach ihnen beurteilt und dabei wundersamerweise immer nur verloren. Am prägendsten aber müssen die Bemerkungen von Karl und Betty gewesen sein. Ihre Eltern, die im Park joggende Frauen mit dem Kommentar, die muss aber noch ein paar Runden drehen, herabsetzten. Betty, die an ihren Ausgehabenden vor dem Spiegel stand, sich drehte und wendete, um verächtlich festzustellen, dass sie einfach zu fett für diesen Rock sei. Und Karl, der die ausgefertige Betty oft mit den seltsam betonten Worten »Oh, deine Mutter hat sich hübsch gemacht« abfertigte. Johanna erinnert sich noch heute an das Gefühl im Bauch, wenn er das sagte. Eigentlich ein ganz normaler Satz. Aber irgendwas an ihm stimmte nicht. Er hatte etwas leicht Höhnisches, Verletzendes. Johanna versuchte, den Satz in seine Bestandteile auseinanderzunehmen. Es war nicht nur der Tonfall, es waren auch die Worte selbst. Er sprach Betty nicht direkt an, sondern sprach über sie, deine Mutter. Nannte sie nicht bei ihrem Namen. Und war es nicht auch etwas anderes zu kommentieren, dass jemand sich schick gemacht hatte, als zu sagen, du siehst gut aus. Nur kurze Zeit später tauchte ein neues Wort in Johannas Umfeld auf, das dieses Gefühl noch einmal bestätigte. Das Wort kam aus Amerika und fasste auf scheinbar scherzhafte Weise zwei Dinge zusammen, die offenbar nicht zusammengehören konnten. Mütter und Attraktivität. MILF. Wer dieses Wort nicht kennt, guckt es bitte zu Hause im Internet nach. 25 Jahre nach all diesen Vorstellungen von nachdem all diese Vorstellungen von Schönheit in sie hineingegossen wurden, sitzt Johanna in einer Umkleide von Zara mit dem Rücken zum Spiegel. Vor ihr steht Rosa und ist unzufrieden. Ich bin einfach zu groß, stöhnt die 15-Jährige und zieht den engen schwarzen Longsleeve-Stoff in Richtung Becken. Mit einem leichten Krachen dehnen sich die Nähte. Als sie loslässt, schnellt das T-Shirt zurück nach oben und enthüllt erneut die weiße, straffe Haut unter ihrem Bauchnabel. »Nee, die machen hier einfach nur sehr knappe T-Shirts«, sagte Johanna, die in Läden wie diesem schon lange nicht mehr für sich selbst einkauft. »Ist es denn so schlimm, wenn man ein bisschen Haut sieht?« Rosa schnaubt. Sie lehnt sich gegen die Kabinenwand und lässt sich langsam daran hinabgleiten. »Auf der Bühne will ich das nicht.« Sie hat sich dazu entschlossen, für das Theaterstück ihrer Schule bei der Requisite und der Bühnenarbeit zu helfen. Und dafür braucht sie schwarze, eng anliegende Kleidung, um während den Aufführungen möglichst unauffällig über die Bühne zu huschen. Rosa hat in ihrem Schrank weniges, das eng anliegt. Eine Weile sitzen die beiden still in der Kabine, lauschen den Stimmen aus den anderen Kabinen, dem aufdringlichen Gedudel aus den Boxen über ihnen. »Ich bin wirklich zu groß«, sagt Rosa. »Die Jungs in meiner Klasse sind fast alle einen halben Kopf kleiner als ich. Und dann, keiner will eine Freundin, für die er sich auf die Zehenspitzen stellen muss.« Mit ihrer Tochter, so hatte Johanna es sich vor 15 Jahren fest vorgenommen, sollte es anders laufen. Sie bat Karl und Betty, das Kind nicht für Äußerlichkeiten zu loben, was mal besser und mal schlechter klappte. Sie schaffte es tatsächlich, Rosa bis weit in die Grundschule nicht wissen zu lassen, dass es einen Zusammenhang zwischen Essgewohnheiten und Gewicht gab. In die Karten spielte Johanna außerdem, dass sich die Werbebotschaften allmählich zu verändern begannen. Die Frauen auf den Plakaten in der Stadt waren nicht mehr alle schlank und stramm und jung und weiß. Sie erinnert sich bis heute an eine Leuchtreklame an der Bushaltestelle beim Blumenladen. Darauf eine junge schwarze Frau. Sie trug Unterwäsche, sie lachte in die Kamera, sie hatte einen großen, runden Po und Speckröllchen am Bauch. Diese Speckröllchen, die Falten, die Haarstoppeln. Johanna wünschte sich mehr davon. Sie wünschte sich eine ganze Stadt plakatiert mit echten Frauen, die rosa signalisieren würden, Schönheit sieht nicht immer gleich aus. Perfekt ist nicht normal. Bilder wie diese, auf denen Frauen nicht mehr so vermeintlich perfekt dargestellt wurden wie noch vor 10 Jahren, würden Rosa hoffentlich weiter begleiten. Ihr Blick für Schönheit würde ein anderer werden. Am wichtigsten und am schwierigsten schien Johanna, sich selbst vor Rosa nicht für Äußerlichkeiten zu kritisieren. Dabei hätte sie schon im Krankenhaus damit anfangen können. Für einen dicken Bauch hatte sie sich nicht schämen müssen, solange ein Kind darin war. Es gab sehr schöne Bilder von ihr mit diesem Bauch, eine riesige Kugel, super fruchtbar, super weiblich. Aber kaum war Rosa draußen, schien der Bauch nicht mehr zum Herzeigen geeignet. Noch im Krankenhaus hatte Johanna das gemerkt. Rosa war schön und klein und rosig, genauso wie man sich ein Kind wünschen würde. Sie selbst war so dick und müde und schlaff. Sie wäre gerne eine hübsche Mutter gewesen, eine, die ihr Kind strahlend und stolz im Arm hält, aber sie war eine müde Mutter. 3 Tage nach der Geburt trug sie ihr Baby aus dem Krankenhaus. Das Gehen fiel ihr schwer, sie fühlte sich neben Rosa so unpassend, so unperfekt. Niemals würde Johanna sich allerdings vor Rosa als zu dick bezeichnen. Sorgsam achtet sie darauf, sich selbst in der Gegenwart ihrer Tochter nicht schlecht zu bewerten. Aber ihre Tochter geht aufmerksam durch die Welt. Und diese Welt, das ist schon lange nicht mehr nur Johanna. Als Rosa 5 war und sie gemeinsam das Buch »Die wilden Hühner« lasen, fragte Johanna, wer von den Mädchen Rosas Lieblingscharakter sei. Die zeigte auf eine der Illustrationen, die... Und ein bisschen verschüchtert, sagte sie, obwohl die eigentlich zu dick ist. Man sagt, Wasser finde seinen Weg und genauso kommt es Johanna vor mit den Beurteilungen von Körpern. Die Bewertungen sickern durch, sie kann ihre Tochter nicht davor bewahren und manchmal blutet ihr das Herz deswegen, denn Rosa ist so schön. Sie entspricht momentan genau dem Standard, den sich die jungen Mädchen wünschen, groß und schlank und zart, aber egal, wie sie aussieht, wahrscheinlich wird sie sich selbst niemals als schön genug betrachten. Ich finde nie einen Freund. Johanna überlegt, sucht nach den richtigen Worten, legt eine Hand auf Rosas Knie. Ich sag dir jetzt mal was. Es wird vielleicht Jungs geben, die dich zu groß finden, ja. Es wird aber auch welche geben, die dich zu klein finden. Rosa schaut zweifelnd. Und dann, Rosa, wird es ganz, ganz viele geben, die finden dich perfekt genau so, wie du bist. Rosas Mundwinkel wandern nach oben, spöttisch zwar, aber immerhin. Die beiden stehen auf, ziehen sich gegenseitig aneinander hoch in der engen, grellen Kabine. Sie hängen die billigen schwarzen Teile an eine Stange vor der Umkleide und verlassen den Laden, ohne etwas zu kaufen. Johanna allerdings ist sich nicht sicher, ob das ein Triumph ist. Ihre Tochter will dazugehören und Johanna kann es ihr nicht verübeln. Sie will es ja auch. Genau, das war dieses Kapitel. Genau, erst als ich selbst ein Kind bekommen habe, habe ich gemerkt, wie stark wir irgendwie auf äußere Sachen beschränkt sind, vor allen Dingen bei Mädchen. Und ich mache selber auch immer noch und ich finde auch irgendwie finde ich es auch okay, zu einem Mädchen zu sagen, der Rock ist süß oder so. Und trotzdem schwingt da immer so jetzt was bei mir mit, dass ich so denke, oh, die sollen nicht zu sehr lernen, dass es irgendwie nur wichtig ist, wie sie aussehen in dem Rock. Und es gab ein anderes Zitat, das habe ich leider erst gefunden, als das Buch gedruckt war. Das lautet, es ist ein großer Unterschied, angesehen oder wirklich gesehen zu werden. Ja, jetzt weiß ich nicht genau, wie es mit der Zeit. Sollen wir eine Pause machen? Dann machen wir jetzt eine Pause.
1: Dankeschön.
0: Aber ich finde es schön, es ist irgendwie eine gute Stimmung hier, hat man das Gefühl. Ich habe immer das Gefühl bei meinen Lesungen, je weiter ländlich es wird, desto fröhlicher sind die Leute. Ja. Ich würde jetzt weiterlesen, wenn es niemanden stört. Hallo? Also, ich lese jetzt noch ein Kapitel vor. Wie Sie vielleicht auch merken, ist es total willkürlich. Von wo nach wo ich lese, dieses Buch ist nicht auf Spannung geschrieben. Das andere Buch, Das leise Platzen, war ja total auf Spannung geschrieben. Da musste man echt aufpassen, dass man nichts verrät zwischendurch. Und bei diesem hier ist es nicht so. Das war tatsächlich was, was mir, als ich das Buch fertig geschrieben hatte, große Sorgen gemacht hat. Dass es tatsächlich, dass man nicht die ganze Zeit denkt, was passiert jetzt. Das ist aber auch eine typische Phase in der Autorenzeit. Dann ruft man die Agentin an, weinend, oder die Lektorin und sagt, es ist so fürchterlich geworden. Und dann beruhigt die einen und sie hat zu mir gesagt, naja, ich glaube, die Leserinnen, die deine Bücher lesen, sind jetzt eh nicht so auf, also die lesen das Buch nicht, um Spannung zu erleben unbedingt. Das hat mir total gut getan und mir hat jetzt gestern jemand geschrieben, die hat es dann auf eine andere Weise, sie hat gesagt, ich mag das Buch so gerne und ich lese das extra langsam, damit es nicht vorbei ist. Und das ist, finde ich, fast so was Ähnliches, wie als ob es spannend wäre. So, ich lese jetzt noch ein Kapitel vor und das ist das Kapitel, in dem Johanna dann so ganz leise sich dieser Gedanke aufdrängt, ob sie irgendwas tun könnte, um wieder mehr gesehen, in Anführungsstrichen, zu werden. Ende April hieft Johanna wie immer um diese Zeit die großen Terrakotta-Töpfe vor den Laden, die zum Schutz vor Frost in den vergangenen Monaten drinnen gestanden haben. Sie mag diese alljährlich wiederkehrende Arbeit, weil sie bedeutet, dass der Frühling endgültig und tatsächlich da ist. Nicht die Art von Frühling, auf die ihre Kunden Anfang Februar zuverlässig Lust bekommen. Nicht die Art von Frühling, bei der die Menschen frierend ein klägliches Bund Tulpen nach Hause tragen, das aus einem mit viel Energie geheizten holländischen Gewächshaus kommt. Sondern die Art von Frühling, bei der sich an jeder Straßenecke, an allen Bäumen und Büschen der Stadt das Grün unaufhaltsam seinen Weg bahnt und die Sonne allmählich echte Kraft entwickelt. Johanna hat eine Sackkarre im Lager, trotzdem ist das Auf- und Abladen der schweren Kübel anstrengend. Sie arrangiert die Töpfe vor dem Laden, für nackte Arme ist es eigentlich noch zu kalt, aber sie schwitzt jetzt. Sie zieht die Strickjacke aus und legt sie auf die Bank vor dem Schaufenster. Kurz bleibt sie stehen, atmet durch und registriert zufrieden, dass mittlerweile auch am Morgen beim Ausatmen keine Wölkchen mehr in der Luft entstehen. Ihr Blick, mehr träumend als zielgerichtet, verfängt sich während dieser kurzen Atempause in den Augen eines Mannes, der nur ein paar Meter entfernt an der Bushaltestelle steht. Er sieht sie direkt an, und Johanna lächelt, obwohl sie nicht genau weiß, wieso. Aus Freundlichkeit? Aus Freude über den endlich verschwundenen Winter? Der Mann dreht sich weg. Verschüchtert? Gleichgültig? Er schaut auf den Busfahrplan. Johanna senkt den Blick schnell wieder auf ihre Blumen, packt die Sackkarre und läuft zurück in den Laden. Sie rangiert dort ein bisschen länger als nötig. Vielleicht, um ihrem Körper die Möglichkeit zu geben, das unangenehme Gefühl loszuwerden, das sich in ihr festgekrallt hat. Sie hieft den letzten Kübel auf die Sackkarre, bringt ihn aber nicht sofort raus, sondern lässt die Karre mitten im Raum stehen. Sie geht zu einem der großen, grünlich gefärbten Spiegel, die eher Deko-Element als nützlich sind, und sie betrachtet sich. Eigentlich mag Johanna, was sie sieht. Ihre haselnussbraunen Augen mit den geschwungenen Augenbrauen, für die sie so oft in ihrem Leben schon Komplimente bekommen hat. Die vom Arbeiten geröteten Wangen, die Haare, die sich durch das Schwitzen an den Schläfen und im Nacken leicht einkringeln. Dann aber schärft sie ihren Blick und versucht, sich mit den Augen eines Fremden zu sehen. Mit den Augen eines Mannes. Sie betrachtet die kleinen Fältchen um ihre Augen, die etwas größere Falte über der Nasenwurzel und dann ihr Gesicht im Ganzen. Da ist etwas, das ihr schon öfter aufgefallen ist in den letzten Monaten. An ihr selbst, an ihren Freundinnen und eigentlich an allen Menschen, die die 40 überschritten haben. Sie sind noch immer dieselben. Man altert nicht über Nacht. Und trotzdem, da ist etwas in den Gesichtern, für das Johanna nur ein einziges Wort einfällt. Wir sind alle erschüttert, denkt sie. Nur die wenigsten, überlegt Johanna beim Blick in den Spiegel, haben in diesem Alter noch nichts erlebt, was ihre Grundfesten ins Wanken gebracht hat. Kraftaufreibende Trennungen oder ein Kind, das erst geboren wurde und dann nächtelang durchgeschrien hat. Schwere Krankheiten, die man selbst oder ein geliebter Mensch durchlitten hat. Verlust von essentiellen Dingen oder Überzeugungen. Der Tod. In der Mitte des Lebens hat man eben schon die Hälfte hinter sich. Ist ein paar Mal aus den Bahnen geworfen worden und hat sich wieder fangen müssen. Das Erlebte ist unterschiedlich, die Resultate ähnlich, diese vom Beben des Lebens leicht erschüttert wirkenden Gesichter um die 40. Eigentlich ist Lebenserfahrung etwas, das Johanna attraktiv findet. Aber der Mann dort draußen hat es nicht attraktiv gefunden. Er hat eine müde, etwas zerzauselte Frau gesehen. Sie weiß, dass das, was sie jetzt mit 40 trägt, für ihre Mutter in dem Alter noch undenkbar gewesen wäre. Kleider mit Stiefeln, lange Haare, zerrissene Jeans. Als Johanna klein war, Kylie Minogue hatte gerade ein Album rausgebracht, dessen Lieder einen ganzen Sommer durchfluteten. Da hatte Johanna gehört, wie ihre Mutter Betty damals mit einer Freundin erstaunt über die Klamotten der Künstlerin sprach. So ein kurzer Rock und das noch mit 30. Seitdem hat sich viel geändert. Vielleicht hat sich aber auch lediglich eine Galgenfrist nach hinten verschoben. Diese Gleichgültigkeit, mit der der Mann sich weggedreht hat, ist ihr in letzter Zeit öfter begegnet. Bei einem der Händler auf dem Großmarkt, bei dem Verkäufer im Handyladen, bei den jungen Vätern, die Kinderwägen durch den Stadtteil schieben. Johanna spürt, dass sie für all diese Männer langsam, ganz langsam unsichtbar wird. Und obwohl sie ihr Gesicht mag, wie es jetzt ist, überkommt sie eine merkwürdige Melancholie bei dem Gedanken, dass sie dabei ist, etwas Unwiederbringliches zu verlieren. Etwas, von dem sie als junge Frau gar nicht wusste, dass sie es besaß. Weil es einfach selbstverständlich war, etwas, was alltägliche Situationen einfacher machte, eine Art Schmiermittel im Leben. Heute vor 5 Jahren, glaubt sie zu wissen, hätte der Mann von der Bushaltestelle noch zurückgelächelt und gefragt, ob er ihr helfen könne mit den schweren Töpfen. Mittlerweile sehen die Männer immer öfter durch sie hindurch. Ich hatte so viel Macht, denkt Johanna, und ich hab's gar nicht gemerkt. Sie legt den Zeigefinger auf die Falte zwischen ihren Augen. Ganz still steht sie da, vor dem Spiegel in ihrem grünen Dschungel, umgeben von all den Pflanzen, und sie stellt sich vor, wie sich das wohl anfühlen würde, ein bisschen Nervengift unter der Haut. Wie immer, wenn Henrik zurück ist, braucht die Familie Zeit, um sich zurechtzuruckeln. Früher ist das schwieriger gewesen, denn Rosas Vater ist von seinem generalstabsmäßig geführten Schiff nach Hause gekommen und erwartete, dass seine kleine Familie ähnlich reibungslos funktioniert. Er war über Jahrzehnte bei der Bundeswehr ausgebildet worden, hatte immer gleiche Abläufe trainiert, er hatte gelernt, klare Anweisungen zu erhalten und zu geben, Vorgesetzten nicht zu widersprechen und selbst keinen Widerspruch zu erfahren. Und so ist Henrik oft von seinem Schiff spaziert, auf dem aus Prinzip jeden Tag die kleinste Schraube routiniert kontrolliert und gewartet wurde, und von diesem Schiff direkt in den chaotischen Alltag von Johanna und Rosa geraten. Er hat den leeren Kühlschrank geöffnet, übervolle Mülleimer vorgefunden, liegen gebliebene Post. Und mittendrin Johanna und die noch kleine Rosa auf dem Wohnzimmerteppich, lesend und am helllichten Tag im Schlafanzug. Die sonst so repräsentative Wohnung verlottert. Er war empört. Ebenso empört war Johanna, die schlaflose Nächte hinter sich hatte, einen Blumenladen, den sie zwischendurch schließen musste, und lange, ermüdende Tage alleine mit dem Kind. Sie drückte ihm Rosa in die Hände und verschwand im Laden, um Listen aufzuarbeiten und Bestellungen nachzuholen und Mails zu beantworten und um endlich mal wieder sie selbst zu sein. Heute, viele Gespräche später, haben sie den Dreh einigermaßen raus. Johanna versucht, das im Chaos versunkene Zuhause am Tag vor Hendriks Rückkehr auf ein erträgliches Maß zurückzuschrauben. Hendrik hingegen fragt nicht mehr, warum keine Milch da ist, sondern geht einkaufen. Das Ruckeln dauert jetzt nur noch immer so lange, bis ein einigermaßen akzeptabler Alltag wiederhergestellt ist. Sie einmal miteinander geschlafen haben und wieder eine Familie aus ihnen geworden ist, statt zwei Menschen, die voneinander unmögliche Dinge verlangen. Mittlerweile ist das Ruckeln leichter, kein Erdbeben mehr, eher wie ein Finger, der von oben einmal fest auf zwei Puzzleteile drückt, wenn sie sich nicht ineinander fügen wollen, aber eigentlich doch passen. Hendrik hat sich angewöhnt, auch nach ihrem Laden zu fragen, wenn er wieder da ist. Johanna weiß das zu schätzen, obwohl beiden klar ist, wie wenig Ahnung er davon hat, was es bedeutet, selbstständig zu sein. Wie läuft es mit der neuen Mitarbeiterin? Ruby? Ich liebe sie. Okay, da muss sie wirklich was drauf haben. Er klingt amüsiert. Noch mehr als Johanna ist er in der Marine mit Hierarchien groß geworden. Dass jemand einfach so kommt und macht, machen darf, ist auch für ihn ungewöhnlich. Seit sie da ist, steigt der Umsatz kontinuierlich. Wie kann das sein, fragt er. Johanna seufzt, sie ist jung, sie ist mutig, sie hat einfach wahnsinnig viel Energie. Ihr neuestes Projekt sind Wolken aus Blumen. Genau wie Johanna bei ihrer Tochter nimmt Hendrik bei Johanna kleinste Nuancen im Tonfall wahr. Klingt interessant, sagt er. Könnte sie aber alles nicht machen, wenn du ihr nicht auch die Möglichkeit dazu geben würdest. Es ist ein Gedanke, der Johanna gefällt. Jetzt, wo er wieder da ist, kann Johanna sich besser auf ihre Arbeit konzentrieren, weswegen sie und Ruby entschieden haben, es auszuprobieren mit den Wolken aus Blumen. Als Johanna in den Laden kommt, hat ihre Mitarbeiterin schon angefangen. Sie steht vor einer Garderobenstange, von der zwei Nylonfäden hängen. An den Fäden schwebt ein unförmiges Ungetüm aus Maschendraht, in das Ruby Trockenblumen steckt. Große Mengen weißes Pampasgras. Wie spricht man es aus? Pampasgras, ja. Und glattzarte Silbertaler stehen in Eimern um sie herum. Okay, sagt Johanna, das sieht jetzt schon fantastisch aus. Und Ruby lacht. Sag ich doch. Die Wolke ist fast einen Meter lang und ungefähr 50 Zentimeter breit, wird allerdings immer voluminöser, je mehr Pflanzen Ruby in den Draht steckt. Und die Silbertaler rascheln so schön, hörst du das? Johanna nickt. Ich mache ein paar Bilder für Instagram. Eigentlich denkt sie, müsste sie Ruby doppelt bezahlen. Die Bilder, auf denen eine rotgelockte Frau in einem Meer aus Weißtönen arbeitet, sind die perfekte Werbung. Gott, siehst du gut aus. Johanna erinnert sich, wie sie damals noch viel jünger als Ruby jetzt im Blumenladen Schröder stand. Niemals wäre sie auf die Idee gekommen, Frau Schröder vorzuschlagen, was man im Laden ändern oder verbessern könnte. Von Blumenwolken ganz zu schweigen. Lehrjahre sind keine Herrenjahre. Solche Sätze hat man damals tatsächlich noch gesagt. Und Johanna hat sich dementsprechend verhalten. Ruby ist nur 10 Jahre jünger als Johanna. Johanna ist sich ziemlich sicher, dass sie noch eine gemeinsame Sprache sprechen. Und trotzdem scheint diese 30-Jährige Welten entfernt zu sein von dem, was Johanna geprägt hat. Kennt Ruby den Spruch von den Lehrjahren überhaupt noch? Und falls ja, dann würde sie wahrscheinlich darüber lachen. Und sie zeigt ja auch jetzt und hier, dass solche Sprüche der Vergangenheit angehören, indem sie Johannas Laden auf eine Weise zum Laufen bringt, bei der keiner mehr nach einer Ausbildung fragt. Das ist gut, aber auch beängstigend. Johanna kommt es vor, als ob sie selbst gerade erst durch diese zähe Zeit der Ausbildung gegangen ist, gerade erst von Schröders übernommen wurde, gerade erst die Stiefmütterchen und Primeln rausgeworfen hat. Sie hat gerade erst diesen piefigen Laden durchgelüftet, dann kurz ein Kind bekommen, sich einmal um sich selbst gedreht und jetzt steht da schon Ruby. Johanna weiß, dass der Laden jetzt besser aussieht, moderner, dass neue Kunden in den Laden kommen, jüngere. Sie denkt daran, was Hendrik gesagt hat. Ist sie jetzt schon so weit? Ist sie jetzt eine Frau, die jüngeren Frauen Dinge ermöglichen kann? Und bedeutet das nicht zwangsläufig, selbst dabei in den Hintergrund treten zu müssen? Sie betrachtet Ruby auf den Bildern und in der Wirklichkeit. Sie überlegt, ob Ruby jemals unsichtbar werden wird. Wahrscheinlich nicht. Eine Frau mit Puma auf dem Hals wird auch mit 50 nicht zu übersehen sein. Würdest du mir mal den Kontakt von deiner Botox-Ärztin geben? Sie fragt es genauso nebenbei, wie Ruby es erzählt hat, als sei es keine große Sache. Es ist ein Arzt, mache ich gern, aber nicht süchtig werden, ne? Johanna nickt und lächelt verlegen. Die Bilder stellt sie ins Internet und bekommt an diesem Tag viele Herzchen. Als sie kurz vor Feierabend ein letztes Mal die Seite checkt, hat sie sogar zwei Anfragen für Hochzeitsdekorationen. Vielleicht, so denkt sie ein paar Tage später morgens im Badezimmer, wird es jedem direkt auffallen, was sie zu tun im Begriff ist. Sobald man ihr ins Gesicht schaut. Wie leicht entdeckt man etwas, das mal da war, aber jetzt verschwunden ist. Wie leicht entdeckt man eine Falte, die keine mehr ist. Das ist es, was sie machen lassen will, die Falte. Im Moment liegt sie noch genau zwischen Johannas Augen. Sie ist ungefähr 3 Zentimeter lang, zart rosa, schimmernd und sie ist nicht von gestern auf heute aufgetaucht. Schon als junges Mädchen hat Johanna oft gehört, sie solle die Stirn nicht so stark runzeln. Manchmal haben Männer auf der Straße ihr zugerufen, warum so grimmig, lach doch mal. Und Johanna hat dann tatsächlich gelächelt. Verlegen gelächelt sogar, als ob sie es ihnen schuldig gewesen wäre, dieses Lächeln, und als ob sie das Recht hätten, sie auf diese Schuld hinzuweisen. Heute würde sie sich nicht mehr von fremden Männern vorschreiben lassen, wann sie zu lachen hat. Allerdings hat es eine ganze Weile lang auch keiner mehr versucht. Warum genau Johanna niemanden außer Ruby erzählt hat von diesem Botox-Termin, der da vor ihr liegt, das weiß sie nicht. Sie hätte es tun können, sie hätte es ihrer besten Freundin erzählen können oder Henrik oder ihrer Mutter. Sie hat es nicht getan. Vielleicht, weil sie findet, dass sie eigentlich nicht so eine ist. Mit großer Sicherheit ist sie nicht eine von den Reichen und Schönen, die am liebsten für immer jung aussehen wollen. Das sind die, bei denen man die Eingriffe 20 Jahre lang nicht sieht, weil sie so teuer und so gut gemacht sind. Johanna ist aber auch keine von diesen jungen Frauen, die sogar wollen, dass man es sieht von Anfang an, bei denen es eine Sache des Prestiges ist, dass alle Lippen gleich aussehen, so nach außen gestülpt und ein bisschen wie Entchen. Vielleicht ist sie am ehesten wie Ruby. Und vielleicht ist sie damit gar nicht so alleine. Eine Mutter, die keine große Sache daraus macht, sich ab und zu ein bisschen Nervengift in ausgesuchte Stellen spritzen zu lassen. Wahrscheinlich wird es Henrik sein, dem es als erstes auffällt. Bestimmt schon heute Abend. Johanna freut sich bei dem Gedanken an sein verwirrtes Lächeln, sein Erstaunen, wenn sie ihm kichernd erzählt, was sie gemacht hat. Mama? Rosas Stimme, ganz nah vor der verschlossenen Badezimmertür, klingt noch leicht verschlafen. Ich muss auch noch mal ins Bad. Gleich, antwortet Johanna und lässt dabei ihr Spiegelbild nicht aus den Augen, als würde sie zu sich selbst sprechen. Nur noch eine Minute. Ihrer Tochter will sie am liebsten gar nicht erzählen. Da ist ihr Gefühl eindeutig. Dem Kind so viele Jahre und so mühselig das Gefühl von Selbstliebe näher bringen und sich dann Botox in die Stirn jagen. Johanna wüsste nicht, wie sie das Rosa verkaufen soll. Sie hört einen Seufzer und dann entfernen sich Rosas Schritte. Sie legt die frisch eingecremten Finger beider Hände knapp über die dunklen Augenbrauen und zieht die Stirn vorsichtig auseinander. Die Falte verschwindet. Als ob man ein Handtuch über eine intime Stelle legt, denkt Johanna, müssen ja nicht alle sehen, die Stelle, die verrät, wie anstrengend ihr Leben manchmal war. Richtig tief ist die Falte damals in den durchwachten Nächten und Jahren nach Rosas Geburt geworden. Eine schlaflose, nervenzehrende Zeit, von der Johanna noch heute, 15 Jahre später, das Gefühl hat, sich nicht vollends erholt zu haben. In den Wochen nach dem Tod ihres Vaters dann, hat sich die Falte richtig tiefgehend eingegraben in die Haut zwischen ihren Augen. Warum sollte sie diese Falte offen durch die Straßen tragen, wenn es nun eine Möglichkeit gibt, sie verschwinden zu lassen? Warum sollte sie nicht mit den gleichen Mitteln arbeiten wie eine 30-Jährige? Johanna hört, wie Rosas Schritte sich wieder dem Badezimmer nähern und lässt die Arme sinken. Die Falte kehrt zurück an ihren Platz. Kaum hat ihre Mutter die Badezimmertür aufgeschlossen, versucht Johanna schon, sich an ihr vorbeizudrängeln. Die Zeit ist knapp, sie muss zur Schule. Johanna aber kann nicht anders. Sie legt ihrer Tochter ganz kurz die Hände auf die Schultern, gräbt die Nase in deren blonden Scheitel und atmet tief ein. Und dann drückt sie dem Kind einen Kuss auf die vom Leben noch so wenig gekennzeichnete Stirn. Ja. Dankeschön.
2: Hat noch jemand eine Frage? Gibt es noch etwas, was Sie wissen möchten?
0: Letztes Mal hatten wir viele Fragen, erinnere ich mich. Da waren Sie ganz mutig.
2: Wir brauchen vielleicht einen kleinen Anstoß. Also ich kann Ihnen noch verraten, wir haben noch gar nicht alle Figuren kennengelernt. Klar, es gibt noch eine ganz tolle Freundin, Charou.
0: Ja.
2: Charou und die erwähnte Ruby. Wer ist denn Ihre Lieblingsfigur gewesen beim Schreiben oder beim zu Ihnen finden? Wollen Sie uns das verraten?
0: Ich glaube, ich mag dann halt Johanna schon am meisten. Ich mochte auch ihre Tochter. Ich mag die Beziehung. Also ich habe versucht, irgendwie habe ich in diesem Buch wirklich versucht, so gute Beziehungen zu schaffen. Und ich mag die Beziehung von Johanna und Rosa. So fängt es auch das Buch an, mit so einer ganz, ganz fürsorglichen Szene. Die habe ich jetzt nicht gelesen. Ich mag auch Hendrik, allerdings komischerweise habe ich letztens eine Rezension gelesen, wo jemand geschrieben hätte, das wäre ja wirklich eine fürchterliche Beziehung. Und die wären so distanziert. Da dachte ich so, ach, das ist ja interessant, weil ich habe wirklich eine Beziehung geschrieben, wie ich sie idealerweise führen würde. Ein bisschen traurig. Aber eigentlich mag ich alle und ich will auch, dass, das ist mir auch beim Leisen Platzen, also beim Vorgängerbuch, ist mir das immer wichtig, dass alle positive und negative Seiten haben, dass man jeden mal sympathisch, aber auch unsympathisch finden kann und dass sie trotzdem alle im Großen und Ganzen liebenswert sind. Ja.
2: Ja, das ging mir auch so. Ich mag die Beziehung zwischen Hendrik und Johanna übrigens, ja. Für mich war ein bisschen verstörend, dass er so wahnsinnig, das hat sie, glaube ich, anklingen lassen, so wahnsinnig ordentlich ist. Dass ich dachte, so ist mein Mann gar nicht. Aber vielleicht hat das was mit der Marine zu tun. Ist das bei deinem Freund auch so?
0: Ja, genau. Also dieser Kapitän zu See, den ich da interviewt habe. Und da habe ich mir das halt vorgestellt. Wie wäre das, wenn wir zusammen wären? Und der ist, ja, das muss man sein, wenn man auf so einem Boot arbeitet anscheinend. Da kann man nicht so, so schludrig sein. Und er sagt halt auch, dass er zu Hause auch so ist. Also er hat zu mir gesagt, Eva, ich verlasse abends nie die Küche, ohne dass die Spülmaschine angeschaltet ist. Und dann habe ich mir wirklich überlegt, wie das wohl wäre, weil ich bin echt nicht ordentlich. Was das wohl für eine Beziehung gewesen wäre, ob er mir das hätte verzeihen können.
2: So, jetzt haben Sie aber Fragen, das höre ich genau. Wer traut sich? Oder reden Sie nur über all Ihre Männer, die keinen Geschirrspüler einräumen? Oder das nicht richtig einräumen, ach so.
0: Dann nicht.
2: Dann verraten Sie doch noch was. Ich verrate schon mal, dass es vielleicht noch ein nächstes Buch geben wird.
0: Genau.
2: Genau.
0: Also ich habe echt das Glück, das muss man wirklich sagen, dass dieser Verlag mir noch einen Vertrag angeboten hat. Das ist wirklich schön, das ist auch nicht selbstverständlich. Und ich darf noch einen Roman schreiben und ich habe angefangen jetzt gerade, tatsächlich haben wir eigentlich gesagt, wir wollen im Dezember fertig sein, jetzt ist schon März und ich bin noch beim ersten Kapitel. Das ist jetzt quasi mein Leben, also dieses Rumreisen und Lesungen machen und gleichzeitig ich muss richtig viel schreiben. Ich kann ja mal erzählen, worum es ungefähr geht.
2: Gerne, würde ich sagen, oder?
0: Also genau, das Thema beim letzten Buch war Trennung. Das Thema bei diesem Buch ist Vergänglichkeit. Und trotzdem ist bei allen Büchern immer das Thema Beziehungen gewesen, zwischenmenschliche. Und jetzt geht es auch tatsächlich um Beziehungen, also um Liebesbeziehungen soll es gehen. Und ich kann ja nicht immer nur über, das ist auch immer sehr interessant, weil ich schreibe dann oft so ein bisschen und dann schicke ich das meiner Agentin und meine Agentin sagt dann immer so, ja, das ist alles sehr schön, aber es passiert ja überhaupt nichts, weil ich dazu tendiere, ganz viel über Gefühle zu schreiben, weil mir das am meisten Spaß macht, aber das geht nicht. Es müssen Dinge passieren in Büchern. Und dann muss man eine Story darum herum entwickeln. Und dann ist mir total schön eine Story wirklich vor die Füße gefallen. Und zwar hat meine Tochter sich sehr, sehr, sie ist ja noch etwas kleiner, sehr sehnlichst ein Haustier gewünscht. Kennen wahrscheinlich alle, haben alle schon Nein oder Ja zu gesagt und es dann bereut oder nicht. Wir haben ganz lange zusammen überlegt. Ich habe so gesagt, du weißt, wenn du dir wirklich überlegst, was du willst und mir sagen kannst, warum du das willst, ich wusste, ich will keinen Hund, dann können wir das machen. Und dann hat sie ein halbes Jahr überlegt und dann hat sie sich für zwei Kaninchen entschieden. Beziehungsweise eigentlich ein Kaninchen, aber das ist heutzutage nicht mehr erlaubt. Nach dem deutschen Tierschutzgesetz, wir haben uns dann sehr viel informiert, genau, und dann sind wir in ein Tierheim, man darf also nur noch zwei Kaninchen nehmen, weil Kaninchen sind Herdentiere. Und was glauben Sie wohl, wie viel Platz so ein Kaninchen laut Tierschutzgesetz, wenn es in der Wohnung gehalten wird, braucht? Ja, es ist quasi wie ein Zimmer für sich allein, genau. Meine Tochter, also das braucht, also pro Kaninchen sind es 3 Quadratmeter, die komplett zur Verfügung stehen müssen. Das heißt, wir haben jetzt 6 Quadratmeter nur für die Kaninchen. Meine Tochter hat die andere Hälfte vom Zimmer. Und was wir gemacht haben ist, genau, das war mir auch wichtig, dass wir nicht in ein Tiergeschäft gehen und sozusagen diese Tiere daraus kaufen und dann werden die nächsten nachgezüchtet. Sondern ich habe gesagt, wir gehen halt in ein Tierheim. Das haben wir gemacht. Und dann hat sie sich zwei Tiere aussuchen dürfen. Und dann sind wir am nächsten Tag dort mit einer Box hingegangen. Nee, mit zwei Boxen. Und dann hat die Tierhelferin diese zwei Boxen in die Ausläufe, nennt man das, gestellt. Den einen hat sie dann so reingezwängt. Und der andere ist einfach reingelaufen in seinen kleinen Kasten. Da hat sie die Tür zugemacht und dann kam eine andere Tierpflegerin und sagte, oh, nehmen Sie Frederik mit. Und dann haben wir, das ist so interessant, weil eigentlich wissen wir ja nichts über die Kaninchen. Wir haben die nur nach Aussehen irgendwie ausgesucht. Und dann habe ich gefragt, ja, ist der gut? Und dann sagte sie, alle lieben Frederik, es ist wirklich schade. Und in dem Moment hatte ich so diesen Gedanken, dass diese Frau, oder wenn ich die wäre, und ich merkte so, ihr Herz tat so ein bisschen weh, dass Frederik gehen würde. Dann habe ich mir überlegt, wäre das denn, wenn die einfach versuchen würde, Frederik hier zu behalten? Durch so kleine manipulative Sätze, die man Kindern sagen könnte, damit das Kaninchen nicht mit ausgewählt wird. Und so baute sich eine Geschichte in mir auf von einer, das heißt, die nächste Protagonistin arbeitet im Tierheim. Es gibt einen Hasen namens Frederik und den versucht sie bei sich zu halten im Tierheim, weil sie selber keinen Platz hat, weil das deutsche Tierschutzgesetz es nicht erlaubt. Genau, und es geht aber insgesamt um Bindung und ja, wie man sich, wie und Prägung wieder, das finde ich einfach wahnsinnig interessant, also wie unser Bindungsverhalten partnerschaftlich geprägt ist durch kindheitliche Prägung. Und ja, und dieser Tier, ich bin gleich fertig, ich erzähle so gerne von dem. Ich finde es einfach auch faszinierend, diesen Frederik, den haben wir halt bei uns zu Hause rausgelassen. Das ist ein deutscher Riesenschecke, wirklich groß. Und der ist der ist super zutraulich, der kommt zu einem, der stupst einen an, der kommt auf den Schoß, der möchte, wenn man anfängt, den zu streichen, legt er sich sofort platt auf den Boden. Und dann hatten wir ja auch gefragt, wo der herkam und dann sagen die so, naja, den hat halt jemand auf dem Parkplatz gefunden. Und es ist für mich als Autorin total interessant zu denken, das ist ein Tier, das total geliebt wurde offensichtlich, der ist gewöhnt, dass Menschen nett zu ihm sind. Aber ein Mensch hat ihn ausgesetzt. Und ich kann diese Lücke nicht füllen, ich weiß es nicht. Es wird mir niemals jemand beantworten können, aber das hat quasi meine literarischen Gedanken so ein bisschen befeuert. Ja.
2: Ja. Hochinteressant, würde ich sagen, oder? Das wird gut. So, letzte Chance, sonst gleich noch unter 4 Augen. Wenn Sie noch Bedarf haben, meine ich jetzt nur. Nein, okay. Dann, aber Sie haben offensichtlich Redebedarf, also ehrlich. Machen Sie mir doch nichts vor. Na schön. Also ich möchte den Abend dann schließen mit einem Zitat aus dem Buch. Es ging mir schon bei den Träumen so beim letzten Buch, dass ich mich eigentlich nicht entscheiden konnte, weil wenn Sie sich mein Buch anschauen, ich habe überall irgendwas unterstrichen und so Ausrufezeichen dran. Deswegen kriegen Sie jetzt auch einfach 2. Ein Leben lang hat Johanna ihr, Rosa, eingebläut, Aussehen sei nebensächlich. Das ist genau so lange gut gegangen, wie sie selbst eine einigermaßen junge Frau war und in dieser Hinsicht noch gar nicht herausgefordert war. Es ist wie mit den Reichen, die den Armen erzählen, dass die wirklich wichtigen Dinge im Leben nichts kosten. Nummer 2. Als Johanna vor 15 Jahren Mutter wurde, hat sie ziemlich schnell verstanden, dass man sehr oft weiß, wann man etwas zum ersten Mal tut, aber nur selten, wann zum letzten Mal.

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3: Am Samstag, den 14. April, ist Singer-Songwriter Gregor Meile mit seinem Programm Unplugged das Wohnzimmerkonzert zu Gast im Nordsee-Kongresszentrum in Husum. Los geht's um 20 Uhr. Gemeinsam mit seiner Band präsentiert Gregor Meile seine Songs in akustischer Form. Die Konzerte leben von Emotionen, persönlichen Geschichten und viel Interaktion, wodurch jeder Abend seinen ganz eigenen Charakter erhält. Tickets sind im Vorverkauf erhältlich, die Preise beginnen je nach Kategorie bei rund 50 Euro. Karten gibt es online über Eventim. Veranstaltungsort ist das Nordsee-Kongresszentrum am Messeplatz in Husum. Am Donnerstag, den 30. Juli, gastiert das Gypsy-Tango-Trio Zigan im Kultur- und Bürgerhaus Marne. Das Ensemble aus Argentinien verbindet Tango, Jazz und osteuropäische Roma-Musik zu einem ebenso leidenschaftlichen wie emotionalen Konzerterlebnis. Mit Gesang, Instrumentalmusik erzählen die Musiker Geschichten von Sehnsucht, Freiheit und Lebensfreude. Zwischen Lagerfeuerromantik und argentinischer Melancholie. Das Konzert beginnt um 19.30 Uhr, der Eintritt kostet 25 Euro. Karten gibt es im Vorverkauf unter kph-marne.de sowie in der Tourist-Info Marne. Von Mai bis Oktober werden in Husum regelmäßig plattdeutsche Stadtführungen angeboten. Einmal im Monat, jeweils am Freitag, startet der Rundgang um 16.30 Uhr vor der Tourisinformation im historischen Rathaus Großstraße 27. Die Teilnahme kostet 8 Euro pro Person, eine Anmeldung ist nicht erforderlich. Die Führungen geben Einblicke in Geschichte, Kultur und Alltag der Nordseestadt. Zusätzlich können für Gruppen individuelle Termine vereinbart werden. Das Angebot reicht von Natur- und Themenführungen bis hin zur literarischen Rundgänge auf den Spuren von Theodor Storm.

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3: Am Dienstag, den 19. August, gibt es um 18 Uhr den nächsten Filmabend im historischen Kinosaal des Dithmarscher Landesmuseums. Gezeigt wird der preisgekrönte Spielfilm Königin von Niendorf. Darin verbringt die 10-jährige Lea ihre Sommerferien in einem kleinen Dorf in Brandenburg und erlebt auf dem Fahrrad jede Menge Abenteuer. Als sie auf eine Jungsbande mit selbstgebautem Floß trifft, will sie unbedingt dazugehören. Ein sommerlicher Film über Freiheit, Freundschaft und Abenteuer draußen. Tickets kosten regulär 3 Euro. Kinder und Jugendliche bis 18 Jahren kommen kostenlos rein. Karten gibt's an der Museumskasse und online über eventbrite.de. Dazu werden Snacks und Getränke angeboten. Im Juli dreht sich im Museum Haus Peters in Tetenbüll alles ums kreative Zeichnen. Vom 21. bis 27. Juli werden verschiedene Kurse und Workshops angeboten, von den Grundlagen des Zeichnens über Perspektive und Handlettering bis hin zum Tagesworkshop Illustriertes Reisetagebuch. Die Angebote richten sich an Einsteiger und Fortgeschrittene und können einzeln oder als komplette Kursreihe gebucht werden. Die Teilnahme ist kostenpflichtig. Informationen zu den Kursgebühren und die Anmeldung gibt es unter kielerkupa.de.
4: Hallo, mein Name ist Rüdiger Kelm vom Steinzerpark Dithmarschen in Albersdorf und wir zeigen ab dem 8.5. bis Ende August eine neue Sonderausstellung zum Thema Alles bleibt anders, Transformationsprozesse in Raum und Zeit. Eine Ausstellung, die wir zusammen mit dem Institut für Ur- und Frühgeschichte der Universität Kiel zusammengestellt haben und wo es tatsächlich um Wandlungsprozesse in früheren Gesellschaften geht, Wandel sozusagen als Konstante in der Geschichte und das Ganze von unterschiedlichen archäologischen Perspektiven aus beleuchtet wird. Eine interessante Ausstellung zu einem aktuellen Thema, wenn man so sagen möchte. 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
3: Umsonst draußen und voller Energie. 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August die musikalische Welt nach Dithmarschen. Ab 18 Uhr verwandelt sich der Rathausplatz Meldorf zum Festival-Hotspot an der Westküste. Freut euch auf Chanson Trottoir mit charmantem, handgemachten Straßenmusik-Flair und die kolumbianische Band Dr. Krapula, die eine krachende Mischung aus Rock, Ska und Reggae im Gepäck hat. Außerdem mit dabei Trisha, die euch mit ihrer kraftvollen Stimme und modernen Reggae, Afrobeats und R&B-Vibes einheizt. Und wie immer ist alles kostenlos. Feiert am 8. August um 18 Uhr das Frequenzenfestival auf dem Rathausplatz in Meldorf. Alle Infos gibt's im Netz unter frequenzen-festival.de.
4: Am Sonntag, den 26. Juli, lädt das Kultur- und Bürgerhaus Manne zu einer besonderen Lesung ein. Unter dem Titel Gewebte Worte liest die gebürtige Mannerin Inge Millich aus ihren Tagebüchern, Gedichten und autobiografischen Texten. Die Autorin erzählt von ihrer Kindheit in der Nachkriegszeit, von Familienleben mit 6 Geschwistern und davon, wie das Schreiben über viele Jahre zu ihrem persönlichen Ausdrucksmittel wurde. Die Lesung findet im Rahmen der Ausstellung im Mann Günstlern und Hüt statt. Beginn ist um 16 Uhr, der Eintritt kostet 7 Euro. Karten gibt es im Kultur- und Bürgerhaus Manne unter kbh-manne.de sowie in Naturis Info Manne.
5: Die Tourismuszentrale St. Peter-Ording lädt zu einem unterhaltsamen Spieleabend ein. Das Ganze soll ein Abend voller Spaß und Herausforderungen mit einer großen Anzahl an Gesellschaftsspielen werden. Darunter Klassiker wie Mensch ärgere dich nicht, Kniffel und Schiffe versenken. Komm vorbei am Freitag, den 31. Juli von 19 bis 21 Uhr ins Erlebnishus in St. Peter-Ording. Der Eintritt ist mit Gästekarte frei.